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1: So, das war's dann auch schon wieder von der X-Fades heute Nacht. Plattenbar ist vorbei. Loise und ich haben auf jeden Fall nicht alle Platten gespielt, die da waren. Deswegen sollten wir in naher Zukunft wieder eine Runde spielen. Jetzt gibt's aber weiter mit der Nachtschleife. Und dann hören wir uns in 2 Monaten wieder am letzten Dienstag vom September. Mal schauen, wer da Gast ist. Weiß ich gerade gar nicht auswendig. Aber wir werden uns auf jeden Fall hören. Und nachhören könnt ihr das Ganze auf jeden Fall auf Soundcloud irgendwann vielleicht. Können wir ja mal schauen. Schauen wir mal. Aber bis dahin, kommt gut durch die Nacht. Morgen früh um 7 geht's weiter mit Scrambled Eggs.

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8 Uhr, die Nachrichten. Zunächst die Übersicht. Am Mittag ernennt Bundespräsident Steinmeier die neuen Kabinettsmitglieder. Die USA und Saudi-Arabien haben vom Iran unterstützte Milizen im Irak angegriffen. Nach dem Erdbeben in Japan ist die Zahl der Todesopfer auf 13 gestiegen. Die Meldungen im Einzelnen. Die von Bundeskanzler Merz vorgeschlagenen neuen Kabinettsmitglieder erhalten heute von Bundespräsident Steinmeier ihre Ernennungsurkunden. Der parlamentarische Geschäftsführer der Unionsfraktion, Bilger, übernimmt das Verkehrsministerium. Der ehemalige langjährige Vorsitzende der Gewerkschaft Deutscher Lokomotivführer, Weselski, bedauert die Ablösung des bisherigen Ministers Schnieder. Er habe mehr getan als viele Vorgänger, sagte Weselski im Deutschlandfunk. Gerade bei der Eisenbahn müsse langfristig mit gleicher Intensität und strategischer Voraussicht gearbeitet werden. Ein Personalwechsel sorge zunächst für Stillstand. Schnieder war nach einer mehrtägigen Hängepartie um seinen Posten zurückgetreten. Kanzler Merz steht wegen des Vorgangs auch innerparteilich in der Kritik. Die bisherige Gesundheitsministerin Warken wird Kanzleramtschefin. Ihre Nachfolge tritt der bisherige CDU-Generalsekretär Linnemann an. Die Unionsfraktion will heute zudem den bisherigen Kanzleramtschef Frei zu ihrem neuen Vorsitzenden wählen. Nach tagelanger innerparteilicher Kritik an Bundeskanzler Merz stellt sich der CDU-Sozialpolitiker Radke hinter ihn. Im Deutschlandfunk sagte der Vorsitzende der christlich-demokratischen Arbeitnehmerschaft, es sei die Freiheit und das Recht eines Kanzlers, seine Mannschaft so auf- und umzustellen, wie er es für richtig halte. Dass aus der eigenen Partei so viel Kritik dafür gekommen sei, liege daran, dass man es in der Politik mit Menschen und entsprechend mit Empfindlichkeiten zu tun habe. Radke forderte deshalb einen besseren Kommunikationsstil des CDU-Parteichefs. Der Europaabgeordnete sagte, zur Führungsaufgabe gehöre es eben auch, Befindlichkeiten einzupreisen und damit umzugehen. Die innerparteiliche Kritik an Merz-Personalentscheidungen gipfelte in den vergangenen Tagen in der Aussage, sie leiten hier keine Firma, sondern eine Partei. Nach dem CSD-Anschlag in Berlin hat Familienministerin Prien Änderungen am Förderprogramm Demokratieleben angekündigt. Die Bundesländer sollten mehr Geld für Angebote gegen Radikalisierung bekommen, sagte die CDU-Politikerin der Deutschen Presseagentur. Konkret geht es um 5 Millionen Euro aus dem Förderprogramm. Die wissenschaftliche Begleitung zeige, dass Programme gegen Radikalisierung erfolgreich sein könnten, betonte Prien. Zugleich verteidigte sie erneut die von ihr anvisierte Neuausrichtung des Programms, das zu einseitig auf linke Projekte und Identitätspolitik ausgerichtet sei. Unter anderem Menschen aus der queeren Community hatten beklagt, dass Beratungsangebote gekürzt würden. Demokratieleben ist ein 2014 aufgelegtes Programm des Bundes zur Unterstützung von Initiativen für Vielfalt, Demokratie und gegen Extremismus. Im Bundeskabinett wird heute ein Beschluss zur Ökostromförderung und zur Neuregelung für Stromnetzanschlüsse erwartet. Wirtschaftsministerin Reiche, CDU, will bei der EEG-Förderung Kosten senken. So soll es für neue, kleinere Solaranlagen auf dem Hausdach ab dem kommenden Jahr keine dauerhafte Förderung mehr geben. Außerdem soll der Ausbau der erneuerbaren Energien mit dem Ausbau der Stromnetze synchronisiert werden. Neue Wind- und Solaranlagen in Regionen mit überlasteten Netzen würden künftig einen Teil ihrer Entschädigung verlieren, wenn sie wegen Engpässen keinen Strom einspeisen können. Das US-Militär hat nach eigenen Angaben gemeinsam mit Streitkräften Saudi-Arabiens Ziele im Irak angegriffen. Wie das US-Zentralkommando mitteilte, richteten sie sich gegen vom Iran unterstützte Milizen, von denen in den vergangenen Tagen Drohnenattacken ausgegangen waren. Berichten zufolge gab es bei den Angriffen auf die Milizen im Irak Tote und Verletzte. Auf Militärschläge im Iran dagegen haben die USA zuletzt verzichtet, um nach Darstellung von Präsident Trump den laufenden Verhandlungen mit Teheran eine Chance zu geben. Das iranische Militär teilte seinerseits mit, es seien Raketen auf amerikanische militärische Ziele in Jordanien abgefeuert worden. Nach US-Angaben wurden alle Geschosse abgefangen. Es war laut Beobachtern das erste Mal, dass der Iran angriff, ohne zuvor von den USA oder Israel attackiert worden zu sein.
Das Weiße Haus in Washington hat die beiden Treffen von US-Präsident Trump mit dem ukrainischen Präsidenten Zelensky und dem israelischen Ministerpräsidenten Netanyahu als positiv und produktiv bezeichnet. Zu den Inhalten machte eine Sprecherin keine Angaben. Sowohl Netanyahu als auch Zelensky bewerteten die Gespräche ebenfalls positiv. Netanyahu sagte, es gebe mit den USA das gemeinsame Ziel, sicherzustellen, dass der Iran keine Atomwaffen besitze. Zelensky sagte, er habe mit Trump über eine Stärkung der ukrainischen Flugabwehr gegen russische Raketenangriffe gesprochen und über Lizenzen zur Herstellung von Patriot-Abfangraketen. Die US-Regierung hat den Import von humanoiden und vierbeinigen Robotern aus China verboten. Das Verbot gilt für Modelle, die noch nicht auf dem Markt sind. Laut der Aufsichtsbehörde FCC soll so die Produktion von Schlüsseltechnologien in die USA geholt werden. Zudem solle die heimische Infrastruktur für künstliche Intelligenz vor Datendiebstahl und Cyberangriffen geschützt werden. Humanoide Roboter, die mit KI-gesteuerten Systemen ausgestattet sind, stehen Fachleuten zufolge vor einer breiten Einführung in Industrie- und Privathaushalten. Chinesische Firmen gehören hier zu den weltweit führenden Anbietern. In Peru hat die rechtsgerichtete Politikerin Fujimori ihr Amt als neue Präsidentin angetreten. Die 51-Jährige wurde in der Hauptstadt Lima vereidigt. An der Zeremonie nahmen mehrere lateinamerikanische Staats- und Regierungschefs teil. Fujimori kündigte ein hartes Vorgehen gegen Kriminalität und verstärkte Investitionen in die Infrastruktur des Landes an. Die neue Präsidentin hatte die Stichwahl Anfang Juni nach Behördenangaben mit knappem Vorsprung gegen ihren linksgerichteten Rivalen Sanchez gewonnen. Dieser erkannte die Niederlage bisher nicht an und will das Wahlergebnis anfechten. Einen Tag nach dem schweren Erdbeben im Südwesten Japans ist die Zahl der Todesopfer auf mindestens 13 gestiegen. Ministerpräsidentin Takaichi teilte mit, Rettungskräfte suchten weiter nach Vermissten. Das Erdbeben hatte eine Stärke von 7,1 und traf die Region Kumamoto auf Japans südwestlicher Hauptinsel Kyushu. In der Stadt Kashima stürzte ein Einkaufszentrum teilweise ein. Nach den Erschütterungen war es in dem Gebäude zu einer kräftigen Explosion gekommen. Als Ursache wird inzwischen ein Gasleck vermutet. Es wird befürchtet, dass die Opferzahl weiter steigen könnte, da in den Trümmern noch Verschüttete vermutet werden. Durch das Erdbeben wurden auch andere Gebäude und Straßen in der Region beschädigt. Die japanische Katastrophenschutzbehörde empfahl gut 260.000 Menschen, ihre Häuser zu verlassen. In Frankreich versucht die Feuerwehr weiter, die Waldbrände an der Atlantikküste unter Kontrolle zu bekommen. Bei Bordeaux loderten die Feuer stellenweise wieder auf. Nach Angaben der Einsatzkräfte mussten erneut tausende Menschen in Sicherheit gebracht und Campingplätze in der Nähe des Badeortes Lacanau geräumt werden. An anderer Stelle konnte die vorsorgliche Evakuierung mehrerer Ortschaften wieder aufgehoben werden. In Spanien sind die Feuer nach offiziellen Angaben größtenteils unter Kontrolle. Ein großer Waldbrand wird auch von der griechischen Ägäisinsel Paros gemeldet. Dort wurden Bewohner wegen des vorrückenden Feuers aufgefordert, sich an den Strand zu begeben. Und hier noch einmal die Übersicht. Am Mittag ernennt Bundespräsident Steinmeier die neuen Kabinettsmitglieder. Die USA und Saudi-Arabien haben vom Iran unterstützte Milizen im Irak angegriffen. Nach dem Erdbeben in Japan ist die Zahl der Todesopfer auf 13 gestiegen. Das Wetter: im Nordosten locker bewölkt, sonst vielfach heiter bis sonnig bei wieder steigenden Temperaturen. Höchstwerte von Nordost nach Südwest 26 bis 38 Grad. Morgen in der Südosthälfte heiter bis sonnig und weitgehend trocken, sonst vom Südwesten und Westen in den Norden ziehende Quellbewölkung mit einzelnen teils kräftigen Schauern, im Norden auch Gewitter, 26 bis 39 Grad. Die weiteren Aussichten: am Freitag wechselnd bewölkt, teils kräftige Schauer oder Gewitter, in einem Streifen vom Südwesten über die Mitte bis in den Osten 23 bis 36 Grad. Und hier noch die Temperaturen von heute früh: 7 Uhr, Greifswald 18 Grad, Hamburg 19, Bremen 18, Hannover und Berlin 17, Leipzig 18.

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17: Ja, hallo, hier spricht das Gallus. Herzlich willkommen zur 1508. Ausgabe des Gallusfensters hier auf Radio X, 91,8 UKW und das beste www.radiox.de, der Livestream. Da können Sie weltweit dieses nicht kommerzielle Radio hier in Frankfurt hören. Das Gallusfenster ist ein Magazin aus dem Gallus mit Informationen, Studiogästen, Beiträgen aus Initiativen, Projekten, Vereine der drei westlichen Stadtteile mit dem G, dem Gallus, dem Gutleut und Griesheim. Das Gallusfenster wird gesendet jeden Dienstag von 16 bis 17 Uhr. Falls es bei Ihnen allerdings Mittwoch ist, dann ist es Mittwoch zwischen 9 und 10 Uhr, dann sitzen wir nicht live wie am Dienstag in unserem Studio in der Kurfürstenstraße, sondern wir sitzen möglicherweise am Frühstückstisch und hören die Wiederholung von dem. Aber in diesem Fall, in dem heutigen Fall, sitzen wir auch nicht live in der Kurfürstenstraße, sondern wir haben das vor circa 14 Tagen schon aufgenommen. Ich bin nämlich momentan im Urlaub und ich benutze natürlich den Livestream, um zu überprüfen, das mache ich auf jeden Fall, dass das Gallusfenster pünktlich Dienstag 16 Uhr gesendet werden. Vielleicht auch Mittwoch so. Ja, mein Name ist Winfried Becker, ich komme vom Gallustheater. Wir haben Ferien und ich versuche irgendwie Sendungen zu machen, die Frankfurt in den Ferien ein bisschen abbilden und Leute vorzustellen, die hier Projekte machen. Falls Sie so etwas auch machen, also ich nehme immer gerne neue Leute mal rein, dann rufen Sie mich dann an unter dem anrufen ist jetzt momentan nicht gut, da bin ich weg. Aber Sie können anrufen 75 80 60 20, können auf dem Anrufbeantworter sprechen. Oder Sie schicken mir eine Mail unter info@gallustheater.de. Ja, so ist es. So, bevor ich Ihnen aber das heutige Thema und meinen heutigen Gast vorstelle, machen wir ein wenig Musik.
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0: So, wir sind wieder hier im Gallusfenster. Harry Haarstark ist im Gutleut sehr bekannt. Wer ihn noch nicht kennt, der lernt ihn heute jetzt kennen. Ich freue mich, dass er heute dazu gekommen ist, hierher zu kommen. Herzlich willkommen, Harry.
1: Ja, vielen Dank für die Einladung.
0: Ich muss noch ein bisschen pegeln, aber ich glaube, das liegt eher an meinem Kopfhörer, der zu leise ist. Ah, deswegen, ja. Der Pegel stimmt eigentlich. Na gut, wir wollten heute, also du warst schon mal hier und wir haben über das Gutleut gesprochen. Das Gutleut ist so ein bisschen, weil es gehört zum Gallusfenster, ne?
1: Ja,
0: Gallus,
1: ja.
0: Gutleut und Griesheim. Und ich bemühe mich immer so ein bisschen auch Leute aus dem Gutleut zu kriegen. Gutleut ist so ein bisschen ein vergessener Stadtteil, der ist so ein bisschen eingequetscht zwischen Gallus und ja hinten Griesheim, Bahnhofsviertel und sowas. Und man nimmt es irgendwie gar nicht so wahr als eigenständigen Stadtteil.
1: Ja.
0: Es hat sich durch die Bebauung des Westhafens ziemlich geändert. Also so, aber es ist immer noch durch mich. Du beschäftigt sich mit der Geschichte des Gutleuts, ne?
1: Ja, nicht nur mit der Geschichte vom Gutleut. Ich war genauso in Griesheim, war ich lange Zeit Archivar im Geschichtsverein. Und auch im Gallus war ich jetzt bei dem Lampejungfest mit dabei und habe durch die Hellerhofsiedlung geführt. Aber du hast es auf den Punkt getroffen. Wir reden mal heute mal über das Gutleut. Und das habe ich auch so erlebt, wie ich mein Atelier da begonnen habe in der Gutleutstraße, dass es eigentlich eine Straße ist, die vom Wiesenhüttenplatz bis zur Autobahn geht und ja noch ein paar Nebenstraßen, aber das ist schon so ein bisschen ein vergessener Stadtteil oder ein Stadtteil ist, der nicht ganz so wahrgenommen wird. Aber da sagt gleich schon der Historiker, der Einschnitt war meiner Ansicht nach mit dem Bau des Hauptbahnhofs, mit der Eisenbahn, der uns eigentlich abgetrennt hat. Du kannst dich vielleicht noch erinnern, Winfried, wie wir wie die Camberger Brücke restauriert oder erneuert wurde.
0: Ja.
1: Da waren wir regelrecht getrennt vom Gallus und das hat viele Leute. Wir haben ja nur einen einzigen Supermarkt. Die Leute gehen gern auch im Gallus einkaufen auf der Mainzer Landstraße und es war richtig schwierig, dann vom Gutleut ins Gallus zu kommen. Ja.
0: Hm.
1: Und früher war das anders. Also da war das der Gutleuthof, der hatte Besitzungen auf dem Galgenfeld, das ist ja dann umbenannt worden ins Gallus. Und genauso hatten die Besitzungen in Richtung Griesheim. Der Gutleuthof war im Mittelalter der bedeutendste Gutshof, der die Stadt Frankfurt versorgt hat und war auch ein Teil von der Frankfurter Landwehr, die man heute eigentlich nur noch von den Warten kennt, Bockenheimer Warte und Sachsenhäuser und Friedberger Warte. Aber das war ein zweiter Verteidigungsring, der um die Stadt Frankfurt herumging. Und am Main ging es los beim Gutleuthof mit dem Bogen über Bockenheim, Friedberger Warte und endete dann am Riedhof, der dann ganz hinten im Osten an der Hanauer Landstraße ist.
0: Mhm.
1: Aber das hat sich halt verändert. Wie gesagt, der große Schlag war eigentlich dann die Errichtung des Hauptbahnhofs, wie die verschiedenen Bahngesellschaften einen Zentralbahnhof dann 1888 eröffnet haben. Und da waren wir ja auch ja, europaweit führend in Frankfurt. Also das ist so die Frankfurter Gründerzeit gewesen, wo ja die Kaiserstraße ganz im Gegensatz zu heute ein Prachtviertel war, wo die Leute flaniert sind. Und, und das hat schon eine andere Zeit. Und du hast natürlich recht, auch der Bau des Westhafens hat dann Industrie und mehr industrielle Firmen hierher gezogen. Also ich bin ja auf dem Milchsackgelände und da gab es einen Vorbesitzer, der Ludwig Wilhelm von Ganz, ein Nachfahre von den Casella Ganzen, der hat 1899 hat er dann das Gelände gekauft und hat da ein pharmazeutisches Institut errichtet.
0: Mhm.
1: Also der Karl Milchsack, die Druckfarbenhersteller, der kam dann erst viel später. Aber das war die Gründerzeit, wo viele, viele Fabriken und Industriebauten dann auch im Gutleut, im Gallus und auch errichtet wurden.
0: Aber der Ursprung ist ja durchaus der Gutleuthof, das Wort gute Leute, ja. Das waren die, die sich um die Kranken gekümmert haben, und zwar die ansteckend waren. Ja. Und die auf keinen Fall in der engen Innenstadt, die so richtig übereinander gebaut war, das war ja ein richtiges Geflecht. Und da hat man natürlich früh erkannt, wenn einer ansteckend ist, dann muss er raus außerhalb von der Stadtmauern und möglichst weit mein abwärts, ja, auf einen entfernten Hof.
1: Ja. Also da gab es ja die Lepra, also auch eine Hautkrankheit. Und ich führe es immer ein bisschen zurück. Wir hatten ja einen Grindbrunnen. Jetzt, was ist Grind, fragen manche. Das ist eigentlich der Schorf, der sich so auf Wunden oder auf der Haut bindet.
0: Ja.
1: Und wenn man dieses Wasser, das war schwefelhaltig, wenn man das getrunken hat, die guten Leute haben das den Kranken gegeben, dann hat es diese Hautprobleme ein bisschen gemildert. Und so erkläre ich auch gerne bei meinen Führungen dann den Grindbrunnen, dass eigentlich diese homöopathische Anwendung von Schwefel, also Schwefel in geringen Dosen, dass sie dazu führt, dass Hautprobleme gelindert werden und dass dann die Kranken und Siechen zumindest ein bisschen Entlastung hatten.
0: Ja. Genau, und insofern war das schon so ein bisschen die da draußen und sowas, und das ist natürlich schon so möglicherweise die Anfänge des Gutleuts, die dann so ein bisschen die da draußen sind, die sozusagen vor den Toren der eigentlichen Stadt platziert werden.
1: Genau. Wir waren ja eigentlich die Verbindung am Mainufer, also ich bin ja Römerstraßenspezialist, aber noch vor den Römern waren immer an den Flüssen waren die flussbegleitenden Wege, und da kam man wirklich von Mainz am Main entlang bis nach Frankfurt, und da ist man auch über den Gutleuthof gekommen.
0: Ja, das kam dahin, also wenn man Main abwärts gefahren ist, ist man einfach in den Kahn gestiegen in die Flussmitte und ab ging's.
1: Ja.
0: Wenn man jetzt aber von Mainz oder was Waren nach Frankfurt per Schiff machen wollen, ja, wie wollte man dann flussaufwärts sind? Und da gab es nur die einzige Möglichkeit, man nahm ein Pferd und band das Schiff an das Pferd, und das Pferd musste den Kahn mainaufwärts ziehen.
1: Ja, Treideln hat man gesagt, das sind ja diese Treidelpfade.
0: Genau, und deswegen durfte es auf keinen Fall wie heute sein, diese schöne Bewaldung am Rande des Mains, nix da. Naja. Das musste, der Treidelpfad, der musste sozusagen bewuchsfrei, musste der eine Leine zum Schiff nicht in der Mitte, am Rand vom Main musste der gestatten. Ne? Und da gab's da musste man natürlich in sämtliche Kurven des Mains mitgehen. Also wie in Nied, wo der so ein Bogen gemacht wird. Und es war natürlich den Handelsleuten ein bisschen zu viel. Haben gesagt, können wir nicht eine Abkürzung machen.
1: Ne? Ja, also es gibt eine wunderschöne Zeichnung, eine Abbildung vom Gogelsgut, was neben dem Gutleuthof war. Und da sieht man das Mainzer Marktschiff. Und die Frankfurter haben tatsächlich mit diesem Marktschiff einmal am Tag sind die nach Mainz gefahren und haben da Frankfurter Waren in Mainz angeboten und haben auch Mainzer Waren dann zurückgebracht.
0: Wow.
1: Dann nach Frankfurt. Und das kann man sich heute alles gar nicht mehr vorstellen. Da gibt's die Autobahn. Also das ist auch so ein Einschnitt. Die Autobahn, die stellt heute die Grenze nach Griesheim dar, und man sagt ja immer, der Onkel Adolf hätte das gebaut. Stimmt überhaupt nicht. Die Planungen waren von der Frankfurter Autobahngesellschaft. Und das ist für die Verbindung, die ich vorhin angesprochen habe, am Main entlang von Griesheim nach Frankfurt hinein, hat es einfach auch einen Stopp. Plötzlich war diese Verbindung abgerissen. Also die Du residierst ja auch in der Kleierstraße und das war ja früher die Höchsterstraße. Also auch da gab es dann irgendwann mal eine Zeit, wo diese wichtigen Ost-West-Verbindungen dann gekappt waren. Aber ich
0: würde mich nochmal interessieren, weil ich das immer sage, die Kleierstraße, die Höchsterstraße, die ging genau an die in die Hauptstraße von Griesheim über. Ne?
1: Ja,
0: man musste dann allerdings einen Umweg machen. Und dann hat wer, Frage, an der Galluswarte gesagt, hier, wir machen hier eine Kurve, weil wenn man von der Stadt kommt, geht es geradeaus weiter in die Kleierstraße.
1: Ja, ja.
0: Aber an der Galluswarte gibt's dann einen Knick der Mainzer Landstraße. Wer hat den Knick gemacht und die Kerzengrade bis an das Mainufer in Nied gemacht? Weil damit ist das die direkte Linie.
1: Ja, ja, ja. Also da fragst du gerade den Richtigen. Ich bin ja auch Vorsitzender von der Via Regia in Hessen. Und wir haben einen Meilenstein haben wir an der Galluswarte gesetzt. Er ist zwar im Moment schwer zu lesen, aber das ist so eine Art Pyramide. Und die erklärt einfach diese alte, uralte, schon keltische Ost-West-Verbindung. Und die hat sich immer mal wieder verlagert. Also zur Römerzeit war die Via Regia eine andere Route. Die grundsätzliche Route von Ost nach West wurde immer beibehalten. Aber da ist sie eben von der Römerstadt ausgegangen. Und im Mittelalter war es dann die Mainzer Landstraße, die faktisch diese Umänderung der alten Wege auch bewirkt hat. Einfach damit man auf einer schnelleren Strecke von Frankfurt nach Nied bzw. nach Höchst kommt und nicht mehr entlang vom Main. Und so sehe ich es immer wieder, Straßen werden weiter benutzt und manche Straßen werden halt auch dann gekappt oder finden halt dann durch Umbauten dann ein Ende. Und so war es ja dann auch mit dem Gutleuthof, wie gesagt, in dem Moment, wo der seine Felder verloren hat, die nördlich von der Eisenbahnlinie war eigentlich der Abstieg schon absehbar. Dann gab es noch einen großen Brand 1803 und da hat man Geld gebraucht. Und hat einem Frankfurter Weinhändler, dem Herrn Gogel, hat man dann die Felder neben dem Gutleuthof verkauft. Und er hat da das Gogelsgut errichtet. Nicht zu verwechseln mit Google. Die werden ja mit 2 O geschrieben. Aber das war dann faktisch die erste Bebauung der landwirtschaftlichen Felder. Und dieses Gogelsgut wurde dann von der Familie Sommerhoff gekauft. Und deswegen heißt es ja heute auch Sommerhoff Park neben dem ehemaligen Gutleut-Gelände.
0: Und du weißt aber nicht, wann die Mainzer Landstraße in der heutigen Form ab der Galluswarte geplant und trassiert wurde.
1: Also das muss schon sehr früh im Mittelalter passiert sein. Es gibt ja noch eine Schilderung, da ist es die Warte im Niederhulz, wird da 1390 beschrieben. Und das heißt, der Niedwald, der hat faktisch bis zur Galluswarte, bis zur damaligen Galgenwarte bestanden. Und das war eigentlich dann auch die Zeit, wo neue Wege angelegt wurden. Also ich denke schon im 14. Jahrhundert mindestens, wenn nicht sogar früher. Mhm. Oder es war vielleicht sogar schon ein kleiner Nebenweg, der dann eigentlich im Sinne von der Landstraße nochmal ausgebaut wurde. Ja. Also Straßen faszinieren mich immer. Und
0: wir sollten vielleicht noch, weil du hast die Landwehr erwähnt, man wollte ja dann Eisenbahnen bauen und da gab es natürlich, man konnte ja nicht durch ein Wohngebiet eine Eisenbahn bauen. Und da bot sich die Frankfurter Landwehr, das war nämlich eine Grenze, die war auch hat eine gewisse Breite, das war also ein Graben mit einem Hügel danach, von Dornenhecken verwachsen war. Und das bot sich natürlich an, als Eisenbahnlinie. Das heißt also, die Emserbrücke, das war die Landwehr und da ist die Eisenbahn gekommen. Und ja, die ging bis zum Westbahnhof dann. Ne?
1: Ja, und völlig richtig, Winfried, da gibt es ja auch den Stadtteil Dornbusch. Also auch da ist der Marbachweg eine zentrale Achse. Und der Dornbusch, der birgt in seinem Namen noch die, den Zustand der Landwehr, dass da eben ein Graben war, der mit so Dornhecken ganz bewusst angepflanzt wurde. Damit halt die Fußgänger und die Pferdefuhrwerke dann über die Landstraßen ins Viertel kommen, ja. Also da gibt es einen Frankfurter Gymnasiallehrer, der Eduard Pellissier, und der hat sich wunderbar mit der Frankfurter Landwehr beschäftigt. Das ist immer mein Einstieg in die Gutleut-Geschichte. Also, wo ich dann immer sage, im Mittelalter war hier vieles anders, aber trotzdem kann man noch viele Sachen, die im Mittelalter begründet oder gegründet waren oder noch früher, kann man dann in der Landwehrkarte vom Eduard Pellissier sehen. Und das vielleicht nur nebenbei. Es gibt oben da am Goethe-Turm in Sachsenhausen gibt es ein rekonstruiertes Teilstück von der Frankfurter Landwehr. Also da hat das Denkmal.
0: Wo ist es?
1: Oben am Goethe-Turm. Hat die Denkmalpflege hat gesagt, das rekonstruieren wir. Da gibt es so einen kleinen Fußgängersteg über diese zwei Gräben. Und da kann man auch auf einer Karte dann nachempfinden, wie diese Landwehr funktioniert hat. Also es ist ganz schwierig, da mit dem Fahrrad oder zu Fuß durchzukommen. Und natürlich mit dem Fuhrwerk war es noch schwieriger. Und so hat die Stadt Frankfurt halt dann auch den Verkehr auf die Warten gelenkt, weil da konnte man dann kontrollieren, wer rein und wer rauskommt.
0: Ja, genau. Also er hat mir gerade eine Karte gegeben. Da geht's beim Gutleuthof los, also gegenüber von Niederrad direkt, und geht direkt zum Hellerhof. Und ein bisschen zwischendrin ist dann die Galgenwarte. Ja. Die ist überhaupt nicht größer ausgebaut. Und da geht dann die Landwehr weiter, da wo jetzt die Eisenbahn geht, nach Bockenheim zu. Da war aber ein Sumpfgebiet noch, da war ein Bach mit Sumpf drumherum in Bockenheim.
1: Na? Ja, und das ist halt auch sehr, sehr interessant, wie hat sich Frankfurt überhaupt entwickelt. Also zur Römerzeit war die heutige Altstadt eigentlich sehr feucht. Da gab es ja nur den Domhügel. Und die Franken haben dann eigentlich diese alten Mainarme trockengelegt. Und dann ist eigentlich erst die Stadt Frankfurt möglich geworden. Und dann hat man auch die Römerstadt verlassen, beziehungsweise hat die Steine von Römern aus Heddernheim dann nach Frankfurt gebracht. Ja. Mhm. Da bin ich natürlich auch noch aktiv im Archäologischen Forum in Heddernheim. Nida hieß der Ort. Und da kämpfen wir natürlich auch ein bisschen noch an die Erinnerung an die Römerzeit. Mhm. Aber ja, nicht Heddernheim, nicht die Römer, sondern die guten Leute sind heute Thema.
0: Genau. Wollen wir jetzt gerade mal eine Pause machen mit Tintel? Ich schau mal, was da auf der CD ist.

0: So, hier ist jetzt nochmal das Gallusfenster. Wir gehen jetzt mal raus. Das Stück geht noch eine Weile. Der Harry Haarstark, wie man gehört hat, geschichtsbewandert. Wir reden heute über das Gutleut, aber wir sind auch ziemlich abgeschwiffen zwischendurch. Aber es ist ja auch interessant.
1: Ja, ja. Also ich konzentriere mich mal ein bisschen auch mehr auf den Gutleut hoch.
0: Ja.
1: Habe ich ja schon gesagt, der ist halt abgebrannt 1803 und da mussten wir Geld besorgen. Und da ist diese Villa gebaut worden, Gogel. Aber der Nachfolger war dann die Familie Sommerhoff. Mhm. Das war ein Hanauer Kaufmann, der ist nach Amerika, hat an der New Yorker Börse viel, viel Geld gemacht.
0: Mhm.
1: Und ich habe dir, obwohl du gesagt hast, bitte keine Bilder mitbringen, habe ich dir mal ein Familienfoto der Familie Sommerhoff mitgebracht. Also es wird auch den Zuhörern nicht viel bringen, die Familie Sommerhoff zu erkennen. Aber was ich halt herausgefunden habe, die Frau Sommerhoff, das war eine Tochter Schumann, die Elise Schumann. Und die wiederum war die Tochter von der Clara Schumann. Und das ist ja eine berühmte Frankfurter Komponistin oder Klavierlehrerin, war sie auch, die lange im Westend gewohnt hat. Und die Mutter Schumann hat oft ihre Tochter Sommerhoff in der Sommerhoff-Villa besucht. Und jetzt hatten wir im Gutleut eine schöne Veranstaltung zusammen mit der Alten Oper. Eine Straße geht ins Konzert. Das hat der Gutleut-Verein so ein bisschen eingefädelt. Da hatten wir eine tolle Abschlussveranstaltung. Und da habe ich den Herrn Feicht von der Alten Oper angesprochen und habe gesagt, wäre das nicht eine Idee, da mal an die Clara Schumann und an ihre Tochter, die Elise Sommerhoff, zu erinnern. Und das wollen wir machen. Also wir wollen auf dem Gelände vom Sommerhoffpark irgendwann mal, wollen wir Klavierkonzerte geben. Da ist ja auch nebendran das Johanna Kirchnerheim. Also wollen dann auch die Senioren einladen und natürlich auch die sonstige Bevölkerung im Gutleutviertel. Und das ist ja auch eine Geschichte, die ich noch ankündigen möchte. Kommen wir nachher vielleicht nochmal zum Termin. Das Orange ist umgezogen, das Orange Beach.
0: Ich hatte den Olaf Gries hier.
1: Ah,
0: und ja, und zwar zu dem Zeitpunkt, als er da weg musste und wir keinerlei Lösung haben und wir Hilfe rufend über Radio sozusagen die Leute angefleht haben, wenn ihr was wisst, dann bitte meldet euch bei dem da und da.
1: Und
0: dann kam ein
1: was.
0: Harry.
1: Ja, wir wussten was. Und zwar gibt's 1928 ist im Zuge des neuen Frankfurts die Mainova, damals noch als elektrisches Prüfamt auf der Gutleutstraße gebaut worden. Die steht unter Denkmalschutz. Und was wir jetzt erst letztes Jahr herausbekommen haben, war, dass der gleiche Architekt, nämlich der Adolf Meyer, 1928 auch ein Kinderparadies, ein Kinderpavillon gebaut hat.
0: Mhm.
1: Und der ist jetzt als Adolf-Meyer-Pavillon ist der auch unter Denkmalschutz gestellt worden. Also gegenüber über die Mainova, wie jetzt auch der Pavillon. Und da hat sich eine Initiative gegründet zum Erhalt und zur Rettung dieses denkwürdigen Gebäudes. Und wir haben dann überlegt, wie könnten wir das beleben, mit wem könnten wir zusammengehen. Und da ist uns der Olaf Gries und sein Orange Beach eingefallen. Der muss ja weg wegen dem Fernbahntunnel, der am Bahnhof gebaut wird. Und jetzt hat er da eine neue Bleibe gefunden in der Gutleutstraße 317. Und am 1. August ist sogar die Einweihungsfeier. Das wäre der erste Termin, den ich dir gerne
0: unseren Zuhörern alle.
1: Und vor allen Dingen den Zuhörern, ja.
0: Ja, genau, die in Frankfurt sind und sagen, was kann ich so machen in Frankfurt, was bietet Frankfurt? Also 1. August, haben Sie jetzt schon mal einen Termin? Wo müssen Sie genau hingehen?
1: Ja, also eigentlich Mainova ist ein Begriff, aber der Eingang zum Sommerhofpark ist genau...
0: ziemlich versteckelt.
1: Ja, also der Sommerhofpark ist noch nicht an Mainuferweg angeschlossen, deswegen kommt man eigentlich nur über diesen einen einzigen Eingang rein und direkt nebendran, 317 ist die Hausnummer, da ist dieser Adolf-Meyer-Pavillon. Die Hälfte wird betreut von unserer Initiative. Wir wollen den Garten ein bisschen nutzen. Wir wollen das machen, was damals auch bei der im Kinderparadies war. Wir wollen Urban Gardening einführen, wollen da tolle Initiativen gründen, die Leute miteinander vernetzen. Hat sich jetzt auch eine Theatergruppe, ein Amateurtheater gemeldet, die da gerne mitmachen. Und ja, das ist im Prinzip halt auch die Geschichte, dass wir da Beete anlegen und einfach auch ein bisschen gucken, dass ein bisschen Grün in die Stadt kommt. Ja. Mhm. Und Olaf hat jetzt sehr viel investieren müssen. Wir mussten da die 5 Jahre Leerstand erstmal gemeinsam aufarbeiten, haben da viele Baumschößlinge, die waren schon so 2-3 Meter, haben wir rausgeschnitten. Aber ihn hat's halt gedrängt und jetzt seit 2 Wochen ist es jetzt erstmal der Betrieb leicht eröffnet, aber die offizielle Eröffnung ist am 1. August am Abend. Das ist, glaube ich, ein Samstag. Und da will ich natürlich die Hörer hier im Gallusfenster recht herzlich einladen im Namen vom Orange. Da ist das Beach ist weggefallen, weil es halt nicht direkt am Main liegt. Aber auch wieder der Blick des Historikers, wie dann die Familie Sommerhoff der Stadt Frankfurt dieses Gelände verkauft hat, hat der Max Brommer tatsächlich auch eine Badeanstalt am Sommerhoffpark angelegt. Mhm. Also unten in der Floßrinne von der alten Frankfurter Schleuse, wo früher die Baumstämme transportiert wurden, da konnten die Kinder und auch Erwachsene baden. Und es gab halt vor diesem Adolf-Meyer-Pavillon ein wunderschönes Planschbecken. Also die Kinder haben da viel Spaß gehabt und haben halt dann auch mit ihren Lehrern zusammen die Beete begossen und haben Bohnen und Kartoffeln angepflanzt und. Also das sind alles Vorbilder, wo man sieht, 1928 ist dieser herrschaftliche Hof, der eigentlich den Sommerhofs und den Kogels zunächst vorbehalten wurden, dann der Frankfurter Bevölkerung geöffnet worden. Und in dieser Tradition wollen wir das eigentlich fortführen. Und was ich eben auch in alten Plänen entdeckt habe, dass das Johanna Kirchnerheim tatsächlich dann 1946 seine erste Bleibe in diesem Pavillon gefunden hatte. Mhm. Das Johanna Kirchnerheim ist ja dieses Altenpflegezentrum. Mhm. Und die haben dann die zerstörte Villa Sommerhoff, das Gelände aufgekauft. Da ist halt eine Fliegerbombe reingegangen. Es hat sich nicht mehr rentiert, die Villa Sommerhoff aufzubauen. Und da ist jetzt das Johanna Kirchnerheim hingezogen. Aber 1946 war da im Adolf-Meyer-Pavillon die Keimzelle von der vom alten Wohnanlage. Ja, und jetzt hat's halt ein bisschen gedauert. Es wurde das Gelände untersucht, Kampfmittel, Sondagen und. Haben wir auch die Spielgeräte wieder ein bisschen herrichten müssen und die baufälligen entfahren. Gestern sind Fahrradständer gesetzt worden. Also eine Behindertenrampe ist da angebracht worden. Also ich bin ganz glücklich, weil es auch nicht weit vom Milchsackgelände ist, gerade schräg gegenüber, ja, dass sich da so viel tut und auch in Zukunft tun wird. Und lad auch nicht nur die Bevölkerung vom Gutleut, lad auch Gallus und Griesheim und Bahnhofsviertel gerne dazu ein, mal in das Gelände zu kommen, sich den Pavillon anzuschauen und wie gesagt, gerne an der Eröffnung teilzunehmen. Mhm.
0: Ja, auf jeden Fall. Ich habe hier einen Plan vor mir, den ich nicht so ganz zuordnen kann. Gutleutstraße, Johanna Kirchnerheim und so weiter. Aber das ist, ja, kann man über Radio nicht vermitteln. Man kann nur die Leute einladen, sich vor Ort ein Bild machen.
1: Also das Einzige, was man vielleicht sagen kann, ist dieses Planschbecken. Das gibt's leider heute nicht mehr. Da steht noch die alte Wohnanlage. Aber das muss ein riesiges Planschbecken gewesen sein. Es gibt halt auch Fotos, wo man die Kinder da ganz glücklich mit Schiffchen drin spielen sieht. Und, ich glaube, heute wäre es einfach zu aufwendig und müsste geklort werden und.
0: Ja.
1: Aber wir haben jetzt festgestellt, wie es so heiß ist, die Bienen und die Eichhörnchen und überhaupt die Tiere, die brauchen dringend Wasser und haben jetzt auch in der heißen Jahreszeit so kleine Wasserstellen da im Park oder im Gelände dann eingerichtet. Es gibt wunderschöne uralte Bäume von 1830, Kastanienbäume, Eichenbäume, die dem Ganzen halt auch so ein bisschen einen magischen oder romantisches Flair bieten. Also deswegen guckt es euch mal an, besucht den Olaf im neuen Orange und schaut auch mal in den Quartierspavillon rein, den wir nach und nach weiterentwickeln und wo wir hoffen, dass für viele dann hier im Bezirk da auch eine Möglichkeit ist, sich miteinander zu vernetzen und miteinander Aktionen und Initiativen zu entwickeln.
0: Mhm.

0: sehr abstrakte Filme in 20er, 30er Jahren gemacht. Und wir haben einen sehr schönen Kinderfilm gezeigt. Das war die Abenteuer des Prinzen Ahmed von Lotte Reininger. Und die hat tatsächlich mit der Schere, hat die ihre Figuren ausgeschnitten, hat die einzeln bewegt. Und das war ja noch die Stummfilmzeit. Wir haben dann zwei Musikgruppen haben wir da finden können, die diese Stummfilme begleitet haben. Das war eine tolle Veranstaltung mit Popcorn und mit vielen Besuchern dann im Saalbau Gutleuth. Dann gab es da Hip-Hop-Tänze, dann haben wir ein Balkonkonzert gemacht jetzt zum Abschluss. Also war eine tolle Aktion. Und deswegen ist halt auch das Rottweiler Platzfest dieses Jahr ausgefallen. Aber wir haben ja jetzt bald unser Westhafenfest, wo auch der Gutleuth Verein auch einen Stand schon angekündigt hat, wo es Kaffee und Kuchen gibt und Musik. Also am 15. August werden wir wieder im Westhafen ein Stadtteilfest probieren und haben da halt auch die Gewerbetreibenden angesprochen, die Vereine und auch der Schutzmann vor Ort. Also wir haben das so in der Folge von der Gutleuth-Initiative von der Nadine Tannreuther gemacht.
1: Ja.
0: Die kennst du ja auch gut. Die hat ja damals auch hier sehr viel Pionierarbeit im Gutleuth geleistet, indem sie da Begehung vom Briefzentrum ermöglicht hat und viele, viele Verknüpfungen hergestellt hat.
1: Ich habe mehrere Sendungen mit ihr gemacht und es ist eigentlich eine witzige Geschichte. Eine Studentin muss eine Abschlussarbeit machen, die soll irgendwie über einen Stadtteil etwas machen. Da hat sie sich das Gutleuth rausgesucht und dann hat sie da alles recherchiert und dann gesagt, da ist ja gar nichts zum, da machen wir mal ein Abschlussfest. Und es war, und die Leute haben gesagt, ach, das war so schön, können wir es nicht wieder machen. Und hat sie das schon längst mit Examen und nicht mehr Studentin, hat sie dann nächstes Jahr ein weiteres gemacht. Und das hat sie dann über Jahre weitergemacht, aber die sind halt in Wiesbaden verortet und haben viel zu tun. Die haben eine Firma gegründet und jetzt hat sie nicht mehr die Zeit. Aber natürlich die Gutleuth-Tage sind natürlich in bester Erinnerung und die werden jetzt von Einheimischen eigentlich übernommen, um das in irgendeiner Form weitergeführt zu werden.
0: Also wir haben eine Westhafenfest-Festkomitee gegründet und machen halt dann, versuchen einfach mal diese Ost-West-Breite von der Autobahn bis zum Wiesenhüttenplatz, von den Bahngleisen des Hauptbahnhofs bis an den Main, irgendwie mal einen gemeinsamen Platz zu finden. Und es ist ganz schön, den Zentralplatz zu bespielen. Da sind mehrere Musikgruppen. Jeder Verein, jeder Gewerbetreibende hat die Möglichkeit, sich da zu präsentieren. Und ich hoffe, dass das Wetter gut bleibt. Es ist eine Woche vor dem Museumsuferfest. Wir haben das diesmal ein bisschen vorverlegt, weil wir das letzte Westhafenfest im September gemacht haben und da war es doch arg kalt schon und hat auch ein bisschen geregnet und jetzt hoffen wir auf viele, viele Besucher und auf große Stimmung und sind jetzt so in den letzten Zügen der Vorbereitung. Es ist ja bald am 15. August
1: von 14 bis 23 Uhr. Wir erinnern, Gallusfenster wird auf jeden Fall nochmal kurz vorher dran erinnern.
0: Ja.
1: Was mich nochmal interessieren, weil ich so mit einem kleinen Blick auf die Uhr, sind ja ganz viele Aussichten. In die Gutleuthstraße soll eine Straßenbahn gebaut werden.
0: Also ich bin ja auch im Gebietsbeirat ehrenamtlich tätig als Vertreter von Gewerbetreibenden. Aber viel wichtiger ist die Nachricht, wir bekommen eine Straßenbahn. Die Mannheimer Straße wird ja aufgerissen, da soll der Fernbahntunnel entstehen. Wann, weiß ich noch nicht, ob das 2030, 2040...
1: Ich habe hier Sendungen gemacht, wir sind gegen den Fernbahntunnel. Wir finden, die sollen erstmal den Regionalverkehr hier in Frankfurt regeln und möglicherweise den Fernverkehr über Flughafen oder irgendwas anderes. Muss nicht unbedingt der Hauptbahnhof sein, das ist das Argument. Es ist viel wichtiger, dass sozusagen der Regionalverkehr ausgebaut wird, indem durchaus eine weitere Brücke über den Main gebaut wird, indem da die Engpässe gebaut und denen man möglicherweise

0: die Gleise von der Fernbahn, von denen der Regionalbahn, dass die sich nicht gegenseitig blockieren, ja, trennen kann. Und wenn man genügend Gleise hat, braucht man den Fernbahntunnel nicht mehr.
1: Du hast völlig recht, Winfried. Also ich glaube, so wird es mir auch mit Ängsten geschildert, wir brauchen hier kein Stuttgart 21,
0: ja, weil, nein, das
1: was,
0: ist
1: was eigentlich dann nur viel Geld verbraucht und immer noch nicht eröffnet ist.
0: Nein.
1: Aber es
0: und vor allem, es würde den Verkehr am über Jahre am Hauptbahnhof blockieren. Es wären da würden 10 oder 5 oder ich weiß nicht wie viele Gleise wegfallen. Und vor allem der Fernbahntunnel, der würde ganz im Vorfeld schon reingehen. Das heißt, man müsste dann unterirdisch über ein paar hundert Meter laufen, um dann umzusteigen. Weil der muss sozusagen der Fernbahntunnel kann nicht unter den Hochhäusern der City durch. Er muss ganz früh unter den Main durch.
1: Ja.
0: Und diese Kurve kriegt er nur, wenn er ganz vorher, vor dem Hauptbahnhof schon reingeht. Also gut, Fernbahntunnel ist ein eigenes Thema.
1: Ja, also das entscheidet sich auch noch. Also das sieht man aber trotzdem, dass Olaf Griest an seiner Eisenbahnbrücke, Niederrede Eisenbahnbrücke halt weg musste, weil da schon Kabel verlegt werden und die gute Nachricht, das Gutleut bekommt eine Straßenbahn, das ist für uns natürlich schon besser wie die Busse, die ständig mal ausfallen oder Verspätung haben.
0: Ja.
1: Und das ist auch eine Bereicherung fürs Gutleut, dass die städtischen Bühnen, also das Schauspiel und die Oper in dem lange brachliegenden Gelände jetzt eine neue Heimat gefunden haben. Also ich denke mal, es wird viel Positives, aber natürlich auch Begleiterscheinungen wie Umbauten, Straßensperrungen und so weiter geben. Also deswegen hat man auch den Adolf-Meyer-Pavillon ganz schlecht gefunden, weil da eine große Baustelle von der Mainova für die Fernwärme jetzt war. Die ist jetzt Gott sei Dank beseitigt. Jetzt kann man wieder in den Sommerhofpark reingehen, aber da war über 2 Wochen lang war der Eingang beeinträchtigt. Also jede eine positive Neuerung bringt natürlich auch Negatives mit sich, aber ich bin da optimistisch und hoffe, dass es bald hinter sich geht. Und ob dieses Fernbahnkonzept, also ich glaube, das dauert schon noch ein paar Jährchen und da kann auch die...
0: Ich hoffe, dass wir es vielleicht noch verhindern können.
1: Ja.
0: Weil, es ist Unsinn. Die Fernwärme hingegen, wir haben in Bockenheim ganz viele, also die Hamburger Allee gesperrt und sonst was.
1: Ja.
0: Und wegen der Fernwärme, aber im Prinzip ist das natürlich eine gute Sache, die
1: natürlich,
0: Fernwärme.
1: Ja.
0: Und also die Schulen werden jetzt angebunden. Ich weiß nicht, die Hufnagelstraße ist momentan zu, weil die Schule auch, glaube ich, Fernbahn. Die haben da in die Schule so Gräben gebaut, in den Schulhof. Und ich vermute, dass das einfach die Fernwärme ist, die unterirdisch da in die Schule reinkommt. Ne?
1: Ja, aber es bedeutet ja auch, dass das Fernwärmenetz, was bis jetzt ja nur an der Müllverbrennung in der Nordweststadt ausgebaut ist, dass es wirklich jetzt endlich mal Stadtdimensionen annimmt.
0: Mhm.
1: Und ich habe auch gehört, man weiß es nicht, aber dass dadurch halt dann auch die Heizungskosten schon ein bisschen gemildert werden können, weil das ist natürlich auch ein Problem. Die Leute können nicht unendlich viel Geld für Heizung und für die Wohnungen, für die Mieten.
0: Ja. Nachteil wird sein, weil ich habe jetzt auch schon mit vielen drüber geredet, man hat einen Heizungslieferant, das ist ein Monopolist. Der kann die Preise, wenn er irgendwas macht, kann er das auf die Heizungspreise schlagen. Das heißt, man braucht eine demokratische Kontrolle dieser Institution, dieses Monopolisten, der Mainova heißt und sozusagen für die Stadt eigentlich das bereitstellen soll. Aber ansonsten, ökologisch gesehen, ist es natürlich eine tolle Sache.
1: Ja, also, ja. Das also Mainova macht schon viel und hofft, dass wir sie noch als Sponsor fürs Westhafenfest bekommen. Aber wir hatten auch, oder so bin ich auch mal über die Vermittlung von der Nadine ins Heizkraftwerk gekommen. Und jetzt dieses neue Kraftwerk ist ja auch bald fertig. Also die Baustelle davor wird auch gerade zurückgebaut. Es tut sich viel im Gutleut und ich hoffe einfach, dass es sich weiterhin ins Positive verwandelt.
0: Das Wichtige ist, finde ich wirklich, eure Arbeit, dass ihr die Leute zusammenbringt. Ja. Weil durch die Bebauung des Westhafens, die haben wir jetzt ganz außen vor gelassen, dass der Westhafen ja mal ein richtiger Hafen war, ja, und dann zugunsten des Osthafens aufgegeben wurde. Und da sind auf die Mole ganz viele exklusive,
1: teure
0: und ja, von internationalen Investoren aufgekaufte, ja, Villen entstanden, wo sich die Nachbarschaft überhaupt nicht kennt.
1: Ja, und das ist eigentlich auch meine Beobachtung auf dem Westhafenfest. Komischerweise genau an diesem Brennpunkt zentraler Platz am Westhafenbecken, da zeigt sich eigentlich der große Konflikt zwischen, sag ich mal, der gründerzeitlichen Bebauung, Schönstraße und so weiter, mhm, und eben diesen neuen, teuren Mietern, die da das erste Mal überhaupt miteinander ins Gespräch oder in Kontakt gekommen sind. Und danke für deine Aufforderung. Natürlich müssen wir dafür sorgen, dass man ins Gespräch kommt und, ja, dass man Gefühl füreinander bekommt. Also gerne, ich weiß auch allerhand über die Entwicklung vom Westhafen und mach da ja auch Führung jetzt wieder im Zuge der Tage der Industriekultur. Aber wird, wie gesagt, dein Angebot gerne annehmen, nochmal was zum Westhafenfest zu sagen und zu unserem Stadtteilfest, wenn ich da nochmal in ein paar Tagen oder ein paar Wochen vorbeikommen darf, lieber Willi.
0: Ja, nein, ich will ja auch, ich habe alle Vereine vom Gallus, Gutleut und sonst schon mal gehabt. Ja. Und dann habe ich gesagt, ja, ich muss in andere Themen suchen. Aber natürlich mache ich für diese drei Stadtteile, die halt verknüpft waren, dadurch, dass sie Arbeiterstadtteile, also das Industrieviertel waren und so, und sich aber jetzt immer mehr wandeln. Also Gallus ist gentrifiziert, ist durch das Europaviertel der größte Stadtteil. Es war so ein eingezwängtes, zwischen Bahnlinien eingezwängtes Teil. Das ist es jetzt nicht mehr. Und insofern ist es wichtig, auch im Gallus die neuen Bewohner aus dem Europaviertel zusammen mit uns zu bringen. Und leider ist unser Stadtteilfest, mit Vereinsringen und sowas, da haben wir Schwierigkeiten. Und deswegen freue ich mich natürlich, wenn es euch im Gutleut gelingt, über Feste die Leute ins Gespräch zu bringen, zusammenzubringen und irgendwie ein Bewusstsein zu bringen, hier, wir sind ein Stadtteil, wir gehören zusammen, wir müssen unsere Probleme.
1: Also da habe ich auch viel Überzeugungsarbeit leisten müssen. Also auch Gutleutverein ist jetzt dabei, die eigentlich mehr im Rottweiler Platz mehr eigentlich ein Platzfest oder ein Straßenfest gemacht haben. Und ich denke, das muss sich entwickeln. Wir sind nicht wie der Osthafen finanziert von irgendjemandem. Wir machen das miteinander und nach und nach, das erste Mal waren 800 Leute da und jetzt hoffen wir, dass wir die 2000 Marke knacken. Aber wie gesagt, das machen wir in der nächsten Sendung,
0: lieber. Okay, ich bedanke mich ganz herzlich, dass du gekommen bist und ja, bis zur nächsten Sendung. 1. August, Eröffnung Orange Beach. Merken Sie sich das, kommen Sie vorbei.
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1: Richtig, das ist geiler als Sex und das ist auch wunderbar hier in dem Studio von der Sonne geblendet bei 31 Grad hier bei Radio Phänomenia von, für und mit Fans am Dienstag, den 28. Juli 2026. Das nur fürs Protokoll. Und wir sind hier heute zu zweit, wie immer, und mir gegenüber an der Technik, völlig begeistert, sitzt der
2: Rocco, nach langer Zeit endlich mal wieder das Duo Infernale.
1: Richtig.
2: Mit einer Neuheit. Ich kann's mal so ein bisschen aus dem Nähkästchen plaudern. Der PR hat das erste Mal, seit ich ihn kenne, seinen Laptop vergessen.
1: Gleich wieder die Petze gemacht.
2: Ja, das musste doch sein.
1: Ja. Ich bin eben in den Hof gefahren, aus Bayern angereist und habe so auf den Rücksitz geguckt, habe mir gedacht, scheiße. Aber wir haben ja eine Notfall-CD und wir haben ja hier Rocco an der Technik. Von daher kann ich
2: nicht. Der macht das schon möglich, ne?
1: Richtig, genau. Wir haben ja ein bisschen gebabbelt. Natürlich über die Eintracht, über das Trainingslager, über unser neues Trikot.
2: Grundlegend könnte man, bevor wir sagen, über was wir alles genau sprechen, können wir sagen, wir hatten letzte Woche Gäste und wir haben davor natürlich die Weltmeisterschaft gehabt. Bedeutet, nun ist es soweit, die Off-Season, die Sommerpause, sie hat final begonnen. Und sobald der Fußball schon wieder losgeht, ich glaube, der erste Bundesligaspieltag ist genau in 4 Wochen. Ich glaube, die Eintracht spielt auch am 28. oder so.
1: Ich glaube, ja.
2: Das ist das Wochenende vom Museumshoferfest in Frankfurt. Da geht es dann auch wieder los mit der Bundesliga, vorher schon Pokal. Und jetzt sprechen wir endlich mal darüber, was alles so hier drumherum und nicht nur mittendrin, sondern auch dabei passiert ist.
1: Ja, erstes Spiel ist, glaube ich, Union Berlin auswärts, ne? Ist wieder so ein richtig dankbares Spiel zum Auftakt.
2: Geil.
1: Aber gut.
2: Aber hast du hinter dir.
1: Ja,
2: Niko Kovac hat es damals in Bezug auf die Bayern gesagt, aber der hatte das gesagt, so wie der Zahnarzt, einmal im Jahr rufen sie und einmal im Jahr musst du hin. So.
1: Stimmt, ja, müsste ich auch mal wieder anrufen, das ist wohl wahr. Wir wollen aber erstmal Ansgar Knauf gratulieren. Ich glaube, du hast mir nämlich eben gesagt, er hat geheiratet jetzt irgendwie vor kurzem.
2: Mhm.
1: Deswegen, alles Gute und willkommen im Club, der jetzt ist der Euro nur noch 50 Cent wert, Truppe. Genau.
2: Da distanziere ich mich.
1: Es ist einfach so. Und Ansgar, wenn du meinst, du hast die Hosen zu Hause noch an, kann ich dir nur sagen, das ist nicht der Fall, auch wenn du es glaubst. Das ist in jeder Ehe so.
2: Mal gucken.
1: Happy wife, happy life.
2: Wo er auf jeden Fall anscheinend wieder mal die Hosen anhat, ist auf jeden Fall bei der Eintracht, weil er zeigt sich auf jeden Fall motiviert, wieder anzugreifen. Ist ja mit Timmy Chandler und Jens Grahl der Dienstälteste bei der Eintracht. Und der Mann ist 3 Monate jünger als ich.
1: Ja.
2: Und er zeigt sich motiviert. Und ich glaube, nicht nur er, aber er mit vorne ran als einer, der schon lange in diesem Verein ist, der zwar auch Adi Hütter nicht mehr miterlebt hat in seinem ersten Stint bei der Eintracht, aber auf jeden Fall doch mehr als zumindest die meisten um das Prestige weiß, was die Eintracht eigentlich die letzten 10 Jahre ausgemacht hat, was wir nun wieder anstreben wollen nach dieser vermaledeiten letzten Saison.
1: Ja, und das, bevor wir jetzt auf das Trainingslager in Grassau kommen, das macht ja auch so ein, es gibt ja so eine Verbindung, ne, zu der letzten Saison, zu dieser Saison. Einmal natürlich der Trainerwechsel, wobei, ne, jeder weiß, Topmüller war ich Fan von, der andere Vogel, da war ich nie Fan von. Aber was ja auch ganz wichtig ist, ist, es kam ja erst unser Heimtrikot. Das war ja so ein bisschen, naja.
2: Interessant.
1: War
2: ist ein Liebhaber-Trikot.
1: Wie du es eben gesagt hast. Es erinnert an das Startbild eines großen TV-Streaming-Senders.
2: Ja.
1: Dessen Namen wir jetzt hier nicht nennen. Und dann kam, warum auch immer das unser Auswärtstrikot ist, kam dieses Auswärtstrikot.
2: Mhm.
1: Und das war für mich auch wieder so ein Flashback zu der Eintracht, wie ich sie eigentlich haben will.
2: Soll ich dir erklären, warum es das Auswärtstrikot ist?
1: Ja, erklär es mir mal ganz kurz,
2: so.
1: Weil ich werde es nicht verstehen. Ich hoffe, wir spielen jedes Spiel in Weiß.
2: Ja, ungefähr so wie letzte Saison das dritte Trikot auch bei jedem zweiten Spiel von der Partie war. Ne? Also das Graue, was am Anfang noch so bemäkelt wurde, ich habe es mir geholt, weil ich überzeugt war und auf einmal hatte die Eintracht das bei jedem Spiel angefühlt. Ich bin der Auffassung, ich weiß, dass es auf jeden Fall bei den Brustsponsoren so ist und ich kann mir auch vorstellen, dass es so bei so Sachen wie den Wappen so ist, dass du beim Heimtrikot immer das Offizielle, sowohl so die normale Einfärbung des Hauptsponsors als auch vielleicht die normale Zusammenstellung des Wappens hast. Und da wir den Retro-Adler jetzt wieder auf dem Auswärtstrikot haben, haben wir den nicht auf dem Heimtrikot.
1: Ah, okay.
2: Das kann ich mir vorstellen zumindest.
1: Ja, könnte sein. Und zumal dem haben wir noch die Adidas Blume, wenn ich jetzt Adidas Zeichen, das kommt ja noch dazu, also 80er Adler und die Adidas Blume. Ja, ich finde, das Ding ist einfach, ich habe das gesehen, habe mir gedacht, das, also es kam ja am Anfang so raus, wo es irgendwie so geleakt wurde, wo ich mir dachte, ja, ja, schön wäre es, wenn es so aussehen würde. Und dann kam das Ding und ich habe mir nur gedacht, boah, was ein Brett. Also das ist ja wirklich, ich mache mir keinen Spieler hinten drauf. Mhm. Mache ich immer erst am Ende der Saison, wenn ich weiß, dass er noch da ist, weil ich habe so viele Spieler auf dem Trikot.
2: Wo man sich so denkt, ah.
1: Ja, wobei, ich habe so ein bisschen Bock auf Younes Edmund Talib, hätte ich schon so ein bisschen Bock, aber ich warte noch mal ab. Mal gucken.
2: Ich gehe ja jede Saison eigentlich immer mit dem Gedanken ran, nicht, okay, auf welchen Spieler hätte ich jetzt Bock, sondern welcher Spieler hat es sich über die Jahre verdient gemacht. Und deswegen habe ich, glaube ich, über die letzten 10 Jahre, die ich Trikots jedes Jahr mir hole, eigentlich so wirklich nie ins Klo gegriffen. Okay. Während ich Kollegen hatte, die auf jeden Fall sich auch schon die Beflockung des ein oder anderen französischen Stürmers
1: haben wir nicht mehr erwähnen wollen.
2: Runtergeschrubbt hatten, nachträglich. Aber ja.
1: Ich kann mir immer nicht jedes Jahr ein Knauftrikot holen, ist ja auch doof, oder?
2: Das muss ich machen, das ist mein Job. Aber ich sag ehrlich, also klingt komisch, ich habe schon ein Knauftrikot, aber der Mann hat ja auch zwischenzeitlich mal die Nummer gewechselt. So, und die Nummer 7.
1: Stimmt.
2: Ich habe ein weißes Knauftrikot von vor 2 oder 3 Jahren und jetzt mit der Nummer 7. Vielleicht. Das Ding ist, als ich das Trikot gesehen habe, wir haben viele weiße, sehr weiße Trikots die letzten Jahre gehabt und ich finde, das ist auch nicht schlimm. Das solltest du immer eigentlich bei der Eintracht mit dabei haben, weil ein weißes Trikot geht auch einfach als T-Shirt. Das ist immer. Du wirst damit nie Probleme haben, dass du auf dem Feld nicht erkannt wirst oder unterschieden werden kannst. Mich erinnert es ein bisschen an das Gladbach-Trikot von letzter Saison, was auch sehr weiß war, Aber auch auf Retro, nicht in so einem strahlend weiß, sondern auch so wie halt weiß früher aussah. Ne? Früher hatte man ja
1: so gelblich.
2: Ja nicht die Möglichkeiten, das so zu bleichen oder den Stoff so weiß hinzukriegen und dann hatte das immer so, die Jugend würde Off-White sagen.
1: Bin ich raus.
2: Ja, aber ich mag es auch. Ich mag es auch. Ich werde es mir holen, weil ich mir wie so ein Konsumopfer jedes Jahr ein Trikot hole. überlegt euch das. Könnt ihr für euch selbst entscheiden. Wir dürfen hier keine Werbung machen und das wollen wir auch nicht. Aber wir wollen das natürlich besprochen haben, da wir nun an dem Punkt sind, dass neue Trikots natürlich für die nächste Saison auch wieder anstehen.
1: Genau. Und kleiner Insider, den ich jetzt schon so mitbekommen habe, gerne eine Nummer größer kaufen. Das haben ja schon mehrere Leute gesagt. Einfach eine Nummer größer kaufen, weil die wohl relativ
2: Ich bin ja schon aus der Jugend und bestelle sehr viel, aber das Eintracht-Trikot ist immer so, da gehe ich schon vor Ort, zieh's nochmal an. Ja. Und also ich denke, ich trage eigentlich immer L. Mal gucken, ob ich diesmal wirklich mal XL bräuchte.
1: Mal gucken. Ja, ich muss auch mal gucken. Ich werde ja nicht jünger. Ne? Ich stelle mich mal auf die Waage, dann entscheide ich.
2: So in etwa.
1: Ich schaue mal mir runter und dann überlege ich, welche Größe ich nehme. Ja. Nein, aber das zum Thema Trikot. Ich finde diese Nostalgie, also dieses Thema ist wieder da und das merkst du auch in Grassau, dass es auf einmal wieder so dieses Thema Familie ist. Und ich glaube, dass der Arti Hütter einen sehr, sehr, sehr großen Anteil hat.
2: Ja.
1: Ich will nicht sagen Papa Schlumpf, das würde ihm nicht gerecht werden, aber so diese Papa-Rolle hat er einfach. Und was man bisher so aus den Gazettenmedien und sowas mitbekommen hat, muss das ein super geiles Trainingslager sein. Wie gesagt, Namdi Collins hat, glaube ich, heute zuerst mal Handkäse irgendwie gegessen oder sowas auf dem Brot. War optisch nicht so begeistert, glaube ich, davon. Aber das scheint eine wirklich coole Truppe zu sein. Es sind viele Junge mit dabei, die auch die Chance bekommen haben, auch gegen Gießen zum Beispiel zu spielen. Mhm. Oder im letzten Testspiel, was wir auch 3-0 gewonnen haben. Und jetzt muss man einfach mal schauen, wie auch Adi mit den, ich sag mal, mit den schwierigen Persönlichkeiten umgeht. Ne? Also ich meine, Usun ist ja ein so ein Thema. Ne? Er macht ja viel nach vorne, ungern Arbeit nach hinten. Wie kann er auf den einwirken? Aber ich bin, was ich bisher gehört habe, mega begeistert von der Stimmung, die da wohl herrscht und auch von dem Miteinander, was unter unserem letzten Bierkönig-Trainer eben nicht der Fall war. Also keiner muss hier von der Brücke springen. da bin ich echt begeistert von dem, was ich bisher gehört und gesehen habe. Ich meine, man kann nie hinter die Kulissen gucken, aber doch, Respekt.
2: Die Personale Usun ist ja auch recht interessant, einfach dahingehend. Zum einen waren die Gespräche ja schon recht weit für einen Wechsel in die Türkei. Also mal losgelöst davon, ob ich hätte es natürlich ihm auch gegönnt, so seinen Schritt zu gehen. Und natürlich ist es für einen Spieler, der jetzt auch natürlich die Ehre hatte, bei der türkischen Nationalmannschaft zu spielen, auch eine besondere Ehre dann in der eigenen Liga dann auch aufzulaufen, wenn er das will. Aber ich kann mir auch vorstellen, dass es ihm gut tun wird, das vorerst nicht zu tun.
1: Ja.
2: Und natürlich auf der anderen Seite sieht man auch, das hat vielleicht so diesen zwischenzeitlichen Gedanken bei ihm auch bestärkt, er ist damals mit seinem Buddy Nene Brown aus Nürnberg gekommen und der spielt jetzt nächstes Jahr nicht mehr bei der Eintracht und ist praktisch diesen nächsten Schritt schon gegangen. Aber dennoch habe ich das Gefühl und ich schätze auch Can Uzun so ein, dass der jetzt kein, keine Ahnung, Querulant mit irgendwelchen Allüren ist, sondern eigentlich natürlich sich immer Sachen vorgestellt hat und vielleicht auch nicht ganz zufrieden mit dem Status, der ist, aber im Grunde auch natürlich für sich einsehen wird, dass die letzte Saison es halt einfach auch nicht hergegeben hat, vielleicht den nächsten Schritt zu machen. Sowohl für ihn in seiner Entwicklung, dass er hier doch lieber in gewohnter Umgebung erstmal bleiben sollte und zum anderen natürlich auch, und das wollen Spieler vielleicht nicht immer einsehen, aber auch für den Verein gerade keinen Sinn ergibt, den jetzt weiter zu verkaufen. Ja.
1: Da habe ich mich direkt verschluckt, Entschuldigung. Ja, ich hoffe vor allen Dingen, dass er ein stabiles Umfeld hat, die ihm das auch ein bisschen sagt. Ne? Ich meine, er hat ja gesehen, an Nene, wie so ein Schritt gehen kann. Und es gibt ja auch andere Spieler, die sich bei uns entwickelt haben. Und er war da halt letztes Jahr doch teilweise schon so ein bisschen
2: divahaft. Ey, die ersten drei Spiele, da dachte ich wirklich, der Junge, der zerbombt die Saison.
1: Ja, aber das haben wir bei Bastos damals auch gedacht, nach den ersten zwei Spielen und vier Toren. Und das war es doch nicht der Fall.
2: Erinnerst du dich noch an das erste Spiel von Martin Kenin?
1: Ach du meine Güte, ja, stimmt.
2: Drei Tore. Und ich glaube, das waren die einzigen drei, die jemals kamen.
1: Ja. Nee, von daher, also man braucht ja nicht nur das Selbstvertrauen und auch die Selbsteinschätzung, was, glaube ich, bei den Spielern auch ganz wichtig ist. Also, wo bin ich gut aufgehoben, wo kann ich den nächsten Schritt machen und wann gehe ich ihn? Mhm. Da ist man natürlich selber vielleicht manchmal ein bisschen verunsichert, aber wenn man dann ein gesundes Umfeld hat, und ich sage ja immer noch, die einzige Cholera, die es im Fußball, im Internationalen gibt, sind die Spielerberater, weil die alles versauen. Selten sind es die Spieler, meistens sind es die Berater.
2: Ich hab noch jemanden, auch aus aktuellem Anlass, wir nennen hier natürlich keine Namen, aber es sind mittlerweile auch die Transferjournalisten, die sich teilweise nicht nur rühmen. Ne?
1: Ja gut, ich meine...
2: Und sowas halt auch anfeuern. Ne? Also,
1: klar, die müssen ja irgendwas schreiben.
2: Ja, ne? Natürlich müssen die irgendwas schreiben, aber also ich weiß nicht, ob du das mitbekommen hast. Wie gesagt, ohne hier irgendwelche Namen zu nennen, hat da ein gewisser erfolgreicher Vertreter dieser Zunft sich die letzten Jahre auf jeden Fall interessant verhalten. Hat beispielsweise vor zwei Wochen bereits die Bekanntgabe gegeben, dass Jürgen Klopp Bundestrainer wird, hat teilweise während der WM schon vor Abpfiff irgendwelche Ergebnisposts, die am Ende dann nicht mal richtig waren, weil in der letzten Sekunde noch ein Tor gefallen ist, gepostet und hat jetzt beispielsweise auch im Wechsel von Yann Diomandé zu Madrid, sag ich mal, recht voreilig gehandelt, während andere Vertreter dieser Zunft das dann auch nochmal relativiert und eingeordnet haben. Und ich habe das während der WM gemerkt, wiederholt und natürlich auch während der letzten Saison, und das spitzt sich über die Jahre immer weiter zu, dass auch dieser Transferjournalismus, so sehr ich natürlich Journalismus schätze, weil ich mich selbst in gewisser Weise dazu zähle, aber das macht so viel so schwer, so viel so unnötig schwer vor allem. So.
1: Ja, vor allen Dingen sind es meistens, das sind noch keine gelegten Eier. Also es werden immer irgendwelche, es gibt ja diese berühmte Zeitung mit den Buchstaben. Mhm. Und wenn ich dann irgendwie 40 Behauptungen irgendwie in den Ring werf, dann stimmen davon zwei, da kann ich sagen, siehst du, ich habe doch recht gehabt bei den zwei, bei 38 hast du falsch gelegen.
2: Ja.
1: Und man muss ja auch immer überlegen, was macht das mit den Spielern? Ne, wenn dann auf einmal solche Gerüchte kommen, wenn auf einmal solche Transfermöglichkeiten
2: sich ergeben. Spieler oder Trainer, ja. Also denk mal, wie sich Julian Nagelsmann während des Turniers gefühlt hat. So.
1: Ja, aber da muss ich auch ganz ehrlich sagen, habe ich auch in der letzten Sendung gesagt, das war auch nicht okay, was Kloppo da gemacht hat. Also du kannst nicht während der WM auf den aktuellen Trainer einhauen. Das funktioniert
2: absolut,
1: halt auch nicht.
2: Absolut,
1: ne?
2: Absolut. So. Also da habe ich generell auch schon beim letzten Mal, als ich hier saß, und das mache ich auch im privaten Umfeld, ich reg mich sehr, sehr viel momentan über die Medienberichterstattung im Fußball auf. Obwohl der Fußball ja so schon genug Potenzial bietet, sich aufzuregen. Und keine Ahnung, wenn ich mittlerweile weniger Energie dafür habe, mich über den VAR aufzuregen, als über das Ganze drumherum, dann sollte ich das auch mal dringlichst überdenken.
1: Ja, und ich meine, die WM hat ja jetzt auch noch ihres dazu getan. Ne? Also es hat ja auch jetzt nicht gerade, ich sag mal, das Vertrauen in Fußball, Medien, politische Verbindungen und so weiter irgendwie, sage ich mal, geschwächt, sondern eher untermauert. Aber lass uns mit der WM aufhören, lass uns bei der Eintracht bleiben.
2: Ja.
1: Ich glaube, dass wir momentan so eine Stimmung haben. Ich kann sie noch nicht ganz einschätzen. Also man weiß noch nicht ganz genau, wo es hingeht. Man Testspiele, ich kann mich eigentlich an keine Saison erinnern, wo die Testspiele dann irgendwie wegweisend waren für die restliche Saison. Vielleicht fällt jeder irgendwas ein. Wir haben Testspiele gewonnen gegen Madrid zum Beispiel oder irgend sowas, und dann war die Saison trotzdem verkorkst.
2: Ich kann es nicht genau sagen. Ich weiß, dass wir irgendwann 2016, glaube ich.
1: Das war ja, da ging es ja los.
2: Kommt ungefähr hin. Wir haben auf jeden Fall da ein Testspiel gegen Inter Mailand bestritten, wenn du dich erinnerst.
1: Ach, das war Inter Mailand, ja.
2: 3-1 gewonnen. Und ich glaube, die Saison war dann auch ganz gut. Ich weiß, Haris Seferovic hatte getroffen. Und ich glaube, das war nach unserer Relegation, wenn ich die Jahre nicht vertausche.
1: Ja, nee, muss gewesen sein.
2: Ja. Und dann ging es ja auch wieder besser los. Aber ich habe generell so das Gefühl, weil ich jetzt auch in den Medien gesehen habe, wie alle drauf sind, dass das halt wirklich, ich finde, dass man das schon vor 2 Jahren, glaube ich, oder letztes Jahr gesehen hat, dass da auch so eine gute Stimmung war. Nach dem Champions-League-Einzug muss das gewesen sein, weil vorher war Topmüller ja auch noch schwerst kritisiert. Und dann hat die letzte Saison das ja nicht übertragen bekommen, aber die Stimmung war da ja auch im Team Bombe, von dem, was man gesehen hat. Aber ich glaube, da hat halt dieser Stachel im Rücken gefehlt. Und diese Saison, die wir jetzt hinter uns haben, die steckt halt auch in den Köpfen der Spieler und macht dann halt zudem zu der guten Stimmung halt noch diesen Hintergedanken, okay, aber jetzt müssen wir es anders machen.
1: Ja, ich glaube auch, dass sie selber sehr enttäuscht waren über das, was da letzte Saison passiert ist. Also das war ja teilweise, ich sag mal, die Hinrunde, die war ja noch wirklich grandios, beste Abwehr der Liga und so weiter und so fort, haben wir alles schon mehrfach thematisiert, danach irgendwie kompletter Zusammenbruch. Ja. Jetzt ist ja einer unserer, ich sag mal so, Herzensspieler, Christensen, also so ein Rode 2.0 ist jetzt weg. Arthur Theat ist auch noch fraglich, auch ein Mensch, der so eine Mannschaft mitreisen kann. Da wird es mir persönlich mega leid tun, weil ich habe mir letztes Jahr oder vorletztes Jahr sofort das Trikot von ihm machen lassen.
2: Das habe ich auch.
1: Weil ich den Typ einfach geil finde.
2: Ja.
1: Aber er hat ja wohl irgendwie geäußert, dass er vielleicht doch noch weg will. Also das heißt, wir haben eigentlich, wenn man sich mal so ein bisschen die Mannschaft anguckt, ich will jetzt nicht die T-Frage stellen, ne? Also die hat ja auch im Trainingslager Hütter klar mit Jein beantwortet. Ist Santos jetzt die Nummer 1 oder nicht? Hat er ja gesagt, es wird sich weisen. Es wird, kann hier sich keiner sicher sein. Deswegen hat er ja auch beide spielen lassen. Mhm. Aber ich glaube, in der Abwehr haben wir auf jeden Fall noch Aufgaben, die wir erledigen müssen. Selbst wenn es Namdi Collins in die zentrale Abwehr geht, Arthur Theat weiß man nicht, Elias Baum weiß man auch noch nicht, ob er dem Posten auf Dauer gewachsen ist. Und vor allem, du darfst ja auch nie vergessen, es kann sich ja mal jemand verletzen oder ein Formtief bekommen.
2: Das haben wir
1: oder
2: letztes Jahr erstaunlich auf der Rechtsverteidigerposition gesehen.
1: Ja.
2: Wir haben uns hier letzten Sommer aufgehalten und haben gesagt, oh, Elias Baum, Andy Collins hat das stabil gemacht, fährt jetzt zur, was war das, U21 EM oder ja. EM, hat er auch das gemacht. Und dann haben wir noch Christensen, ey, was sollen wir machen? Sollen wir Baum nochmal verleihen oder verkaufen wir den jetzt? So? Was sollen wir machen? Und dann zack, Baum, erster Einsatz, verletzt.
1: Namdi Collins,
2: also Probleme die letzte Saison und Christensen hat sich auch verletzt und war halt generell auch nervlich am Ende. Also wir müssen ja nicht mit 18 Mann in die Saison gehen. So.
1: Nein, also das ist ja sowieso das andere Problem, was wir haben. Wir müssen ja eigentlich irgendwie Leute verkaufen.
2: Ja.
1: Und das wird, glaube ich, extrem schwierig. Selbst wenn wir die auf Leihbasis irgendwo hingeben, müssen wir trotzdem Teil der Gehälter bezahlen und sowas.
2: Ja.
1: Und ich meine, da gibt's ja so einige Kandidaten. Also Skiri sieht wohl aus, als würde er wieder nach Köln zurückgehen.
2: Mal ganz losgelöst, Leute sind auch nicht ganz zufrieden natürlich mit dem, was wir bekommen haben, unter dem, was wir vorher von Elie Skiri gesehen haben, als er zuletzt bei Köln war. Ich würde mich sehr freuen für ihn.
1: Auf jeden Fall.
2: Und für den FC Köln auch. Also das würde mich sehr, sehr freuen. Das ist einfach so eine Comeback-Story wie bei uns damals Rode oder so. Und das wäre geil. Also das würde ich ihm auch sehr, sehr gönnen, weil ich glaube, natürlich hat er sehr, sehr viele Schnitzer in seinem Spiel gehabt und konnte nicht die Erwartungshaltung praktisch auf den Rasen bringen, die man an ihn hatte bei der Eintracht. Aber ich glaube trotzdem, dass er viel Kritik auch nicht in dem Ausmaße so verdient hat, wie er sie über die letzten 2-3 Jahre bekommen hat, die er bei uns war.
1: Bin ich völlig bei dir. Ich meine, du musst dir nur mal seine Kilometerbilanz pro Spiel angucken. Ne?
2: Ja.
1: Ich meine, es war einer, der am meisten Kilometer gelaufen ist, der vielleicht auch ein bisschen unglücklich agiert hat manchmal, eher den Pass zurückgespielt hat als den Pass nach vorne, und der stand auch durch seine Art, weil er halt ein sehr ruhiger Spieler ist, ja, finde ich auch viel zu oft in der Kritik. Und ich bin völlig bei dir, wenn der nach Köln zurückgeht und findet da sein Glück wieder.
2: Zusammen mit Ragnar Ache, ey, das wird doch ja, geil.
1: Geil, also, oder?
2: Ja,
1: geil.
2: Ja.
1: So, dann haben wir also Mario Götze, mache ich mir keine Sorgen, Litz Doan, da kommen wir gleich noch zu. Mhm. Can Usun haben wir eben schon, Arof ist, glaube ich, noch zu jung, mit dem können wir nicht als gesetzten Spieler nehmen, der ist super für die Bank.
2: Ja, ja.
1: Und dann haben wir Ebimbe, da weiß ich gar nicht. Also der muss im Trainingslager wohl jetzt richtig gut funktionieren.
2: Ja, ja, weil ich habe es aber auch vor 4 oder 5 Wochen gesagt, als ich hier saß, ich habe mich richtig gefreut, weil Ebimbe hatte dieses Video-Statement gemacht, ne, nachdem seine Leihe ausging, und er meinte, er hatte ja auch in der Vergangenheit sehr viel mit mentalen Problemen zu tun und sicherlich auch, wie du es vorhin gesagt hast, vielleicht das Umfeld oder, ne, dass er da einfach in gewissen Verdruss geraten ist und dass es ihm jetzt sehr gut geht und dass er sich sehr freut, zu Eintracht zurückzukehren. Und Ebimbe ist halt auch jemand, der ist, glaube ich, sogar noch länger als Knauf da.
1: Ja,
2: also mit, und also deswegen, und Ebimbe hat uns damals in die Champions League geschossen, ja, am letzten Spieltag. Ebimbe hat so viel für die Eintracht getan und Ebimbe war ein Taschenmesser, den du überall hinstellen konntest. Da ist die Rechtsverteidigerfrage dann auch geklärt. Und ich würde mich unendlich ärgern, wenn wir Ebimbe nicht behalten. Egal, wie der jetzt gerade aussieht. Du kannst ihn im Winter noch abgeben, wenn er es doch nicht sein sollte.
1: Ja, es ist halt immer, weißt du, das ist halt immer eine Frage. Du hast einmal diese Spieler, die du eben irgendwie magst und die auch mental gut sind für die Mannschaft. Aber du hast halt auch das blöde Gehaltskonto. So, und ich meine, er ist jetzt bestimmt nicht einer der Spitzenverdiener, ne? Aber wenn du jetzt überlegst, du musst irgendwie, keine Ahnung, 7, 8, 9 Leute eventuell hergeben, um irgendwie pari aus der Saison rauszugehen oder irgendwie einen Überschuss von 30 Millionen, den wir, glaube ich, brauchen, irgendwie zu erwirtschaften. Da musst du halt auch leider Gottes auf dieses Thema Gehalt achten. Und da musst du halt auch gucken, dass du die Leute, auch wenn sie vielleicht gerade wieder auf dem Weg nach oben sind, wir können nicht mit einem Kader mit, weiß ich nicht, 36 Mann da durch die Gegend turnen.
2: Ja, absolut.
1: Das geht eigentlich nicht. Deswegen, also ich mag den Spieler auf jeden Fall. Mhm. Ich bin da völlig bei dir. Ich bin genau wie bei Nils Nkunku. Das ist auch so einer, den ich nie aufgebe.
2: Mhm.
1: Der auch teilweise ja neben dem Spiel sich daneben benommen hat, dann dementsprechend ja auch schon oft auf der Tribüne Platz nehmen musste.
2: Ich werde niemals diese, ich glaube, 3. Minute gegen Leipzig, er schlägt diese Mörderflanke, Ansgar Knauf verwandelt.
1: Ja.
2: Boah, das hätte ich jetzt vergessen. Oh,
1: das sind so Momente, das ist wie Boré im Finale, Elfmeter.
2: Ja, oder wie Jetro Willems schlägt den Ball raus auf Mijat Gacinovic.
1: Ja, ja.
2: Wie viel haben wir über Jetro Willems immer gezetert, aber in dem Moment hat er sich unsterblich gemacht.
1: Ja.
2: Ja.
1: So, dann haben wir Luel Aseko. Da bin ich sehr gespannt und auch sehr positiv, sage ich mal, gespannt, weil dem Jungen, den traue ich wirklich was zu.
2: Ich habe dazu eine Schlagzeile, nicht in Printform, sondern irgendwo als Videoüberschrift gelesen, und ich fand das sehr, sehr interessant, den Gedanken. Ich weiß nicht, ich hab zu wenig von Aseko gesehen, um das zu unterschreiben oder zu dementieren, aber der Gedanke, dass Bayern hiermit Toni Kroos 2.0 eingeleitet haben soll, finde ich sehr interessant. Ich meine, Toni war damals ein wesentlich reiferer und etablierterer Spieler. Ne? Der hat ja auch schon der Champions League mit denen gewonnen. Ich weiß es jetzt nicht genau. Aber doch, müsste. Ich glaube, der ist doch 2013 im Sommer dann nach dem Triple ist er dann transferiert worden und war damals ja schon ein Bombenspieler, ist für 40 Millionen gewechselt. So, das würde ich jetzt nochmal auf ein anderes Papier schreiben. Aber ich sag mal, der Ort, wo Aseko hintransferiert wurde mit der Eintracht, ist ja auch nochmal ein anderer als Real Madrid. Und ich sag, wenn wir nur, und das meine ich gar nicht despektierlich, mit einer Erwartungshaltung, aber wenn wir 10% von Toni Kroos in 2 Jahren hier hätten.
1: Die würde ich nehmen. Die würde ich sofort kaufen.
2: Auf jeden Fall. Zudem haben wir den mentalen Faktor, dass er anscheinend sehr, sehr gut mit Mandy Collins ist. Und das tut ja auch einem etablierten Spieler bei uns dann auch wieder gut.
1: Ja.
2: Wir haben das damals, wo haben wir das denn gesehen? Warte mal. Es war zumindest der Gedanke damals, ich weiß, Taka Inui war sehr unzufrieden und dann hat man Makoto Hasebe geholt. Man konnte sich mit Inui am Ende nicht mehr drauf einigen, aber man hat es dann beispielsweise später bei Dechi Kamada gesehen, wie er darunter aufgeblüht hat, dass Hasebe da ist. Und wenn du Freunde oder Mentoren mit in der Mannschaft hast, dann hilft dir das ungemein.
1: Ja, wobei ich bei Hasebe sagen muss, das war ja nicht nur Daic, sondern das war ja die ganze Mannschaft. Ich meine, guck mal, der hat die komplette Ernährung umgestellt, inklusive Kevin Trapp, ne, der hat ja auch alles umgestellt, auf Hasebe-Nummer. Und der ist, hat aufgehört, da war er 41, glaube ich, oder irgendwas, ne? Ich war 41. Und der hat ja ausgesehen, wie, als ob er gerade aus dem Kindergarten abgeholt werden kann. Ja. Der war durchtrainiert, der war fit.
2: Ja. Als Fußballs LeBron James, meine Freunde.
1: Ja, genau. Und da kommen wir auch gleich noch zu. Es gibt ja jetzt einen NFL-Sponsor, glaube ich.
2: Aber LeBron James ist nicht mit der
1: NFL. Nein, das nicht. Aber es gibt irgendwie One Team, One Club, One Fight oder irgendwas. Aber das sind schon outstanding people. Also wenn du so jemanden hast, der auch so ähnlich wie Ronaldo das gemacht hat, natürlich jetzt mal in einer anderen Gehaltsklasse.
2: Ja.
1: Aber der hat auch sein ganzes Leben dem Fußball unterworfen.
2: Ja.
1: Bis zum Schluss.
2: Ja.
1: Ne? Und so war es war Hasebe genauso. Der hat dafür gelebt und du hast ihn auf den Platz stellen können und hast ja, der rennt immer noch. Und wenn er nicht so rennen kann, hat er das Auge.
2: Mhm.
1: So, und der hat der ganzen Mannschaft gut getan. Von daher, ich kaufe den Gedanken, wenn du jemanden hast, mit dem du irgendwie klarkommst.
2: Ja.
1: War ja auch oft bei uns das Thema sprachlich, deswegen Topmüller, wegen Französisch. Hat ja auch gut geklappt.
2: Mhm.
1: Aber jetzt kommen wir ja zu einem Thema, da kriegst du ein bisschen Gänsehaut. Also ich will jetzt nicht wieder vor dieser Büffelherde anfangen, um Gottes Willen.
2: Okay.
1: Die Zeiten sind rum und wir wissen alle, was nachher mit den Spielern, nachdem sie weggegangen sind, passiert ist. Nämlich meistens nichts. Aber wenn ich mir jetzt angucke, was wir im Sturm haben, ich weiß ja nicht, das ist keine Dreier, das ist eine Vierer, das ist eine Fünfer-Büffelherde. Wir haben Ansgar Knauf, wir haben Johnny Burkhardt, wir haben Bahoya, sofern er bei uns bleibt.
2: Mhm.
1: Ich hoffe es sehr. Wir haben Jupp, weil den Namen kann ich immer noch nicht aussprechen.
2: IUB Amaimouni Eschgeber.
1: Super, du bist so ein richtiger Streber, ey. Aber ja, geil, ich sage immer Jupp. Und dann haben wir den, der momentan, glaube ich, irgendwie komplett überall gehypt wird und das wohl auch
2: unseren Kalbacher.
1: Ja, unseren Ebnu Talib. Yunus Ebnu Talib. Auch dieses Interview, was er gegeben hat. Alter, wie geil ist dieser Typ?
2: Ja.
1: Wie geil ist dieser Typ? Also, würde ich jetzt sagen, gut, ist jetzt kein Frankfurter Bosch, aber du weißt, wie ich es meine.
2: Ja, ist er doch.
1: Ja, aber ich meine nicht so von der Schnauze.
2: Nicht, aber ich muss sagen, also grundlegend, Ebnu Talib kam im Winter und hat genau diese Wirkung auf diese damals brachliegende Truppe gehabt, hat sich halt relativ schnell verletzt.
1: Leider.
2: Der hat dieses Fall, war es ein Tor oder war er nicht drin?
1: Nee, aber ich glaube, es war nicht drin. Das
2: aber dieser Fallrückzieher, der war, und dann hat er da ein, zwei Buden trotzdem gemacht und du dachtest dir wirklich, was geht denn da? Im ersten Spiel schon, weiß ich noch. Oh Gott.
1: Der hat einen Körperfettanteil von 6%. Geht das überhaupt?
2: Ja, geht.
1: So, hast keiner nie runtergeguckt. Okay, funktioniert. Okay. Ja, nee, klar, wenn ich mir Roko so angucke, er hat, glaube ich, 5. Nein, aber er hat wohl auch den Sommer irgendwie genutzt. Also der sieht ja wirklich aus so wie frisch aus dem Trainingslager. Unfassbar.
2: Absolut.
1: Und die ganzen Aussagen, die er macht, das ist einfach so, das ist so ein Gluddelbosch. Dem glaubst du das einfach alles. Das ist ein richtig guter Kerl.
2: Ja.
1: Es gab nur einen, der das noch besser konnte, der sich selber die Frage im Interview gestellt hat und selber beantwortet hat.
2: Danny Abi.
1: Mein Held. Danny da Costa, beste Interview der Welt, bleibe ich dabei. Gut, dann haben wir noch Malik Pimpong.
2: Warte mal, da auf den Gedanken muss ich kurz einsteigen, wenn du hier sagst, beste Interview der Welt. Also ich muss.
1: Jetzt kommt wieder irgendwas aus Italien, Spanien oder irgendwas.
2: Pass auf. Nein. Deutsche Spieler. Also mir fällt als erstes Toni Kroos nach dem Champions League-Finale natürlich ein. Du hattest 90 Minuten Zeit, dir eine Frage zu überlegen.
1: Ja, stimmt, auch geil, ja.
2: Dann fällt mir natürlich noch ein Thomas Müller. Da müssen sie gar nicht lachen.
1: Ja.
2: Ich habe nicht gelacht. Natürlich haben sie gelacht.
1: Ja gut, Thomas Müller ist sowieso legendär.
2: Und,
1: mit Interviews immer.
2: Und nach dem Aufstieg Simon Terodde, der keine Stimme mehr hat. Kennst du das auch?
1: Nee, das kenne ich nicht, um ehrlich zu sein.
2: Guckst dir später mal an. Das ist wirklich das Ikonischste. Simon Terodde hat wirklich gar keine Stimme mehr. Und er versucht es wirklich. Er versucht immer wieder irgendwie Luft zu kriegen, irgendwie seine Stimmbänder zu benetzen. Es ist wirklich, also wenn es mir mal an einem Tag schlecht geht, dann schaue ich mir dieses Interview an.
1: Okay, das werde ich direkt machen.
2: Ja.
1: Nicht direkt nach der Sendung, weil wir direkt danach Redaktionssitzung, ne?
2: Stimmt.
1: Nicht vergessen. Nee, aber was ich bei Jonas auch richtig geil finde, ist auch die Verbindung noch zu Elversberg, ne? Da war jetzt bei der Aufstiegsfeier mit dabei und sowas, also war kurz mit auf dem Platz.
2: Das war auch sehr, sehr gefährlich, weil er wurde jetzt auch in einem Interview und hier auf den Eintracht-internen Kanälen wurde er so gefragt, wo geht's denn hin für deinen ehemaligen Verein? Und das ist immer so eine Scheißfrage,
1: ja,
2: weil
1: ja.
2: Du bist jetzt hier Frankfurter und du du hängst natürlich noch an denen so. Klar. Was sollst du da sagen? Ja, nee, steigen ab. So, nein. Und dann sagt er da einfach so, ja, das ins Mittelfeld. So, alles gut. So. Musst du sympathisch machen. So. Hat er geschafft? Ja. Hat er geschafft?
1: Wie war das? Du hattest jetzt 90 Minuten Zeit, dir eine gescheite Frage zu überlegen und du stellst mir so eine Scheißfrage, ja. Nee, aber deswegen, gut, Michy Batshuayi, da weiß ich jetzt nicht.
2: Nur Liebe für Michy Batshuayi.
1: Nur Liebe, das ist jetzt immer wieder bei dem Thema. Ja, klar, ein geiler Spieler.
2: Ja. Ich würde es bei ihm beispielsweise auch verstehen, ja, wenn er die Zukunft hier nicht mehr fortsetzt. Aber ich will bei Spielern, die kritisiert werden und für die ich sehr viel lieber habe, will ich es immer zumindest mal kundtun. Ja, wir können weitergehen. Ja.
1: Nee, pass auf, die Kritik war teilweise ja gerechtfertigt, alles gut. Teilweise hat er wirklich einen geilen Fußball gespielt und es ist auf jeden Fall.
2: Mentorenrolle eingenommen auch.
1: Genau, es ist auf jeden Fall ein Kicker, wo man normalerweise sagen würde, wenn der Kader jetzt nicht so breit wäre, den nimmt man irgendwie mit, weil aus dem kann noch. Also aus dem könnte man noch was machen, irgendwie, ne? Auch mental, dass er in die Eintracht reinwächst. Deswegen, es ist halt echt schwierig. Dann hast du noch Malik Pimpong, der jetzt ja gekommen ist, eins der größten Talente angeblich.
2: Der ist im 1:1-Wechsel plus Geld für, vom gleichen Verein, wo Christensen ist.
1: Richtig, ne? Midtjylland. Genau, Midtjylland ist der gekommen. Ja, genau. Football kommt zurück. Kann ich momentan gar nicht einschätzen, muss ich ganz ehrlich sagen.
2: Torschützenkönig der zweiten Liga geworden.
1: Ja, da kennen wir schon mal jemanden, der Torschützenkönig der zweiten Liga war.
2: Ja, Haris Tabakovic, der auf einmal Gladbach an sich gerissen hat.
1: So. Deswegen, da muss man gucken, wie das funktioniert. Dann, jetzt kommt so einer von denen, hatte ich ja schon mal gesagt, Jesse Ngankam. Ich finde diesen Typen eigentlich...
2: Mega-Typ.
1: Ich finde den richtig, richtig geil.
2: Ja, ja.
1: Und auch wenn du den im Training gesehen hast, im Öffentlichen, der kann kicken. Das ist so geil, auch wie der sich auf dem Platz verhält, auch seinen Kollegen gegenüber und sowas. Und dann ist es irgendwie so, das ist so Mr. Jekyll und Mr. Hyde. Also ganz, ganz komisch. Immer wieder Aussetzer, immer wieder auch disziplinäre Aussetzer, wo ich mir denke, bitte, so. Ja, und dann Elewahi. So, aber gut. Jetzt gehen wir mal davon aus, wir müssen irgendwie, keine Ahnung, 4, 5, 6 Spieler noch irgendwie loswerden. Leider Gottes wegen den finanziellen Hintergründen. Aber wenn ich mir unseren Sturm angucke, Junge. Und ich meine, Hütter hat jetzt auch mit 2 Angreifern gespielt, was ja auch ganz neu war wieder für die Eintracht-Fans. Teilweise hatten wir gar keinen auf dem Platz. Ja. Und dann denkst du dir...
2: Ich glaube, es gibt noch ein starkes Gerücht, ne? Wie heißt der junge Mann vom KSC? Habe ich vorhin irgendwo gelesen, dass man da noch an was drin ist?
1: Also wenn ich... Du kennst ja meine Meinung zu dem Thema Transfers und den Gazetten, die sich um diese...
2: Ich habe mich ja vorhin selbst da positioniert.
1: Ja, genau. Und du meinst den Ben Fahad?
2: Ja.
1: Genau. Steht irgendwie bei, ich weiß ja nicht, wie die Prozente würfeln, ne?
2: Ja, also
1: keine Ahnung, sehr wahrscheinlich sitzt da irgendjemand wie beim Bingo und dann kommt so ein Luftding und dann sagt er 60, nehmen wir mal 60%.
2: Ja, ja.
1: Aber wenn man mal so ein bisschen guckt, wen wir da noch alles teilweise haben, auch den Onyedika von Onyedika von Club Brügge.
2: Ja.
1: Auch mega interessanter Spieler.
2: Du solltest jetzt eigentlich erstmal die Füße stillhalten und eher auf die Abgänge als auf die Zugänge weiterhin gucken.
1: Nee, ich halte jetzt die Füße still, weil wir machen jetzt erstmal Musik. Es ist nämlich schon 19:34 Uhr.
2: Ja, ich wollte dieses Thema die ganze Zeit, ich habe hier schon alles vorbereitet, ich wollte hier nur das Thema noch abschließen.
1: Leute für da draußen, die sich dann wieder beschweren, wir spielen jetzt Hip-Hop.
2: Alles klar, dann in diesem Sinne.
1: Bis morgen.

0: Ja, hier sind wir wieder. Grüße gehen raus an 3P, an Moses Pelham. Grüße nach Rödelheim. An den jungen Ilz, genau.
1: Wunderbar, wunderbare Künstler.
0: Mit dem bin ich groß geworden, Digga.
1: Ich auch.
0: Rödler Mahnbein-Projekt.
1: 20 Jahre später.
0: Ja, Rödler Mahnbein-Projekt. Mein Papa hat mich gehasst. Asoziale Texte, sag ich, nice, geil.
1: Ja. Yeah.
0: Aber okay, wir schweifen ab. Die Musik ist einfach gut.
1: Ja.
0: Die Musik ist einfach gut. So, du hast gesagt, wir sollen jetzt nicht über die reden, die da sind, sondern wir sollen über die reden, die eventuell gehen. Ja? Das war doch, glaube ich, dein Statement.
1: Mein Statement war, dass wir ja jetzt an einem, wie du auch gesagt hast, an einem Zeitpunkt sind, wo der Kader sehr voll ist, ja, und vor allem auch die Stürmerposition ja schon mehr aus allen Nähten quillt und dass man dann eher sich jetzt, wie du es ja schon gesagt hast, darauf fokussieren sollte, wer könnte denn gehen. Ich würde jetzt gar nicht sagen, dass wir da jetzt nochmal die einzelnen Namen durchexerzieren, weil das wäre genau dieses Mediending, was ich ja die ganze Zeit kritisiere.
0: Nee, es sind auf jeden Fall zu wenig. Also die momentan irgendwie auf...
1: Die
0: auf Absprung sind, sind, ich sage nochmal, nicht von den Sympathiewerten, ne? Um Gottes Willen nicht falsch verstehen, sondern von, ich denke allein in Zahlen, sind es aktuell noch zu wenig. Aber nochmal,

0: gesagt hat, er trägt nie wieder ein Eintracht-Trikot. Ich glaube, heute wäre er froh, er könnte wieder eins anziehen. Aber
1: oder was auch genial war, war doch Deadline Day, war das letzten Sommer, wo Victor Osimhen, nicht Victor Osimhen, der auch, aber nee, ich meine Victor Boniface, der dann nochmal kurz weg musste, weil er gerade, glaube ich, live gestreamt hat und dann 10 Minuten später der Call kam, ja, wird verliehen nach Bremen.
0: Ja, ja. Ah ja, okay. Ja, ja, ist verrückt. Aber nochmal, seit der WM, also wenn sich in Deutschland jemand um das Thema Kommerzialisierung nochmal irgendwie aufregt, des Fußballs, dann kann ich nur mit müdem Lächeln antworten und sagen, dann guckt euch mal die letzte WM an, weil das ist Kommerzialisierung. Und das, was jetzt kommt, ich will den Namen nicht sagen.
1: Ja, besser nicht.
0: Nee, weil er geht mir einfach auf den Sack. Und ich verstehe auch nicht, warum der immer noch Sagen hat. Aber jetzt soll das ja nochmal privatisiert werden.
1: Ja, ja.
0: Also ich weiß nicht, wie weit man den Fußball noch kastrieren kann. Das fängt schon an bei einer 25-Minuten-Pause in einem WM-Finale, obwohl in den Statuten steht 15 Minuten.
1: Ja.
0: Aber gut, wenn man, übrigens nochmal, ich habe den Namen schon wieder vergessen, aber Respekt an den Reporter vom ZDF, der das übertragen hat, das Finale. Da ist Trump und sein Telefonjoker. Ich fand das so geil. Und das im zweiten deutschen Fernsehen. Fand ich richtig gut. Genau, aber okay. Es sind, wie gesagt, leider zu wenig, die momentan irgendwie, ich sag mal, die Aufmerksamkeit der anderen Vereine irgendwie auf sich ziehen.
1: Ja.
0: Deswegen bin ich sehr gespannt, wie das auch geht, ob wir auf Leihbasis irgendwie noch jemanden weggeben, um vielleicht irgendwie Gehälter zu halbieren oder irgend sowas.
1: Guck mal, neben den Gehältern ist ja auch noch der weitere Fakt, warum wir Leute abgeben müssen. Du hast ja eben von unserer Büffelherde, unserer neuen erzählt, zu viel Köche verderben auch den Brei.
0: Richtig.
1: Und alle Leute wollen ja auch irgendwie spielen.
0: Ja.
1: So, und wenn du da mit 6, 7 Mann für 2 Positionen reingehst, dann ist das bekanntermaßen einfach nur der Vorbote dafür, dass die Laune dann irgendwann doch nicht mehr so gut sein wird, wie sie jetzt ist. Deswegen ich dringend dafür auch plädiere, dass da noch 1, 2 Namen gehen, auch um die Bücher natürlich ein bisschen aufzuwerten.
0: Ja.
1: Natürlich.
0: Weil ich meine, jeder Spieler will sich ja zeigen, ne? Ist ja, ja klar. Ich meine,
1: du
0: gehst ja nicht zu einem Verein, oder die meisten gehen nicht zu einem Verein nur wegen dem Gehalt, sondern die wollen ja auch ihren Job ausüben.
1: Ja.
0: Aber eine ketzerische Frage habe ich an dich. Wie würdest du die Torwart-Situation lösen? Würdest du sagen, wir gehen mit Santosch in die Runde? Würdest du sagen, wir nehmen Zetti? Oder würdest du sagen, wir nehmen einen ganz anderen? Einfach mal so ein, wie wäre dein Take dazu?
1: Egal, wie du dich entscheidest, du bleibst bei der Entscheidung. Auf jeden Fall diesmal.
0: Danke.
1: So, vielleicht gehst du von Anfang an mit dem Gedanken, den ich letzten Sommer schon geäußert habe, der in Deutschland nicht so Usus ist, aber in Spanien ganz normal. Gib dem anderen den Pokal,
0: ja,
1: so, und flieg halt bitte nicht in der ersten Runde raus.
0: bitte nicht schon wieder.
1: Ja. Und bei europäisch spielen wir nicht, so. Ja. Und dann hast du, du musst, egal wem du jetzt ranlässt, musst du die Sicherheit geben. Und ich bin nicht im Trainingslager, ich kann nicht, also von meinem Gedanken her und von dem, was ich weiß, was der Junge kann, gehen wir mit Kauer Santosch.
0: Ja, ja.
1: Alleine auch, weil der Junge knapp 10 Jahre, na, obwohl 10 Jahre nicht, obwohl schon fast
0: doch,
1: 10
0: fast
1: Jahre jünger als Zetti ist. Ich habe auch gehört gehabt, wieder hier die Unken aus verschiedenen Richtungen, dass Zetti ja auch, dass da Interesse von anderen Vereinen noch war. Das müsste sich dann noch zeigen. Aber ich sehe alleine, wenn du auf dem Tableau hast, dass du einen vielversprechenden Jungen und einen gestandenen Älteren hast, dass du dann versuchst, natürlich den Jungen so gut es geht mit reinzunehmen ins Boot. Und ich kann mir halt auch vorstellen, dass wenn sich in der Mannschaft generell der Gedanke jetzt einschleicht, lassen wir diese vergangene Saison einfach mal die vergangene Saison sein, dass auch Kauer Santosch, sag ich mal, neue Kräfte wieder entfachen kann und einfach wieder da anknüpfen kann, wo er auch schon war. So, der Junge ist ja, wir reden ja hier nicht über ein Wenn und ein, er könnte ja mal, nee, er hat schon bewiesen, dass er es kann.
0: Ja.
1: So.
0: Du hast den entscheidenden Satz gesagt und daran, den wollte ich eigentlich hören, wenn du dich für irgendwas entscheidest, dann zieh es erstmal durch.
1: Ja.
0: Ich meine, ne, klar, Verletzungen können immer passieren, aber du musst dann sowohl durch das Tal des Lächelns, auch vielleicht mal durch das Tal der Tränen musst du durch,
1: ja,
0: weil so machst du aus einem jungen Talentierten oder aus einem Gestandenen, egal wie die Entscheidung ausfällt, aber du gibst ihm ja Rückenstärke und
1: ja,
0: du

0: du hast so das Gefühl, die Mannschaft steht hinter dir, auch wenn ich mal einen Fehler mache.
1: Ja.
0: So, also ich will ja gar nicht an den Torhüter von Belgien denken, ne? Was da passiert ist. Der hat mir ja so leid getan, der Kerl.
1: Beide haben mir leid getan.
0: Ja, der eine wollte nicht raus und der andere kriegt so einen Eierball.
1: Guck mal, du musst es halt auch so sehen. So, der eine gilt als einer der größten Torhüter unserer Zeiten.
0: Ja.
1: So, hat es nie geschafft, einen großen Titel zu gewinnen. So, gilt aber als dieser riesen geniale Torwart, als einer der besten drei der Welt wahrscheinlich. So, und dann siehst du halt, du musst da raus. In deinen wahrscheinlich letzten gucken.
0: Ja, doch, glaub schon, letztes Spiel, glaube ich schon.
1: Also EM denke ich auf jeden Fall noch.
0: So. Meinst du?
1: Ja,
0: meinst du, die macht er noch?
1: Ja, okay. Thibaut Courtois ist jetzt auch noch nicht 40.
0: Nee, aber der ist auch schon Mitte 30 oder irgendwas. Ja.
1: Manuel Neuer ist auch schon Anfang 40. Ja. So. Aber deswegen, es ist so eine bittere Situation und du weißt, ich habe es ja immer gern mit den Belgiern. Ne? Ich habe denen so die Daumen gedrückt wieder bei dem Turnier. Auch wenn ich über den Punkt hinaus bin und auch nicht bei dem Turnier damit reingegangen bin, die werden es reißen und was auch immer. Aber die haben ein grundsolides Turnier gespielt. Die haben sich gegen Senegal zurückgekämpft. Die haben dann mit dieser medialen Ausschlachtung von diesem USA-Spiel haben sie das Beste rausgeholt, nämlich einfach Stärke bewiesen und jegliche Kontroverse einfach nichtig gemacht damit, dass sie da gar keine Fragen und Kontroversen haben aufkommen lassen. Und dann passierte das gegen den Weltmeister am Ende.
0: Ja.
1: So.
0: Ja, und vor allem, er wollte ja nicht raus, er hat gesagt, er will weiterspielen. Und dann kommt der Ersatztorhüter rein und dann passiert so ein Ding und dann.
1: Der auch vorher ein, zwei gute Aktionen hatte. Also der ist ja auch
0: ein
1: vielversprechender junger Kerl.
0: Und deswegen, so komme ich ja wieder auf Santos zurück, ne, wo du gedacht hast, der hat teilweise Dinge rausgeholt, wo du gedacht hast, Alter, wie hat er denn das jetzt gemacht?
1: Wir haben hier vor 2 Jahren gesessen und haben gesagt, ey, müssen wir ihn vor Kevin Trapp setzen.
0: Ja.
1: So.
0: Ja, stimmt. Ja. Oh ja, stimmt. Haben wir wirklich gemacht.
1: Ja, haben wir gemacht so. Ja. Und waren dann letzte Saison uns einig, so, ey Kevin, alles Gute. So, es ist der Lauf der Dinge. Und haben uns dann im Nachhinein geärgert. Obwohl ich auch sagen kann, dass ich weiterhin hinter der Entscheidung stehe. Weil
0: Kevin Trapp, meinst du?
1: Ja, weil du das nicht wissen kannst und weil du einem ehrwürdigen Spieler natürlich auch diesen Weg geben wolltest. So. Er wollte bis an der oberen Spitze und er wollte wahrscheinlich auch nicht in diese Diskussion hier weiter reingeraten und vielleicht selbst an den Punkt geraten, dass er dann irgendwann gegen Kaua Santos in der Saison ausgewechselt wird, was hätte passieren können und dann hätten wir das gleiche Spiel gehabt. So. Natürlich hat es dann bei ihm in Paris auch nicht so funktioniert, wie er sich gedacht hätte. Das dann steht wieder auf einem anderen Blatt, aber deswegen stehe ich auch weiterhin hinter dieser Entscheidung, dass damals diese Entscheidung getroffen wurde, Kevin Trapp zu verkaufen. Ja,
0: ja, definitiv. Und ich meine, da haben ja noch andere Faktoren mit reingespielt. Der ist in seine Heimatstadt zurückgezogen, wo seine Lebensgefährtin lebt. Der hat einen hochdotierten Modelvertrag bekommen von einer Firma, die ich jetzt hier natürlich nicht nennen darf. Und da hat alles einfach zusammengepasst. Und wenn du dann so einen Spieler hast, der so viel für die Eintracht getan hat und so lange da war, also 13 Jahre, ich glaube mit Pause, dann wirfst du dem keinen Stein in den Weg, wenn du so einen Kaua Santos in der Rückhand hast und sagst, okay, den können wir da vielleicht irgendwie hinbringen.
1: Vor allem, weil er selbst aus seiner eigenen Jugend ja diese Situation kannte, als derjenige, der für OKA übernommen hat.
0: Ja, ja.
1: Also wir waren damals in der Situation und Kevin Trapp hat dort das so hingenommen und die Situation so mitgetragen und den bestmöglichen Ausgang dann auch dafür geschaffen, ne, dass Oka Nikolov seinen ehrwürdigen Abschied bekommen hat, noch die Saison zu Ende spielen konnte, bevor Kevin Trapp dann übernommen hat. So.
0: Der Oka schuldet mir übrigens immer noch ein paar Handschuhe. Damals aus dem Freundschaftsspiel gegen Real Madrid unter Bernd Schuster. Da wollte er noch mal rauskommen, wollte mir die Handschuhe geben und er hat es nicht gemacht. Oka, ich finde dich irgendwann und da will ich Handschuhe von dir haben.
1: Ja, alles klar.
0: Das sage ich, glaube ich, jedes Mal. So, wir haben ja jetzt 2 Spiele vor der Brust. Am 21. August übrigens, liebe Grüße an meine kleine Feder draußen, die mich wieder per WhatsApp mit den neuesten Informationen versorgt. Mhm. Strick weiter deine Mützen und ich hoffe, Adi wird auch diese Mütze von dir tragen, dieses Unikat, das du immer strickst bei jedem Spiel. Genau, am 21. August um 18 Uhr ist der DFB-Pokal und am 29. August um 15.30 Uhr spielen wir bei den Eisernen in Berlin. Mhm. Ich weiß nicht, ich werde sehr wahrscheinlich wieder keine Karte bekommen, weil Union Berlin ist für mich irgendwie so.
1: Das ist eine Festung, da kriegst du.
0: Das ist so, ja, Roland und so, die waren alle schon drin und ich schaffe das irgendwie nicht da reinzukommen. Das macht mich wahnsinnig, macht mich das. Aber gut, schauen wir einfach mal. Genau. Ich hoffe, dass wir im DFB-Pokal meine, es gab ja auch schon gute Omen. Ne? Wir sind rausgeflogen und dann haben wir die Euroleague gewonnen. Mhm. Aber ich hoffe, dass
1: die können wir dieses Jahr nicht gewinnen.
0: Nee, deswegen wollte ich gerade sagen, deswegen lass uns bitte im Pokal zumindest mal die erste Runde gut überstehen.
1: Ja.
0: Und ich bin sehr gespannt, also ich verfolge sehr aufmerksam, was da in Grassau passiert. Da gibt es ja diese täglichen Videocasts, die da rausgeschossen werden, wo so ein bisschen die Stimmung der Mannschaft gemacht wird. Auch da wieder mal ein Riesenkompliment an Eintracht TV, an die Technik und alles drum und dran. So, und wir haben am Anfang gedacht, wir wissen gar nicht, was wir die ganze Zeit quatschen sollen. Jetzt haben wir schon wieder 19.54 Uhr. Ich hoffe, wir haben kein wichtiges Thema vergessen. Ansonsten schreibt uns eine Mail, beschimpft uns oder sonst irgendwas. Wer diese Sendung heute verpasst hat mit dem Dreamteam Rocco und Peer, der kann sie morgen zwischen 10 und 11 nochmal hier hören und danach in der Plus7-Mediathek. Wir haben gleich Redaktionssitzung und ich gehe davon aus, nächste Woche, selbe Zeit, selber Ort, wieder mit Dickebar und Strubbeliges und Neuem von der Eintracht.
1: So ist es. Gehabt euch wohl. Bis dahin. Einen schönen Dienstag noch.
0: Und schöne Ferien.
1: Für dich zumindest.
0: Naja.

Es stimmt zwar immer, dass der vierte Dienstag der vierte Dienstag ist, aber es stimmt nicht immer, wenn jemand diesen Satz sagt, dass dann der vierte Dienstag ist. Heute ist nicht der vierte Dienstag im Monat. Am vierten Dienstag dieses Monats werde ich auf Reisen sein. Und ich dachte, um die Unwägbarkeiten zu vermeiden, nehme ich mich auf. Ich bin jetzt schon auf Reisen. Sind noch 2-3 Tage bis zum vierten Dienstag des Monats. Und ich versuche dann in der verbleibenden Zeit die Aufnahme dann an das Radio zu schicken. Ich bin gerade in Madrid. Madrid ist um die Zeit. Draußen ist es sehr heiß gerade. Und wir hatten ja die Debatte über Friedrich Merz, über die AfD, über Donald Trump, all diese Menschen. Und was man in Madrid sieht, die Versuche, öffentlichen Raum einzuschränken, Wurzeln in merkwürdige Vorschriften, was es angeht, dass Menschen in der Öffentlichkeit sichtbar alkoholische Getränke trinken. Also ich kann, wenn ich in Madrid auf einer Straße irgendwo hinlaufe, nicht gleichzeitig eine Flasche Bier in der Hand haben und daraus trinken. Das wird verfolgt und unterbunden. Etwas Ähnliches gibt es für Rauchen. Also es ist praktisch unmöglich, dass man irgendwo draußen, wo eine Parkbank ist, dass man da ein Getränk trinkt. Das geht nicht. Oder dass man dort eine Zigarette raucht. Und schon ganz und gar nicht geht es beides gleichzeitig. Es gibt nach wie vor Straßencafés. In den Straßencafés kann man auch Getränke trinken. In vielen Restaurants gibt es eben auch Wein oder Bier oder Cognac. Aber überall, wo es das gibt und wo ich im Sitzen ein alkoholisches Getränk trinken darf, da darf ich dann ganz, ganz, ganz dolle und ganz bestimmt nie rauchen. Das treibt jetzt seltsame Blüten. Ich bin hier in so einem kleinen Programmkino. Das Programmkino hat sich gedacht, naja, wenn es jetzt so irre heiß ist in Madrid, dann ist doch das Beste, wir zeigen einfach rund um die Uhr Filme und machen unsere Klimaanlage volle Kanne auf. Dann haben wir vielleicht Zuschauerinnen, die absurde Filme gucken. Und das stimmt auch. Es gibt also absurde Filme, die laufen hier rund um die Uhr. Und es ist bloß affig kalt. Also man kommt draußen von der Straße, steht da so rum mit kurzärmeligen Händen, kurzen T-Shirts und kurzem Hemd. Und wenn man dann die Hitze gar nicht mehr aushält, dann geht man ins Kino und im Kino ist erstmal super, aber spätestens nach 10 Minuten wird es einem da so scheiße kalt.
Und das heißt, das ist jetzt umgekehrt. Die Menschen, die flüchten aus dem Kino, weil es zu kalt ist, und stehen dann an der Straßenecke rum. Aber draußen vorm Kino an der Straßenecke darf man weder eine Bierflasche in der Hand halten oder eine Weinflasche oder ein wie auch immer geartetes Getränk. Noch darf man da, dort oder irgendwo in der näheren Umgebung Zigaretten rauchen. Man kann sich auch draußen vom Kino nirgends irgendwo hinsetzen. Und das ist jetzt quasi eine paradoxe Situation. Die Leute, die kommen eben nicht für die Filme ins Kino, sondern die gehen jetzt ins Kino zum gleichzeitig sich hinsetzen, ein Getränk trinken und eine Zigarette rauchen. Das ist, wie gesagt, in Madrid nicht möglich, außer der Kinobetreiber erduldet das, aus welchen Gründen auch immer er das tut, obwohl er das nicht erdulden darf. Also es gibt Behörden, die das überprüfen, und wenn da jetzt jemand reinkäme, dann müsste der Kinobetreiber irgendwelche Strafen dafür bezahlen, aber das muss der Kinobetreiber selber wissen. Also man geht ins Innere des Kinos, um gleichzeitig sitzen, rauchen und trinken zu können und sich zu unterhalten. Und es ist kühl. Und das Paradoxe ist, man flüchtet jetzt aus dem Kino hinaus, spätestens nach 10 Minuten, weil es einem so arschkalt wird. Und dann wärmt man sich draußen ein bisschen auf, lässt seine Rauch- und Trinkutensilien einfach im Kino, wärmt sich ein bisschen auf und kommt dann wieder zurück ins Kino. Wobei viele jetzt gar nicht mehr so ganz genau auf die Filme achten. Es läuft gerade ein spanischer Film. Das ist einer von diesen alten Almodovars. Ich weiß gar nicht, wie der auf Deutsch hieß. Mein Spanisch ist leider nicht sehr gut. Irgendwas mit Waffen der Frau hieß der. Und guckt aber keiner so wirklich hin. Genau. Die aktuelle politische Situation, die lädt mich ein, dass ich nochmal mich beziehe auf vielerlei Dinge, die ich in den letzten Monaten immer wieder gesagt habe. Es gab jetzt vor kurzem einen Bundesparteitag der AfD. Ich fange den Satz nochmal von vorne an. Der letzte Bundesparteitag der AfD war sehr umstritten, weil manchen Menschen ist es aufgefallen und die haben sich gewundert, eben dass ich gehe mal eine Reihe weiter nach hinten. Das Datum und der Ort, das hat bei vielen Menschen auf den ersten Blick Verwunderung hervorgerufen, weil sie dachten, ach, das kenne ich doch. Das kenne ich doch. Die Anbetung der SA durch Herrn Höcke und in der Folge durch die Thüringer AfD und in der Folge durch die versammelten Menschen
auf dem Bundesparteitag der AfD von vor einem Jahr, glaube ich, ein oder zwei Jahren, 24 war das, glaube ich, wurde diese Anbetung der SA eben wiederholt. Und wenn dann irgendwer gefragt hat, haben alle Politikerinnen dann beschlossen zu sagen, ach echt. Ja, der letzte Bundesparteitag der AfD. Man muss sich daran erinnern, das hatte ich auch schon mal gesagt, die NSDAP wurde zweimal gegründet, einmal 1920 und einmal 1925. Und ich habe auch schon mal gesagt, wie merkwürdig es aussieht, wenn man sich das Deckblatt der Schrift Agenda 2025 anschaut. Auf dem Deckblatt der Veröffentlichung Agenda 2025 steht nämlich, wenn man es lesen würde, steht 20 Agenda 25. Was natürlich Kritiker dieser Agenda sich fragen lässt, ob möglicherweise 20 und 25 gewählt wurde als Reminiszenz an die 100-jährige Feier oder den 100-jährigen Geburtstag. Das muss ja keine Feier sein, das kann ja auch eine ich ekele mich so sehr. Der Geburtstag steht aber trotzdem, also zum 100-jährigsten Geburtstag der NSDAP 1920 und 1925 ist erschienen 20 Agenda 25. Und nach dem zweiten Geburtstag der NSDAP 1925 war der erste Reichsparteitag 1926. Und auf diesem Reichsparteitag 1926 wurde auch die SA quasi als formale Struktur gegründet. Das war der NSDAP-Reichsparteitag 1926 in Weimar, und Weimar wurde gewählt von den Politikern um Adolf Hitler, um darauf hinzuweisen, dass die Weimarer Republik zerstört gehört. Also der Bezug zu Weimar kam wegen dieser Floskel, man hat quasi das deutsche politische Gefüge nach Ende des Ersten Weltkriegs nannte man Weimarer Republik. Und deswegen wollte eben der Chef der NSDAP, Adolf Hitler, wollte bei dem ersten Reichsparteitag nach der Wiedergründung eben Weimar als Ort, um damit zum Ausdruck zu bringen, dass er bereit ist, diese politische Konstruktion Weimarer Republik zu zerstören. Das hat er gesagt auf diesem Reichsparteitag 1926. Das jährt sich dieses Jahr zum 100. Und jetzt fragt man sich, was hat das jetzt mit der AfD zu tun? Die AfD hat einen eigenen Reichsparteitag veranstaltet. Und zwar nicht in Weimar, sondern in Erfurt, was da ziemlich um die Ecke ist. Und just an genau dem Geburtstag, selbes Datum, wenn man auf der Landkarte von Deutschland guckt, es war nicht derselbe Ort, aber es war eben von Weimar nach Erfurt, kommt mal schnell. Das Datum, dass es wirklich genau auf diesem Tag stattgefunden hat, auch das wurde von allen Seiten
das wäre ein Zufall gewesen. Und auch, warum ist das in Erfurt und nicht in... Das wäre jetzt auch ein Zufall gewesen. Der Mensch, der eingeladen hat, also der offizielle Veranstalter, ist die AfD Thüringen. Und die AfD Thüringen ist Bernd Höcke. Und Bernd Höcke ist ja bekannt dafür, dass er zwar Geschichte studiert hat, insbesondere hat er die deutsche Geschichte studiert, und der vergisst aber immer so historische Daten und benutzt die dann aus Versehen, ohne dass er merkt, dass es die schon mal gab. Also der Einlader und Veranstalter, der hat jetzt aus Versehen ganz genau diesen 100. Geburtstag gewählt. Also jetzt gibt es zwei Möglichkeiten. Die Menschen der AfD sind Arschlöcher, Ignoranten und komplett gehirnamputiert. Oder die sind nicht komplett gehirnamputiert. Und dann weiß man, was die mit solchen symbolischen Akten zum Ausdruck bringen wollen. Es gibt mit Sicherheit in der AfD auch Arschlöcher, die komplett gehirnamputiert sind, aber die würden ja nicht auf die Idee kommen, diese 100. Geburtstage zu feiern. Dazu braucht es dann schon einige Fantasie. Aber es gibt keinerlei Hinweise, dass das absichtlich passiert sei. Wie man einen Parteitag aus Versehen irgendwo irgendwann machen kann und eben nicht absichtlich, das ist mir schleierhaft. Ich würde denken, wenn man einen Parteitag macht, dann hat man sehr hohe Aufwände, um Menschen einzuladen und Restaurants zu buchen, dass die Menschen dort übernachten können und nicht verhungern, und dass man irgendwie einen Schlüssel kriegt für die Turnhalle, um dann auf der Bühne der Turnhalle irgendwelche Reden zu reden. Und dass das einfach so aus Versehen mal irgendwo, irgendwann stattfindet, das kommt mir nicht wirklich gut glaubhaft vor.

Noch ein aktueller Bezug: in der deutschen Partei Die Linken hat ein Abgeordneter irgendeiner Art, der eben in dieser Partei Die Linke, der hat einen Satz gesprochen, in dem Friedrich Merz drin vorkam und das Wort faschistisch. Und das wurde sehr wüst hin und her debattiert. Ich habe diesen Satz nochmal nachgelesen. Mir kommt dieser Satz für sich selbst genommen auch ziemlich absurd vor. Aber die Debatte an sich, ich habe das vorhin gesagt, autoritäre Strukturen mögen es, dass sie liberale Gesellschaften unter Druck setzen. Und unter Druck setzen heißt auch, ihnen die Räume wegzunehmen. Und ihnen die Räume wegzunehmen, zum Beispiel durch Verbote, dass man im öffentlichen Raum sehr viele Verbote erfindet und Menschen mit riesigen Plakaten bedroht, was dann für Strafen auf einen zukommen. Ich habe das, glaube ich, erzählt. Ich war in den USA, in einer der US-amerikanischen Großstädte, die man so als Touri normalerweise nicht besucht. Und da gab es im Stadtzentrum, ich bin da sehr weite Strecken sehr lange rumgelaufen, aber es gab ganz genau eine Parkbank. Und es gab dann neben der Parkbank war ein Schild, dass man da nicht rauchen darf. Da ist immer so ein kleines Logo, so ein Kreis mit einer durchgestrichenen Zigarette. Und da stand dann drunter, das ist der Paragraph so und so. Und die Strafe für eine Zigarette auf dieser Parkbank beträgt so und so viel Dollar. Ich weiß es nicht mehr. Und jetzt war es aber lustig, wenn da jetzt gestanden hätte, hier darf man nicht rauchen und es kostet so und so viel Dollar, dann hätte man das locker auf eine Postkarte drucken können. Aber dieses Verbotsschild war jetzt, wenn man es zusammengerollt hätte, hätte man es auf die Parkbank legen können. Aber das Schild selbst war erheblich sehr viel größer als diese Parkbank. Und zwar durfte man nämlich auf dieser Parkbank sehr viele Dinge nicht tun. Man durfte dort nicht rauchen. Man durfte dort auch keine Bücher lesen. Und das kommt einem absurd vor, aber die haben tatsächlich ein Verbotsschild für Menschen, die nicht gut lesen können, haben sie ein Verbotsschild erfunden. Da sieht man ein Bildchen von einem aufgeschlagenen Buch und dann ist ein roter Kreis drum und ein roter Balken quer rüber. Also ich darf auf dieser Parkbank kein Buch lesen. Und wenn einem das komisch vorkommt, dann stand dann drunter, das ist der Paragraph so und so. Und bei Nichtbeachten kostet das so und so viel Dollar. Okay, also nicht Bücher lesen. Man darf keine Tauben füttern. Man darf keine rumlaufenden Hunde streicheln. Man darf dort auch nicht ungehörig sitzen. Das heißt, wenn man auf dieser Parkbank sitzt, muss man mit geradem Rücken dort sitzen. Sollte man mit nicht geradem Rücken auf dieser Parkbank sitzen, gibt es ein Verbot, was das verbietet. Es gibt Paragraphen, wo drin steht, wie das genau gemeint ist und wie viel Strafe man dafür kriegt. Und es waren sehr viele sehr absurde Verbote. Also es waren, ich glaube, es waren 6 oder 7 Spalten und 8 oder 9 Zeilen. Jeweils mit den Verbots,
Ikonen, Bildchen und dann drunter die Paragraphen und die Strafandrohungen. Das heißt, wenn ich mich in dieser amerikanischen Großstadt auf diese Parkbank setze, dann werde ich bedroht von in der Größenordnung 8x8 Dingen. 8x8 ist 60. Das heißt, ich könnte mich theoretisch auf diese Parkbank setzen und gleichzeitig muss ich beachten, dass ich 60 Dinge nicht tue. Das meine ich damit, dass man den öffentlichen Raum einschränkt durch Verbote. Die AfD hat vor ein paar Jahren angefangen, an Silvester irgendwelche Gruselgeschichten zu veröffentlichen. Und inzwischen ist es in Deutschland in vielen Orten üblich geworden, sich an dieser amerikanischen »Ich verbiete dir in diesem Raum etwas zu tun«, sich dem anzuschließen. Ja, also, dass ich einen Menschen nicht töten darf, das wusste ich vorher schon. Da gibt es Gesetze, das ist verboten. Jetzt meint man aber, wenn man einem Menschen sagt, du darfst aber vorher gar kein Messer dabei gehabt haben, dass ihn das dann davon abhält, jemanden mit einem Messer zu töten. Das ist natürlich sinnvoll, dass man jemanden, der vorhat, einen mit einem Messer zu töten, dass man dem sagt, das sollst du aber nicht tun, dass der sich aber davon abhalten ließe. Dadurch, dass man dann sagt, wenn du das aber mit dem Messer dort tust, dann ist es extra nochmal verboten, weil da darf man nämlich gar kein Messer dabei haben. Die Schilder dieser Art, kein Alkohol, keine Zigaretten, keine Messer dabei haben, wie komme ich jetzt drauf? Ach genau, genau. Den öffentlichen Raum einschränken heißt, meine Handlungsoptionen zu begrenzen und mich zu bedrohen. Jetzt wechsle ich zurück zu Friedrich Merz. Friedrich Merz hat der Stadt Berlin, also Berlin ist eine Stadt, ist aber auch gleichzeitig ein Bundesland, und Berlin hat vor vielen Jahren den kommunalen Wohnraumbestand privatisiert. Und jetzt stellt Berlin fest, das war ein fürchterlicher Fehler. Und die haben jetzt angefangen, einen Teil dieser Bestände zurückzukaufen. Und jetzt gibt es folgenden Sachverhalt. Also Berlin hat verkauft an einen Käufer, wir nennen den Käufer Wohnraum Sofa Landschaft. Berlin hat natürlich an den Mieteinnahmen an diesen Wohnungen Geld verdient, musste aber gleichzeitig Hausmeisterkosten berappen. Instandsetzungsmaßnahmen, also was. Und ob sich das dann rechnet mit den Mieteinnahmen gegen diese Hausmeisterkosten, da war man der Meinung, wir verscheuern den ganzen Scheiß und dann kümmert sich die Wohnraum-Sofa-Landschaft und dann ist das für die Mieter viel besser und für uns ist auch besser. Hat sich dann rausgestellt, die Wohnraum-Sofa-Landschaft, die hat sich aber nicht so verhalten, wie man das sich vorher in fantastischen Farben ausgemalt hat, sondern die hat sich ganz anders verhalten. Dann wollte man denen sagen, das dürft ihr aber gar nicht alles machen. Und dann sagten die, wieso, das gehört uns doch. Und dann hat Berlin kapiert, es war wohl ein Fehler.
und hat dann eben einen Teil wieder zurückgekauft. Jetzt ist es so, es gibt weiter verschiedene Bestände. Bei einem dritten, den nenne ich jetzt mal, wie nenne ich den? Irgendwas mit Wohnen. Wohnen in Deutschland ist sehr schön. Also die Bestände der kommunalen Mietwohnungen wurden eben an diese Wohnraum-Sofa-Menschen und die haben dann gesagt, ja, scheiß drauf, verkaufen wir zurück, kostet so viel, kannst du wieder zurückkriegen. Aber die andere Firma, diese Wohnen ist toll in Deutschland, die hat gesagt, nee, ich verdiene da viel mehr Geld mit, als wenn ich die dir jetzt wieder zurückkaufe. Ich will die behalten. Was auch zu tun hat mit einem Marktanteil. Umso größer die Marktanteile sind von solchen Unternehmungen, umso erfolgreicher sind die auch darin, ihre Vorstellungen von Vermietung durchzusetzen. Und deswegen versuchen die große Anteile am Wohnungsmarkt in ihre Hände zu bekommen. Deswegen wollen die nicht wieder wegverkaufen. Und jetzt hat Wien, ich komme gleich auf Wien, ich bin noch in Berlin. Berlin hat gesagt, ja Moment mal, das ist ehemals kommunaler Wohnraum, den haben wir verkauft, die wollen uns das jetzt nicht zurückverkaufen, dann könnten wir das enteignen und dann die für die Enteignung entschädigen. Enteignen heißt nicht, ich nehme dir das weg, sondern enteignen heißt, du musst es mir verkaufen. Das heißt, Berlin kriegt die Wohnungen und Berlin muss diesem Leben, ist in Deutschland schön, wenn ich eine Wohnung habe, die müssen dafür einen Kaufpreis bekommen, der angemessen ist. Solche Vorgänge sind vorgesehen. Es gibt da Prozeduren, wie genau das passieren soll. Da gibt es 1000 Gesetze dafür. Und das Recht von Enteignungen ist ganz ausdrücklich in der deutschen Verfassung festgeschrieben. Das sage ich deswegen, weil jetzt Friedrich Merz hat angekündigt, ich werde ein Gesetz erfinden, das habe ich noch nicht fertig erfunden, deswegen kann ich es euch noch nicht zeigen, aber das wird es geben. Und in diesem Gesetz wird drinstehen, wenn der Bundesregierungsmensch nicht möchte, dass eine Landesregierung einen kommunalen Besitz enteignet, dann darf der Landesregierungsmensch nicht enteignen, wenn der Bundesregierungsmensch das gar nicht will. Das ist erheblich sehr stark umstritten. Die föderale Struktur ist Bestandteil der Gewaltentrennung. Und dass man ein verfassungsmäßiges Recht, nämlich gemeinschaftlich genutzten Raum zu sozialisieren und einem privaten Eigentümer wegzunehmen und ihn dafür angemessen zu entschädigen, dass man dieses Recht außer Kraft setzen kann durch ein Gesetz, da fragen sich Beteiligte, wie soll ich diese Vorstellung dieses Menschen, Friedrich Merz, zu ich schütze diese Verfassung
bemerken, wenn er sagt, ich erfinde einen Trick, um dem Land Berlin eine verfassungsrechtliche Struktur wegzunehmen. Ich habe das so lange erklärt, weil ich natürlich finde, dass Friedrich Merz ist kein Nazi. Friedrich Merz ist kein großer Freund von deutschstümelnden Hitler-Nostalgie-Scheiß. Das glaube ich alles nicht. Was ich sage, ist, dass Friedrich Merz eine Vorstellung hat, ich schütze die Verfassung gegen die AfD, aber wenn mir was nicht in den Kram passt, dann nehme ich den anderen diese Rechte weg, wenn es mir nicht in den Kram passt. Und das ist eine Frage, wo ich denke, das kann man nicht mit einem Satz und mit einer Vokabel bezeichnen. Aber ich finde es gut, wenn solche Debatten geführt werden. Genau, es geht um die Beschränkung von öffentlichem Raum durch das Erfinden von überflüssigen Verboten, die Menschen in bestimmten Bereichen des öffentlichen Raums betreffen und noch dazu mit unklaren Grenzen. Es gibt zum Beispiel im Frankfurter Hauptbahnhof eine Waffenverbotszone. Ich habe das erforscht. Das ist rechtmäßig. Die Kommune kann in einem Stadtbereich eine Waffenverbotszone einführen. Wenn ich dann im Bahnhof bin, gilt aber das Hausrecht der Bahn. Und wenn ich dann von dem Bahnhof in einen Zug einsteige, dann gilt ein anderes Hausrecht, nämlich das in den Zügen. Das ist aber auch von der Bahn oder von einer der anderen Schwester. Also es gibt nicht nur die Bahn mit Zügen, es gibt auch, glaube ich, viele andere Anbieter, die Züge irgendwo hin und her fahren lassen. Und je nachdem, wer das halt dann ist, der hat dann das Recht. Und die Regeln für das Ich habe ein Messer dabei im Zug sind andere als die Regeln Ich habe ein Messer dabei im Bahnhofsgebäude. Und diese Regeln sind wiederum andere, die gelten, wenn ich außerhalb des Bahnhofs, im Bahnhofsviertel, in dieser Waffenverbotszone mich befinde. Das heißt, es gibt drei dicke Bücher mit Gesetzen, wo seitenweise drin steht, welche Messer jetzt gut sind und welche Messer jetzt böse sind. Und dann gibt es diverse Ausnahmen und noch mehr Ausnahmen und noch mehr Ausnahmen. Und wenn ich jetzt von der Kaiserstraße, da ist Waffenverbotszone, in den Bahnhof reinlaufe, dann ist Bahnhof Hausrecht. Und dann steige ich in den Zug und dann ist Zughausrecht. Dann habe ich drei Grenzübertritte, wo sich jeweils die Sachlage bezüglich meiner Messer sich verändert. Das sind Strukturen, wo ich finde, es ist doch eh schon verboten, jemanden gegen seinen Willen mit einem Messer anzugreifen und mit einem Messer zu verletzen und mit einem Messer zu töten. Und das wissen alle, und dieses Recht ist relativ gleichmäßig überall gleich. Brauche ich tatsächlich, damit ich weniger erstochene Menschen habe, diese drei unterschiedlichen Rechtsgebiete, in denen ich mich innerhalb von 40 Sekunden in Frankfurt von Grenze zu Grenze und über Grenze in den nächsten Bereich begeben kann und jeweils dann mindestens 20 Seiten Rechtstext lesen muss, um dann hinterher zu wissen, ob das jetzt verboten war.
Jetzt habe ich den Faden verloren. Ah, das ist diese schnulzige, ja, das ist diese schnulzige Stelle in dem Film gerade. Und der Typ vorhin war einer, der hatte so Techno-Zeug. Oh. Ich guck mal, wo der sein Ghetto Blaster hat. Den Film guckt eh keiner. Spanische Techno-Scheiß, was ist das hier?

Ja, genau. Nur noch mal zur Erinnerung, die Lokation hier ist, ich sitze in dem Kinosaal, wo man zwar rauchen und trinken darf, aber wo es so arschkalt ist, dass man ab und zu mal vor die Tür gehen muss, sich wieder aufwärmen. Und was jetzt noch besser hilft, ist tanzen.

0: Ja. Und
1: das ist total lustig, wenn man im Kino sitzt und raucht und trinkt und einem ist der Ghetto-Blaster zu laut. Dann gibt es keine Hausregeln, also es gibt keine Vereinbarungen über Waffen in Kinos. Und deswegen geht man dann einfach hin zu dem Typ mit dem Ghetto-Blaster und fragt ihn, ob er es ein bisschen leiser machen kann. Ich hatte gesagt, dass diese ganzen Strukturen... Ach genau, Biologie. Ich wollte was nachliefern. Rassismus. Ich hatte auch über Rassismus gesprochen und auch über die biologischen Grundlagen von Rassismus. Und ich habe jetzt hier ein Vogelbuch. Und zwar ist es so, dass die Menschen, schon seit vielen hundert Jahren haben die Menschen gesehen, dass es Tiere gibt, und dann haben sie irgendwann angefangen, Tiere zu unterscheiden, und dann dachten sie, Schafe, Katzen, Hausrinder, die kann ich gut unterscheiden. Wie ist das jetzt mit wilden Tieren? Ah, das ist echt immer noch zu laut hier.
0: Ähm.

Ich hatte gerade irgendwas, genau, Vögel hatte ich und noch was anderes. Genau, Ernst Haeckel, ihr erinnert euch an Ernst Haeckel. Ernst Haeckel ist ein großer Fan von den Schriften von Darwin gewesen und hat dann angefangen, Quallen zu sortieren. Also ich habe euch erzählt über das Sortieren von Quallen. Da kommt gleich noch ein wichtiger Einschub über Quallen.

leckere Suppe oder Braten oder wenn es sehr kleine Vögel sind, kann man auch so kleine Spießchen machen. Jägerinnen, die kannten sich dann eben mit bestimmten Vögeln sehr gut aus. Die wussten, wo die sind und wie man die von da, wo die sind, in den Topf kriegt. Jetzt hat aber Charles Darwin hat zumindest mit seinen Veröffentlichungen nahegelegt, dass es sein könnte, dass alle Vögel untereinander bestimmte Verwandtschaftsbeziehungen haben. Das heißt, zwei Vögel sind mehr oder weniger stark miteinander verwandt. Und darüber entstand die Idee, wie kann ich denn diese Verwandtschaftsbeziehungen, also quasi einen Stammbaum, wie soll ich Vögel sortieren, damit ich nahe Verwandte in einer Familie habe und weitere Verwandte sind dann eben Neffen, Nichten, Onkel, Tanten. Und einer, der das getan hat in England, ist Huxley. Huxley ist bekannt als der die Bulldogge von Darwin. Und der hat eben dann die Vögel nochmal komplett neu sortiert. Und der deutsche Huxley ist Naumann. Naumann hat in Deutschland Vögel sortiert. Und jetzt, das ist, wie gesagt, das gibt's Englisch, Französisch, Lateinisch. Das ist sehr schwierig zu übersetzen, weil das es gibt zum Beispiel Schwimmfußvögel. Und bei den Schwimmfußvögeln unterscheidet man über dem Wasser schwimmen Schwimmfußvögel oder unter dem Wasser schwimmen Schwimmfußvögel. Das heißt, man hat Füße von Schwimmfußvögeln daraufhin untersucht, sind die besonders gut geeignet, dass man, wenn ich jetzt auf dem Wasser säße, mich dann auf dem Wasser sitzend fortzubewegen, oder sind die besser geeignet, dass ich mit dem Kopf voran nach unten tauche und mich dann unter der Wasseroberfläche schwimmend voran bewege. Und je nachdem haben diese Vögel unterschiedliche Füße. Dann gibt es, das ist in Verruf geraten, wegen vielerlei Vorwürfe gegen altmodische biologische Bezeichnungen. Früher durfte man sagen Raubvogel, und dann hat irgendwer gesagt, ja nee, Raubräuber, also Raubvögel, das sind Vögel, die fressen anderes Viehzeug. Die hießen aber nie wirklich Raubvogel. Als Gattungsbezeichnung von Biologen, die hießen in Wirklichkeit Greiffußvögel. Das heißt, Adler, Falken, Geier gehören auch dazu tatsächlich, obwohl es Geier gibt, die eigentlich nur Aas fressen. Diese Tiere werden nicht danach sortiert, dass sie andere Viecher fangen und fressen, zum Beispiel Geier, die das eben nicht tun, sondern nach ihrer Fußform. Und die Fußform ist so geformt, dass ich mit dem Geierfuß, wenn ich denn jetzt gerne Mäuse essen würde und hätte keine Hände, also durch irgendeinen Unfall, dann könnte ich mir einen Geierfuß nehmen und mit diesem Geier

Geierfuß dann in den Garten gehen und dann mit dem Geierfuß Mäuse fangen. Der ist sehr gut dafür geeignet. Und diese Eignung dieser Füße für das Fangen und Festhalten von Mäusen oder auch Rinder oder Schafe oder was auch immer, das ist eine ganz spezielle Fußform. Das heißt, Raubvögel sind keine Raubvögel, zum Beispiel Geier. Das sind Greiffußvögel. Und jetzt guckt man hier durch die Sortierung der Vögel. Es gibt Greiffußvögel, es gibt Schreitfußvögel und Lauffußvögel. Das heißt, es gibt bestimmte Sorten von Füßen, die besonders gut dafür geeignet sind, dass diese Tiere laufen, auf dem Boden laufen. Und entweder laufen sie oder sie schreiten. Und beide werden unterschieden und beide bilden eine eigene Familie. Wobei man dazu sagen muss, wir hatten vorhin den Geier, der nichts raubt. Es gibt einen Bussard. Der sich ganz anders verhält als alle anderen Greiffußvögel. Und zwar fliegt der gar nicht gerne. Wenn der jagt, dann läuft der über die Wiese. Das heißt, er läuft über die Wiese und sucht sich eine Maus und dann fängt er die Maus im Laufen auf der Wiese. Ich habe vergessen, wie dieser Bussard heißt. Das ist aber auch kein Lauffußvogel, aber trotzdem läuft er. Und er ist ein Greiffußvogel, weil er mit dem Greiffuß diese Maus fängt und festhält. Obwohl er eigentlich nicht im Fliegen die Maus fängt, sondern im Laufen. Das waren die. Genau, es gibt dann verschiedene Unterteilungen. Gut, jetzt könnte man sagen, ein rassistischer Lauffußvogel würde dann sagen, die Lauffußvögel sind die Krone der Schöpfung und die Schreitfußvögel, das sind alles Dummbatzen. So ähnlich ging's farbigen Menschen in Afrika zur Zeit der Burenkriege. Eine letzte Bemerkung noch. Der Mensch ist die Krone der Schöpfung, stimmt so nicht. Der Mensch ist nämlich überhaupt nur deswegen die Krone der Schöpfung, weil die Menschen, die sich vorstellen, dass es einen Gott gibt, der die Menschen geschöpft hat, dass die sich diesen Gott vorstellen als Menschen. Das heißt, dass der Mensch die Krone der Schöpfung ist, erwächst aus der Vorstellung, dass es einen Außerirdischen gäbe, der alles, was super toll ist, erfunden und gebastelt und hergestellt hat. Und weil man sich selber so toll vorkommt, stellt man sich diesen Erfinder so vor wie einen Menschen. Jetzt komme ich zurück zu Haeckel. Ernst Haeckel hat sich sehr lange mit Quallen beschäftigt und Quallen haben eine Eigenschaft, die Menschen nicht haben. Menschen sind, also nicht ganz genau, aber mehr oder weniger spiegelsymmetrisch. Das heißt, ich kann einen Menschen in der Mitte längs durchsägen und den einen halben Menschen wegwerfen. Und wenn ich dann die andere Hälfte auf einen Spiegel drauflege, dann habe ich wieder einen kompletten Menschen. Das gilt für Menschen, Säugetiere. Also es gibt Säugetiere, das sind entweder Mutterkuchentiere oder Beuteltiere oder ein paar ganz wenige noch andere. Und die kann man alle durchsägen und auf den Spiegel legen und dann hat man wieder das Gleiche zurück.
Man kann aber keine anderen Symmetrien feststellen an denen. Und es gibt auch Lebewesen, die haben eigentlich gar keine Symmetrien. Aber es gibt Lebewesen, die haben sehr viel mehr Symmetrien. Zum Beispiel Quallen. Quallen kann man von oben gesehen durchschneiden und auf den Spiegel legen und kriegt wieder die ganze Qualle. Das ist so wie beim Menschen. Aber eine Qualle kann ich, je nachdem, was der Winkel, der Quallenwinkel ist, das hängt jetzt von der speziellen Qualle ab. Es gibt 5, ich kann die Qualle um ein Fünftel des Vollkreises drehen und krieg wieder die gleiche Qualle. Das heißt, ich kann die Qualle spiegeln, wenn ich auf dieser Mittelachse von diesem Fünftel Winkel schneide, dann ist das Spiegel verkehrt. Ich kann aber auch eine Fünftel-Drehung durchführen und dann kann ich natürlich auch eine Zweifünftel, eine Dreifünftel und eine Vierfünftel-Drehung ausführen. Ich glaube, dieser Almodovar läuft einfach die ganze Zeit. Genau, der Almodovar, der war jetzt, bevor ich los war nach Madrid, der läuft auf Arte, glaube ich, in der Mediathek. Und man hört es an der Musik, dass das großartige Musik ist. Und das ist echt zufällig. Ich muss mal gucken, ich habe das hier irgendwo. Das ist Sakamoto. Ja. Das heißt, Quallen sind verglichen mit Menschen viel näher an der Krone der Schöpfung, weil sie, was Symmetrien angeht, sehr viel mehr Symmetrien besitzen und darüber ein riesiges Repertoire an Dreh- und spiegelsymmetrischen Abbildungen vornehmen können, was für Menschen nicht gilt. Also diese einzige alleinige Durchsägespiegelfläche ist die einzige Symmetrieeigenschaft beim Menschen. Das heißt, wenn ich von oben auf diesen Menschen drauf gucke und drehe den, dann muss ich den immer einen vollen Kreis rumdrehen, sonst kriege ich den nicht wieder zurück. Das heißt, wenn ich eine Qualle wäre, dann würde ich mir Gott vorstellen als Qualle und dann würde ich denken, dass Menschen sehr minderwertige Geschöpfe sind, weil man sie nicht in dieser vielfältigen Art und Weise mit Spiegelungen und mit Drehungen in sich selbst überführen kann. Und jetzt, wie gesagt, Haeckel hat Quallen studiert. Es gibt eben Quallen mit 4, 5, 6, 7 und die haben alle unterschiedliche Spiegel- und Dreheigenschaften. Man könnte jetzt zum Beispiel Quallen Horden aus unterschiedlichen Quallen vermischen. Und dann würde man sehr komplexe Strukturen darstellen können in Bewegungen von Horden, von Quallen. Dann würde ich, wenn ich so denken würde, müsste ich überzeugt sein, dass Gott eine Horde ist von sich bewegenden unterschiedlichen Quallen.
Ja, jetzt habe ich die Fußnote nicht ganz zu Ende gekriegt. Ich bin ja morgen noch hier im Kino. Vielleicht mache ich morgen einfach die Sendung für den noch darauf folgenden Monat, am 4. Dienstag im Monat. Und ja. Dann bis dann. Ciao.

0: Okay.
1: Schönen guten Abend.
0: Guten Harald. Abend. Hi, Frank. Hi.
1: Ja, wir haben uns hier wieder getroffen, um uns gegenseitig Platten vorzuspielen. Oder ich spiele dir Platten vor. Und ja, was machen wir eigentlich? Warum sind wir hier?
0: Warum sind wir hier? Das frage ich mich auch immer. Wir sind hier, statt, weil wir nicht bei dir zu Hause sind, wo wir das sonst immer machen, sondern wir machen es einfach live und air. Also der Frank spielt mir Platten vor und ich soll meinen Senf dazu geben, ob es mir gefällt und was es ist. Und ich kann, weiß aber nicht, was es ist. Also ich habe eine Maske auf, eine Puschelmaske und Kopfhörer und kann nichts gucken. Die Label sind abgedeckt und ich muss dann raten, was es ist oder so.
1: Ja. Und ich habe sehr ruhig angefangen mit einer ganz soften, also wirklich wunderschönen Platte, finde ich, die aber auch eigentlich zu schön ist, oder?
0: Ja, bei dir wundert mich das immer, dass du jetzt auch so ein Kitschboy bist oder schon immer warst, sagst du ja.
1: War ich schon immer, ja.
0: Warst du immer ein Kitschboy?
1: Okay. Ja, also bei der Platte, klar, also ist ja ganz, die kommt aus Bordeaux, da wo es gerade brennt, aus der Bretagne.
0: Bordeaux ist aber nicht Bretagne eigentlich.
1: Nicht?
0: Bordeaux ist weiter unten, ist ja. Aber ja.
1: Ja. Und ist dort ziemlich lange, 4 Jahre lang aufgenommen worden im Kontext mit dieser Landschaft, mit dem Meer, die heißt auch so.
0: Mhm. Wie heißt sie?
1: Also die Ocean Noise, so heißt die Platte. Aber wie heißt denn die Band? Oder der denn, Künstler?
0: Ja, meinst du denn, den könnte ich kennen? Also ich kenne keinen Französischen. Nee,
1: kennst du nicht. Weißt du denn eigentlich?
0: Im Zweifelsfall ist es von Black Truffle oder von International Anthem.
1: Das Label ist relativ bekannt. Deno Valli, glaube ich, heißt es.
0: Deno Valli.
1: Die machen so Dark Jazz Sachen. Also
0: Dark Jazz?
1: Ja, Dark Jazz ist so.
0: Ist das ein Begriff? Ist das ein Genre?
1: Ja,
0: Begriff?
1: Ja.
0: Dark Jazz, okay. Sagt mir eigentlich gar nichts, Dark Jazz. Ich weiß nur immer, dass wir, wenn wir in Bordeaux waren, also da gesurft haben, dass da immer so ein guter Sender war, also so ein guter Radiosender, der so sehr independent viel Jazz und so gespielt hat und sowas, ja. Aber sonst wüsste ich, ich kenne es gar nichts aus also nichts Aktuelles aus Frankreich, weiß ich.
1: Das ist von 2020. Mhm. Ist eine Corona-Platte, das heißt, der war da isoliert, sagen wir es mal so. Der hat es ziemlich alleine aufgenommen mit einem anderen, der so Field Recordings gemacht hat von dem Meer. Aber ansonsten sage ich dir jetzt mal, wie die heißen. Oder der Künstler heißt Pan and Me.
0: Bitte okay, schön. Nie gehört. Ganz schwarze Platte und ist auch so ein Bild vom, ist das am Meer?
1: Ja.
0: Was sind das denn für Dinge? Das sieht ja aus wie Gras, aber eigentlich wie Windräder, ne? Als Gras oder so. Ja, also so ein Himmel sieht man. Ach, hier sieht man es besser, okay.
1: Das ist Pflanzen sind das.
0: Das sind aber eigentlich nicht wirklich Pflanzen. Das ist, ist schon ein Foto, ne? Sieht aus wie ein Foto. Strange.
1: Okay. Und wie gefällt dir das denn überhaupt? Ist dir das auch zu.
0: Ich glaube, das gefällt mir gut. Ich fand es sehr angenehm.
1: Also ich mag Musik, die naturinspiriert ist. Also, weißt du, was ich damit meine? Mhm. Also so wirklich, wo es darum geht, in der Natur Musik zu machen. Ich habe nachher auch noch eine Platte, die so ähnlich ist. Und das zu thematisieren. Also anstatt jetzt irgendwelche Kriege oder, weiß ich nicht, Messages.
0: Okay, wie jetzt zum Beispiel der mit dem Forest da hier aus, aus Nordhessen, der, wie heißt der? Ich kann mir das gerade nicht schreiben. Der im Mosortum aufgetreten war mit Wald und so.
1: Ach so, der,
0: Wie heißt der?
1: Genau, der,
0: du so weißt. So ein langer, komischer Name.
1: Gas?
0: Nicht der Gas, aber gut, der macht ja auch sowas.
1: Ja.
0: Der lässt ja auch Königsforst. Ne? Ja, ja. Das meinst du jetzt?
1: Von Natur inspirierte Musik. Mhm. Ja, so bezeichne ich das.
0: Oh, gar nicht. Ich horche nur gerade, ob ich Meeressamples höre, wie du gesagt hast.
1: Nee, das sind Field Recordings. Also es sind dann irgendwie so
0: Naturaufnahmen.
1: Ja, genau, die da mit drin sind. Also es ist schon sehr, sehr lieblich. Also so richtig schön wie eine Kuscheldecke, wo man dann sich so richtig wohlfühlt und wo man so denkt, die Welt ist ja eigentlich in Ordnung.
0: Ja, ne? Aber genau. Und sich dann so einen Tee macht und den mit beiden Händen so hält.
1: Nee, ich nicht, aber...
0: In der Kuscheldecke eigentlich.
1: Du machst es dann so.
0: Ich glaube, so eine Vorstellung haben viele so. Ja. So mit einer Decke umgehängt und so einer Tasse in beiden Händen, die schön warm ist.
1: Ein bisschen kühl.
0: Ja.
1: Ja, so, dann würde ich sagen, wir gehen zur nächsten
0: Platte. Schon die nächste, okay.
1: Ja. Och, aber die musst du eigentlich kennen, die nächste Platte müsstest du kennen.
0: Okay, gucken wir mal. Setz mal die Maske wieder auf. Also die Platte heißt jetzt Pan and Me und die Band heißt so, das Projekt, und die Platte heißt Ocean Noise. Okay.
1: Super schöne Platte, muss man...
0: Ja, sieht auch sehr schön aus, ja. Aber ich kann jetzt wieder die ganzen Infos nicht lesen, weil ich die Brille heute nicht dabei habe. Leider.
1: Okay, wollen wir weitermachen?
0: Mhm.

0: Oh, das wäre so abrupt zu Ende.
1: Ja. Das war jetzt, das ist jetzt eine ganz neue Platte.
0: Okay.
1: Von einer Gruppe, die schon sehr lange nichts mehr produziert hat. Bei Warp Records.
0: Bei Warp Records, okay. Ich hatte so ein paar Assoziationen, aber das ist alles nicht. Ist ja eigentlich auch relativ gefällig. Also für Warp ist es fast zu unexperimentell. Aber von der Gruppe, die schon lange nichts mehr gemacht hat, was könnte es sein? Also ist ja nicht mit Jazz oder so assoziiert.
1: Nee.
0: Das meiste, was mir einfällt, ist, dafür ist es zu unexperimentell.
1: Ja, die ist, was heißt gefällig, finde ich gar nicht eigentlich. Also ich finde die einer der besten Platten, die ich überhaupt jetzt in diesem Jahr gekauft habe, finde ich.
0: Okay.
1: Und ich hatte die Gruppe gar nicht so sehr auf dem Schirm. Also ich habe diese erste von Warp, habe ich auch. Das ist eine Band mit drei Namen, also mit drei Wörtern, bestehend aus drei Wörtern der Name. Habe ich sogar mal hier dabei gehabt.
0: Mit A vorne? Nee.
1: Nein.
0: Okay.
1: Jetzt komm mal rein.
0: Sag den ersten Buchstaben.
1: B.
0: B. B. B.
1: Ja.
0: Sag
1: den zweiten Buchstaben.
0: Nee, den ersten Buchstaben vom zweiten Wort. Also drei Wörter.
1: O.
0: Oh. Ach, Birds of Canada.
1: Richtig.
0: Okay. Ja. Das ist, ach, die sind auf Warp, das wusste ich gar nicht. Okay.
1: Doch, die sind bei Warp und die heißt Inferno. Und warum finde ich die so gut? Weil die so tief gehen, obwohl es so banal klingt. Das muss man sagen. Ja? Also zum Beispiel diese Stimmen, die da eingebaut sind, das ist ein Originaldialog. Ich habe das dann auch nochmal nachrecherchiert, was zwischen einem Vater und einem Sohn.
0: Aber das sind doch so künstliche Stimmen, würde ich sagen, oder?
1: Ja, die oder? Halt komplett verfremdet wurden. Also
0: ja.
1: Die wirklich super da eingebettet sind in diesem Sound.
0: Ja, auch rhythmisch und so.
1: Oder? Und auch rhythmisch und auch mit Vocoder oder was auch immer verfremdet sind. Aber das ist ein Originaldialog aus dem Internet. Ich weiß es nicht, ob die das aus dem Internet hochgeladen haben, also für sich benutzt haben. Zwischen einem Vater und einem Sohn, wo der Sohn gerade dem Vater erklärt, dass er nicht mehr nach Hause kommt, weil er sich einer christlichen Religionsgemeinschaft angeschlossen hat.
0: Mhm.
1: Und der Vater versucht ihn zu überzeugen, dass das doch okay ist, wenn er dann trotzdem kommt zu ihm. So ganz liebevoll eigentlich, ne? Weil ich bin ja auch, ich glaube ja auch an Gott. Und er sagt, I don't love physical. Sagt der Sohn, das haben wir ja da gehört. Ne?
0: Ich habe immer verstanden, I love all physical things oder sowas. Aber wie auch immer, ja.
1: I don't love physical things oder sowas, sondern das Geistige ihm wichtiger ist als die Familie sozusagen. Und der Vater halt immer wieder versucht hat, ihn davon zu überzeugen, dass er doch den Kontakt nicht abbrechen soll. Ne? Sehr tragisch eigentlich. Diese Platte ist... die heißt Inferno und ich finde, die spiegelt das auch im Moment ganz, was hier auf dieser Welt los ist. Also ohne es zu bewerten, sondern einfach...
0: okay, also jetzt so inhaltlich, also gar nicht auch, musikalisch?
1: Beides. Also ich find, das ist, es geht ineinander über und es ist halt einfach eine sehr gefällige Musik, das stimmt, aber wenn du genauer hinhörst, geht es absolut in die Tiefe. Also hat mich schwer beeindruckt.
0: Ja, ich mochte die halt immer so für diese Sounds, die sie benutzen, die so, genau, die so oft so ein bisschen schräg und mehr andern sind und so. Und die haben bisher eigentlich kaum irgendwelche Sprache oder Gesang.
1: Nee, auch hier ist Sprache. Zum ersten Mal Gitarre dabei und so. Ja. Mhm. Ich zeig dir immer.
0: Also ehrlich gesagt, ich habe die ganze Platte schon gehört, ja. Und deswegen bin ich jetzt gerade ein bisschen schockiert über mich selber, dass
1: Wo
0: ich das nicht
1: die denn
0: erkannt habe. Ich habe sie tatsächlich in der Badewanne gehört, aus dem Internet. Ja, genau, also auf so Sachen, wo ich mich total drauf freue und so, die höre ich dann immer ganz in
1: Ruhe. Ja, aber dann hast du halt nicht...
0: oh Mann, ja, und dass ich mich daran
1: halt nicht
0: erinnern
1: richtig
0: kann.
1: Mit der befasst.
0: Wahrscheinlich. Also schon mal gar nicht so inhaltlich. Dann. Aber ist das hier Burox oder was? Nee.
1: Da ist auch ein Bezug zu Aleister Crowley. Also es geht eigentlich, ja, das ist nicht so, dass die das verherrlichen oder sowas, sondern es geht eigentlich um diesen Zustand der Welt im Moment. So habe ich das Gefühl.
0: Okay.
1: Ja, die andere, die war ganz soft und da war die Welt ja eigentlich auch noch in Ordnung vor 10 Jahren, 15 Jahren.
0: Ja.
1: Und jetzt haben wir ja überall Krieg und nur noch streitende Menschen und...
0: Ja. Alles trifft auseinander.
1: Alles, ja, und...
0: Und du meinst, das spiegelt das so ein...
1: Richtig.
0: Steht das da auch? Ist das da auch erklärt?
1: Nee, das ist mein Empfinden.
0: Also das ist halt deine Empfindung, okay?
1: Ja.
0: Also aufgrund jetzt auch der Texte oder ja, der Titel und so?
1: Okay. Zum Beispiel dieser Konflikt zwischen dem Sohn und dem Vater.
0: Ja.
1: Das ist schon ganz bewusst ausgewählt. Ich habe früher ja auch, wir haben früher Musik gemacht und ich habe auch Stimmen immer benutzt als Klang.
0: Mhm.
1: Also mir war es eigentlich egal, was die sagen. Und das ist da nicht so.
0: Okay.
1: Ja.
0: Stimmt, ja, du hast, ja, genau. Ich kann mich erinnern an das Stück, wo du nur so Zwischensprache, so, ne, also was rausgeschnitten wurde, benutzt hast. Ne?
1: Also das, genau.
0: So Atmer und Versprecher und sowas.
1: Nee, nicht Versprecher, sondern halt die Einatmer.
0: Die Atmer
1: ich
0: und die
1: Chord,
0: Zwischen.
1: Ich habe neben der Stadtbibliothek gewohnt und habe mir lauter Chord-CDs und immer wenn die, bevor genau. die dann gesungen haben, dieses Einatmen habe ich dann immer aufgenommen und abgeschnitten.
0: So ging das die ganze Zeit, genau.
1: Ja, genau. Okay, erinnern. Aber wollen wir jetzt noch ein Stück hören?
0: Ja, klar,
1: von der
0: auf jeden Fall. Jetzt nicht so viel babbeln.
1: Von der willst du, aber du kennst die ja jetzt, oder? Also,
0: ich habe dir gesagt, ja, ich also muss jetzt nicht unbedingt. Also, wie viel hast du denn dabei? Also, wir können gerne noch eins hören.
1: Ja.
0: Also, wenn du.
1: Ich habe schon eine andere auflegen, dann wird es jetzt ein bisschen. Jazzig und da habe ich dann eine konkrete Frage zu der Platte, die ich jetzt gleich laufen will. Also jetzt nicht Boards of Canada, sondern die andere. Und zwar ist die auch sehr neu, 2020 glaube ich erschienen, von jungen Jazzmusikern, die sich aber bezogen haben auf eine ganz, ganz bekannte Platte aus den 70ern im Jazz.
0: Okay.
1: Und jetzt will ich von dir wissen, welche das war.
0: Auf die Platte, auf die sie sich beziehen,
1: ja,
0: aber nicht unbedingt
1: weil
0: die Band.
1: Weil die Band kannst du nicht kennen, aber du kannst diese Platte kennt eigentlich fast jeder.
0: Mhm.
1: Also wenn er ein bisschen sich auskennt.
0: Okay. Denk nicht schwierig. Mann, ich kriege immer Quizfragen gestellt.
1: Ja, Wahnsinn, ne?
0: Ja. Mal auf. Macht ja auch Spaß, Rätselsendung mit Frank und Harald.
1: Achso,
0: falsche Seite.
1: Ja.
0: Das sind doch die beiden Regler noch. Jetzt, genau.

0: Okay, oh. Frank hat mir Zeichen gegeben, rüberbabbeln, nicht zu leise.
1: Kommst nicht drauf, ne? Also das war jetzt auch nicht ganz so typisch für diese Platte, die ich meine, also aus den 70ern.
0: Ja, also gib mir mal einen Tipp, an was ich erkennen könnte. An was ich erkennen könnte.
1: Am Keyboard.
0: Am Keyboard? Aber,
1: also ich spiele jetzt mal ein nächstes Stück vor, das ist viel wilder und also...
0: Dass man irgendwie am Thema oder sowas irgendwie so erkennen könnte. Also ich habe jetzt
1: das ist der Stil der Musik.
0: Okay, dann spiel noch mal ein Stück. Ja, genau. Vielleicht habe ich irgendeine Idee. Ich habe bisher noch gar keine Idee. Irgendeine bekannte. Also du sagst eine bekannte Jazzplatte, wo sich drauf beziehen. Okay.

0: Oh, was wolltest du gerade sagen?
1: Wir gehen jetzt nochmal in ein anderes Strick rein, okay. Weil du bist ja immer noch nicht irgendwie.
0: Nee, ich habe keine Idee. Ja, mach mal, genau. Also er hebt wieder den Arm, dreht die Platte um. Die Platte ist, das sehe ich gerade, so dunkelrot.
1: Rosa.
0: Okay, rosa.

0: Wir lassen die im Hintergrund laufen und okay. Jetzt kannst du mal dich ein bisschen auslassen. Also nee. Ich gebe dir ein paar Tipps. Das ist von einem ganz bekannten Jazz-Musiker, der dann so angefangen hat, in die Richtung Jazz-Rock zu gehen, was man ihm dann auch übel genommen hat.
1: Ja. Okay, das war jetzt meine, also jetzt mit dem Keyboard und so. Also Miles Davis, aber auf Platte vielleicht Bitches Brew.
0: Richtig.
1: Echt? Okay. Mhm. Ja, gut, ja. Also konnte man jetzt vielleicht so ein bisschen erahnen, ja, wegen dem Keyboard, aber es war eigentlich. Ja, und jetzt mit der Gitarre Mike Stern.
0: Ja, also dieses Freie, dieses. Ne, so und auch dieses Keyboard, dann das, was so ausbricht manchmal. Mit,
1: ja, das war jetzt bei den ersten Sachen gar nicht so. Also da war eher so ein Akkordeon zu hören oder ein Harmonia, dann halt jetzt auch eine Klarinette. Am ersten Stück war es eher eine Trompete und eine Posaune oder sowas. Ja, okay. Und der Basslauf, ja. Okay, ja.
0: Magst du die Bitches Group?
1: Ja, ich wollte die immer mal noch mal mir zu Gemüte führen, sagen wir es mal so, ja, weil die immer so wichtig gilt und sowas, ja, aber, ja.
0: Die Platte, die wir jetzt hören, die heißt London Brew.
1: London Brew, okay.
0: Und ist eigentlich auch von jungen Musikern 2020 praktisch im Geiste von Bitches Brew eingespielt worden, auch frei improvisiert.
1: Ziemlich viele,
0: das hört man
1: oder?
0: Auch manchmal, finde ich. Manchmal ist es mir zu klimperig.
1: Ja.
0: Also so Gedudel halt, oder?
1: Ja, am Anfang fand ich es eher so, ja, ziemlich eintönig eigentlich, eher gesagt. Also ich wäre da überhaupt nicht auf Bitches Brew gekommen, ja. Also, ja.
0: Das ist schon eine sehr gute, also finde ich schon sehr gut.
1: Ja?
0: Obwohl, ich weiß es nicht.
1: Okay. Und das sind aber eine ganze Menge Leute, glaube ich, ne? Weil ich so, ich habe immer so viele verschiedene Instrumente gehört, auch viele sind nur so leise und so. Keine Ahnung, auch so ein Vibraphon, ja, wie gesagt, Klarinette, Keyboard, verschiedene Percussion-Sachen, Bässe, ja. Das Cover ist auch ein bisschen, ja, gut, ne? Auch ein bisschen nachempfunden, sagen wir mal so, ne? Großen Auge.
0: Also muss man nicht machen, meinst du? Erweitert jetzt die Musikwelt nicht?
1: Erweitert nicht, nee. Also das bestimmt nicht. Also es auf keinen Fall irgendwie.
2: Nach Angaben des spanischen Innenministeriums teilweise eingedämmt werden. Evakuierungsanweisungen und Ausgangsbeschränkungen für 19 Ortschaften wurden aufgehoben. Rund 50.000 Menschen können in ihre Häuser zurückkehren. Für etwa 40.000 weitere gibt es noch keine Entwarnung. Aufgrund der Trockenheit wird befürchtet, dass die Feuer sich wieder ausbreiten. An der französischen Atlantikküste bei Bordeaux sind viele Waldbrände weiterhin nicht unter Kontrolle. Die Lage wird aber als stabil beschrieben. Zudem entstanden gestern mehrere neue Feuer. Beim Bau des Brenner Basistunnels sind die beiden Hauptröhren an der Staatsgrenze zwischen Österreich und Italien miteinander verbunden worden. Das teilten die Betreibergesellschaft BBT und die Autonome Region Südtirol mit. Der Durchschlag erfolgte rund 1400 Meter unterhalb des Brennerpasses. Der Basistunnel und die dazugehörigen Zuleitungen.
0: Mach ich einen Cut?
1: Einen Cut?
0: Ja, jetzt okay. Wird's.
1: Was kommt jetzt?
0: Also, nee, das ist jetzt das nächste Stück. Das ist das nächste Stück. Ja, genau. Jetzt wird es ein bisschen grooviger, sagen wir es mal so. Aber nur kurz.
1: Okay.
0: Und dann wird es wieder soft, Harald.
1: So in meinem Sinne.
0: Ja.
1: Heute meine. Ja, ich brauche es heute soft, Frank. Gib's mir soft.
0: Du brauchst es immer soft.
1: Harald. Ich brauch's immer soft. Nö, nicht unbedingt.
0: Ach so, okay, stimmt.
1: Aber ich.

0: Okay. Oh. Oh, lala. Es war auch wieder ganz abrupt zu Ende. Ganz schnell. Ja. War schön, lustig. Schön. Lustige Musik.
1: Ja.
0: Schön.
1: Okay, das war's.
0: Schon. Das war's schon. Mir fällt mir nicht ein. Also so, ne? Afrikanisch irgendwas, würde ich es angehaucht auf jeden Fall.
1: Ich weiß es gar nicht. Es klingt auch Balkan, finde ich.
0: Findest du?
1: Ja, weil das so marschmusikmäßig ging. Bo, bo, bo, bo, bo. Also Posaune als Bass und so
0: Marching Band.
1: Trumbo. Nee, wie heißen die denn?
0: Ja.
1: Wie so eine Marching Band, genau.
0: Trombone, ja.
1: Trombone und. Ja, also geht super ab, finde ich.
0: Mhm.
1: Eigentlich habe ich entdeckt bei der Ausstellung, gab es doch mal in Frankfurt in dem Museum für angewandte Kunst.
0: Ja.
1: Oder genau, angewandte Kunst, so eine Jazz-Ausstellung.
0: Ach so, ja. Ja, ja. Wo die auch die Bühne hatten und so, ja, wo genau. Auch Konzerte waren. Ja, ja. Da war ich auch nur auf dem Konzert, tatsächlich. Ja.
1: Und da habe ich die zum ersten Mal gehört. Die war da als Vorschlag, da konnte man dann so von Kopfhörer zu Kopfhörer und da ist ein Kopfhörer mit dieser Platte gewesen und das hat mich schon geflasht und dann war ich froh, dass ich die irgendwo mal gefunden habe.
0: Ja. Aber ich habe jetzt keine Idee, was das sein könnte. Ja, das möchte mir wieder sagen. Ich weiß ich nicht.
1: Nee, kannst du auch nicht wissen.
0: Vielleicht aus Schweden ist die Band.
1: Keine Ahnung, ehrlich gesagt. Also, die heißt Sons of Kemet.
0: Ja.
1: Sons of Kemet, Black to the Future. Also das ist schon ein bisschen eher afrikanisch, glaube ich schon auch.
0: Ja.
1: Und
0: Ich kann leider heute überhaupt nichts lesen. Ich habe hier noch nicht mal die Bilder und die Gesichter erkannt. Das ist so schlimm jetzt gerade mit meinen Augen.
1: Ja, was macht man da?
0: Weil hier so schon, ja, du musst mir vorlesen oder sagen, was da draufsteht. Vielleicht findest du ja irgendwas. Also ich kann so kleine Schrift null mehr lesen. Irgendwie.
1: Null?
0: Ja, ich konnte hier bei der letzten Platte noch nicht mal die Gesichter erkennen, also, auf den Fotos und so. Das ist also ganz, war ein bisschen schockierend.
1: Also kommt aus London, die Gruppe.
0: Ja.
1: Die Namen liegen.
0: Das Jahr, so weißt du, kannst du das Jahr irgendwo finden?
1: Ja, das ist. So
0: kann.
1: Steht hier aber nicht gerade. Ich glaube auch so 2015 oder so.
0: Okay.
1: Und ist eine sehr schöne Platte, finde ich. Sehr treibend.
0: Irgendwie Namen, die man kennt.
1: Auch Rap dabei.
0: Ja.
1: Namen kennt man auch nicht. Die heißen, also Instrumente sind Woodwinds, was ist denn das eigentlich?
0: Ja, Bläser, Holzbläser.
1: Tuba, Drums und Drums. Vocals, Tenorsaxophon, Trombone.
0: Mhm. Ein Synthesizer?
1: Nee,
0: doch, da gar war das so ein DX7 zu hören.
1: Alles nur Blasinstrumente.
0: Okay.
1: Und Schlag. Ja, aber kein.
0: Und Rap.
1: Und Stimme.
0: Und Stimme. So, ja. Also Blechbläser und Holzbläser.
1: Ist erschienen bei Impulse Records und die sind relativ bekannt für Jazzplatten.
0: Mhm.
1: So wie.
0: Allerdings eher früher.
1: Blue Note.
0: Ne? Ja, ja, genau. Also ich wusste gar nicht, dass das noch gibt irgendwie. Das,
1: doch,
0: das
1: gibt's noch.
0: Ich hätte das so 60er, 70er eingeordnet.
1: More Mother, sagt dir das was?
0: Nee.
1: Also Harald, ich meine...
0: Ich weiß wieder gar nicht. Aus London.
1: Angel,
0: okay.
1: Angel Bette David, die kommt zum Beispiel, das weiß ich wiederum, von International Anthem. Also da schließt sich der Kreis.
0: Wie heißt die? Sag nochmal.
1: Angel Bette David.
0: Aha.
1: More Mother auch und Angel Bette David. International Anthem steht ja hier auch.
0: Ah, okay. Okay.
1: Aber ist nicht bei denen entschieden, sondern bei Impulse.
0: Okay.
1: Und ja, was machen wir da? Du kommst ja gar nicht mehr mit.
0: du sagst jetzt nochmal, wie die Platte heißt und wie der Interpret heißt. Oder die Interpretin.
1: 2000, warte mal. Hier steht's. 2021.
0: Mhm. Also die Band heißt Sons of Kemet und die Platte heißt
1: Black to the Future.
0: Black, also nicht Back to the Future, sondern Black to the Future.
1: Ja.
0: Genau, ein schönes Cover in rot-schwarz.
1: Mit zwei Menschen.
0: Mit zwei Menschen.
1: gemalt.
0: Abstraktion gemalt aus London. Und
1: das ist das Impulslabel, ne? Da sind ja Charles Mingus und so, die sind ja alle da.
0: Ja klar, also ich könnte mir vorstellen, dass das so eine, wie bei so anderen Labels da, dass das dann aufgekauft wurde oder sowas von einer anderen Firma oder so, ne? Wie da der Mike Inc., die dann, dieses Plattenlabel, wo Pink Floyd früher so drauf war. Wie hieß denn das jetzt schon wieder? Also, dass so ein Namen, weißt du, so als verkauft wurde, weil Impuls, so immer diese Platten auch gut gestaltet, so aus den 60er, 70er oder 50er sogar.
1: Mit diesen harten Covern und so.
0: Ja, ja, genau, mit diesem, so ziemlich bunt oder halt so in so einem neuen Stil, ne? Also so jetzt grafisch, meine ich, ja. Ja. Aber wie auch immer, ja, ist okay. Gut, schön.
1: So, jetzt spiele ich dir eine Platte vor, die ganz ruhig ist. Mhm. Also da musst du dich

0: Wollen halt gerne die Musik hören, ne? Also so, ne?
1: Ja, dann gut, dann
0: ein paar Infos dazu und nicht so irgendwie die interessiert.
1: Dann sag ich jetzt gar nichts mehr, dann spiele ich nur die Platten.
0: Ich sei doch nicht gleich wieder beleidigt.
1: Ja, okay.
0: Ja, das kann man ja so sagen, empfinden. So, jetzt spielen wir Musik und ihr könnt jetzt auch mal alle entspannt zuhören, ohne dass wir dazwischen babbeln. Geht, ach so.
1: Geht läuft schon los, ja, kannst du schon.
0: Ach so, läuft schon.
1: Ach so.

0: Ja, ja,
1: schön.
0: Sehr schön, ne?
1: Schöne Musik zum Träumen, so. Ich habe da viel Assoziation.
0: Ja, da würde ich gerne jetzt doch noch was dazu sagen, obwohl ich halt nicht mehr reden soll. Ja.
1: Okay, sag.
0: Wir sollen nicht so viel reden.
1: Ja. Wir machen, was wir wollen.
0: Ja, stimmt.
1: Okay. Machen, was wir wollen.
0: Scheiß drauf. Scheiß drauf. Ich rede jetzt los.
1: Ja. Auf jeden Fall, würde ich sagen.
0: Ja, das
1: Bubble.
0: Ist, also das sind drei junge Menschen, die, also ich habe das, ich habe ein Video gesehen dazu, deswegen weiß ich das, ja. Das kann man auch angucken auf YouTube. Die fahren raus in die Landschaft und nehmen das dann, also zum Beispiel im Allgäu, also wirklich schöne Landschaften, also und steigen aus und fangen dann, ist ein Trommler und ein Keyboarder. Und der Keyboarder hat nur so ein kleines Keyboard auf den Knien liegen sozusagen. Ja.
1: Und die nehmen das vor allem draußen
0: die
1: auf?
0: Die nehmen das alles draußen auf, ja. Und der trommelt dann erstmal so am Wasser rum. Ja. Also das ist alles original, ne? Da sieht er dann so und haut mal auf den Stein im Bach.
1: Ja.
0: Einfach so los, ja. Oder auf der Parkbank.
1: Ich hatte ja die Augen zu, ich hatte tatsächlich das Bild, die sitzen im Boot, einer rudert, also da du hörst auch regelmäßig das Wasser und jemand im Boot ist Wasser und jemand hält so ein Blech ins Wasser und trommelt da drauf, so, ne, in so einem Boot irgendwie. So. Das hatte ich so im Kopf vom Klang her.
0: Ja, und der hat dann so seine Utensilien dabei, auf denen er rumtrommelt, legt die dann entweder ins Wasser oder und dadurch entstehen diese schönen Klänge, finde ich. Und der Keyboarder macht so ganz minimal, so hast du gerade gehört, so irgendwas dazu. Ja. Ja. Und dann haben sie noch einen Tonmann, der läuft mit so einem Richtmikro und läuft dann immer so durch die Gegend und nimmt auch mal, wir haben ja auch Stimmen gehört, die nimmt er dann auch auf. Und also Spaziergänger, die da vorbeilaufen, Kinder.
1: Und baut das auch ein? Oder
0: das bleibt dann da drin, ja. Und die ganze Platte ist schon überarbeitet, auch im Studio. Also das ist jetzt nicht nur...
1: Ne? Ja, denke auch.
0: Also die Seite da, das ist wirklich original. Du musst es dir angucken auf YouTube.
1: Also die Konstellation ist aber eigentlich zwei Musiker und ein Tonmann.
0: Richtig. Der Tonmann ist aber eigentlich auch ein Musiker, weil der entscheidet ja, was er, wer da jetzt gerade wo ist. Ne? Und interessant finde ich, ist sie... Also die parken irgendwo auf irgendeinem Parkplatz und dann steigen die aus und der spielt erstmal nur auf der Parkbank und guckt, ob sich das gut anhört und so. Und dann fangen die an, ihr Equipment aufzubauen und dann fahren sie wieder zum nächsten.
1: Ja.
0: Das ist eine Art und Weise, die würde ich heute auch machen, wenn ich ein junger Mensch wäre. Also so Musik zu machen ist schon genial.
1: Auf jeden Fall, was haben wir auch teilweise früher gemacht, aber halt nicht aufgenommen. Also, ich finde das Setting gut. Man sagt zum Beispiel, man fährt sonntags raus ins Grüne, zu dritt, einer nimmt auf und die anderen genauso, finde ich super.
0: Ja.
1: Also das finde ich überhaupt, finde ich total gut. Ja. Sollten wir vielleicht einfach mal machen, oder auch, oder? Und wir nehmen hier den Ike mit, der ist Tonmann, der nimmt das auf, ja, und genau, er macht einen Daumen hoch, genau. Und Steen, der trommelt auch gern überall rum, genau.
0: Ja. Und ich lege mir ein Keyboard über die...
1: genau.
0: Über die Schenkel und dann geht's los.
1: Ja, genau. Oder?
0: Ich glaube, da brauchst du auch wirklich gute Mikros und das reicht dann auch.
1: Ja, klar, muss das gut einfangen. Also das hört man auch. Was mich tatsächlich aber eben gefragt hat, da war so dieses Plattenknistern, ob das dazu gehört. Und das war so extrem Stereo und hat total geil geklungen.
0: Ja.
1: Oder ob das jetzt tatsächlich nur Plattenknistern ist.
0: Kann ich dir nicht sagen. Also ob das jetzt, die haben das schon überarbeitet, die Aufnahmen, ne?
1: Weil jetzt ist es nicht mehr, also jetzt hörst du kein Platten und eben war das so ganz breit irgendwie im Kopfhörer zu hören. So.
0: Ja, auf jeden Fall, die Platte heißt Clay Kinn, das ist der Musiker. Clay Kinn ist der, weiß ich nicht, oder die Gruppe heißt Clay Kinn.
1: Ja.
0: Bestehend aus diesen zwei Musikern mit dem Tonmann. Und erschienen ist das, was ich auch mal betonen muss, Squama ist ein sehr gutes Label.
1: Wie heißt das?
0: Squama, Q-A-R-M-A. Mhm. Die machen lauter so sehr experimentelle Sachen. Also naturinspirierte Musik, würde ich das bezeichnen.
1: Ach so, das war ja eben schon
0: auch
1: Thema.
0: Auch schon mal Thema, ja. Mhm.
1: Okay, und das ist auch, sieht man auch, also wie so Landart, auch so Fotos irgendwie, ne? Also ist ja im Grunde auch Landart, ne? Dass man was Vergängliches in der Natur gestaltet, ne? Was dann wieder weg ist und so, ja. Warte mal, ich kann es wieder. Also, aber die Musiker, also wo die jetzt her sind, welches Land und so, ja, keine Ahnung. Also, die Fotos sehen aus irgendwie Berge.
0: Frankreich, Grenoble oder sowas, habe ich so das Ding.
1: Könnte aber sein, könnten die Picos sein.
0: Wir müssen jetzt das letzte Stück noch spielen und da will ich jetzt von dir wissen: Titel und Ursprungsband.
1: Oh je, wir haben noch nicht mal mehr 2 Minuten, aber okay, wir machen doch ganz schnell, ja? Okay. Müssen wir aber jetzt schnell durch.

0: Okay, also Stücke habe ich auf jeden Fall erkannt. Beatles, Fool on the Hill.
1: Richtig.
0: Ja. Ja, super. Und keine Ahnung, welches Projekt. Sag schnell, wir haben noch 30 Sekunden ungefähr.
1: 30?
0: Ja.
1: Und Gott, wo ist denn die Platte
0: hin? Hier nicht, das ist eine Reihenfolge. Hier. Okay. Oh, International Anthem sehe ich groß drauf gedruckt.
1: Ja,
0: schnell.
1: Ja,
0: 20 Sekunden.
1: Gregory Uhlmann und Josh Johnson.
0: Okay. Auf International Anthem. Und wir sagen, wenn der Wind weht, wackeln die Blätter. Also auch passend zum Thema Landart und so heute. Und jetzt kommt der Ike. 4 Sekunden. So.
1: Ja, mach's gut.
2: 13 Uhr, die Nachrichten. Zunächst die Übersicht. Bundespräsident Steinmeier hat den neuen Ministern die Ernennungsurkunden überreicht. Das Bundeskabinett hat eine Reform der Ökostromförderung sowie neue Regeln für Netzanschlüsse auf den Weg gebracht. Der mutmaßliche CSD-Attentäter hatte einem Medienbericht zufolge wohl auch persönliche Motive für seine Tat. Die Meldungen im Einzelnen. Bundespräsident Steinmeier hat den neuen Mitgliedern des Kabinetts von Kanzler Merz die Ernennungsurkunden überreicht. Er übergab sie in Berlin an die Politiker Bilger für das Ressort Verkehr, Linnemann für Gesundheit und Warken für das Kanzleramt. Bilger war zuvor parlamentarischer Geschäftsführer der Unionsfraktion, Warken Gesundheitsministerin. Linnemann hatte bislang das Amt des CDU-Generalsekretärs inne. Steinmeier würdigte die Leistungen der bisherigen Amtsinhaber Schnieder, Frei und Warken. Den neuen Ressortchefs wünschte er viel Erfolg. Der Bundeskanzler und CDU-Vorsitzende Merz hatte sich nach dem Rücktritt von Unionsfraktionschef Spahn für eine Kabinettsumbildung entschieden. Parteiintern wurde sie von teils massiver Kritik begleitet. Vor allem die Umstände um das Ausscheiden des bisherigen Verkehrsministers Schnieder waren umstritten. Er war nach einer mehrtägigen Hängeparty um seinen Posten zurückgetreten. Vereidigt werden sollen die neuen Minister im Bundestag erst im September nach der parlamentarischen Sommerpause. Auch dies ist umstritten. Am Nachmittag soll die Unionsfraktion den bisherigen Kanzleramtschef Frei zu ihrem neuen Vorsitzenden wählen. Das Bundeskabinett hat Änderungen am Erneuerbare-Energien-Gesetz gebilligt. Im Wesentlichen geht es darum, den Ausbau der erneuerbaren Energien künftig stärker den Marktregeln zu unterwerfen. Neue, kleine Solaranlagen auf Hausdächern sollen ab 2027 nicht mehr auf Dauer eine feste Einspeisevergütung bekommen. Stattdessen sollen auch Privatleute den Strom nach einer Übergangsphase direkt vermarkten. Das Kabinett verabschiedete auch das sogenannte Netzpaket. Hintergrund ist hier, dass der Ausbau der Stromnetze hinter dem Ausbau der erneuerbaren Energien zurückbleibt. Wenn Anlagen ihren Strom wegen Engpässen im Netz nicht einspeisen können, sollen die Entschädigungszahlungen reduziert werden. Die Gesetzentwürfe waren nach monatelangen Diskussionen abgemildert worden. Dennoch sehen Umwelt- und Klimaschützer darin ein Ausbremsen der Energiewende. Von Seiten der Industrie heißt es dagegen, es würden nun lange überfällige Impulse für ein effizientes und wettbewerbsfähiges Energiesystem gegeben. Einem Medienbericht zufolge hat der mutmaßliche deutsch-libanesische CSD-Attentäter neben dem dschihadistischen auch ein persönliches Motiv gehabt. Wie die Berliner Morgenpost unter Verweis auf Sicherheitskreise berichtete, soll sein Vater schwul sein und mit seinem Partner zusammengelebt haben. Dies könne womöglich das Anschlagsziel CSD erklären, heißt es. Die Mutter, bei der er gelebt habe, sei indes streng muslimisch. Wie das Blatt weiterschreibt, war der 21-Jährige bereits als Grundschüler auffällig aggressiv, weshalb er dringend zur Diagnostik sollte. Die Eltern hätten jedoch nicht kooperiert. Nach 10 Jahren verließ er demnach die Förderschule ohne Abschluss und Perspektive. Er kam wegen Körperverletzung und räuberischer Erpressung mit dem Gesetz in Konflikt, später auch, weil er versuchte, zunächst nach Mauretanien, dann in den Nahen Osten auszureisen, um sich Dschihadisten anzuschließen. Zuletzt hatten Ermittler ein Video auf seinem Handy gefunden, in dem er der Terrorgruppe IS die Treue schwört. Polizisten erschossen ihn am Wochenende bei einem Zugriffsversuch. Durch den Anschlag starb eine Frau, 31 Menschen wurden verletzt. In der schwarz-roten Koalition hat der Zeitpunkt des CSD-Anschlags wenige Wochen vor den Landtagswahlen im September Manipulationsbefürchtungen ausgelöst. Der SPD-Abgeordnete und Ex-Minister Lauterbach erklärte, er halte es für sehr denkbar, dass ausländische Kräfte hier wirkten. Der innenpolitische Sprecher der SPD, Fiedler, hatte sogar von heftiger Auffälligkeit bei Anschlägen unmittelbar vor Wahlen gesprochen. Darüber werde kaum diskutiert, kritisierte er im Sender Phoenix. Als Beispiel nannte er die Anschläge von Solingen, Mannheim oder München. Fiedler verwies darauf, dass Russland hybride Kriegsführung betreibe. Die Nachrichtendienste müssten rechtlich auf Augenhöhe mit ausländischen Partnern gebracht werden, um mögliche Einflüsse aufzudecken. Ähnlich hatten sich zuvor der Vorsitzende der CSU-Landesgruppe im Bundestag Hoffmann und Bundesinnenminister Dobrindt geäußert. Der Terrorismusexperte Peter Neumann vom Londoner King's College sagte dem Deutschlandfunk, er habe keinerlei Hinweise auf russische Aktivitäten. Das gelte speziell im Zusammenhang mit dem aktuellen Anschlag in Berlin. Der SPD-Spitzenkandidat für die Landtagswahl in Sachsen-Anhalt, Vizeministerpräsident Willingmann, stellt die 5%-Hürde in Frage. Wenn regelmäßig erhebliche Stimmenanteile knapp unterhalb der Sperrklausel unberücksichtigt blieben, sei es legitim, darüber zu diskutieren, sagte Willingmann dem Tagesspiegel. Eine 3%-Hürde wäre immer noch ein wirksamer Schutz vor einer Zersplitterung des Parlaments und sei auch bereits gelebte Praxis in anderen europäischen Ländern. Ein entsprechender Vorschlag sei deshalb keineswegs abwegig und sodann sorgfältig verfassungsrechtlich und politisch zu diskutieren. Ganz akut stehe eine solche Reduktion der Sperrklausel nicht an, betonte Willingmann. Die SPD liegt in der jüngsten Umfrage zur Landtagswahl in Sachsen-Anhalt bei 5%. Zuvor hatte der frühere Präsident des Bundesverfassungsgerichts Papier die 5%-Hürde als nicht mehr zeitgemäß bezeichnet. Er plädierte dafür, die Sperrklausel auf 3% zu senken. Bayerns SPD-Chef Roloff sprach sich dagegen aus. Nach rund 15 Jahren ist die direkte Flugverbindung zwischen Deutschland und Syrien wieder aufgenommen worden. Gegen 8 Uhr startete die erste Maschine von Düsseldorf nach Damaskus, wie die deutsche Fluggesellschaft LEAF Aviation in Köln mitteilte. Andere Anbieter wollen nachziehen. Die Direktflüge waren nach Beginn des syrischen Bürgerkriegs eingestellt worden. Ende 2024 wurde die Assad-Diktatur gestürzt. Das Land bemüht sich derzeit um einen Neuanfang. Die australische Fluggesellschaft Qantas hat einen Testflug von Melbourne nach Toulouse durchgeführt. Ohne Zwischenlandung erreichte der speziell für besonders lange Strecken gebaute Airbus A350 nach mehr als 24 Stunden das Ziel. Es handelte sich um einen neuen Langstreckenrekord. Nach Angaben des Dienstes Flight Radar 24 verfolgten mehr als 3,6 Millionen Menschen den Verlauf des Fluges im Internet. Der bisherige Rekord lag bei rund 22 Stunden von Hongkong nach London im Jahr 2005. Künftig will Qantas reguläre Direktflüge von Australien nach Europa anbieten. Dafür wurden 12 angepasste Airbus A350-Maschinen bestellt. Diese sollen mit 20.000 Litern Treibstoff betankt werden können und Platz für knapp 240 Passagiere bieten. Qantas plant, die Flüge mit mehreren Pilotencrews durchzuführen, die sich alle 4 Stunden abwechseln sollen. Der deutsche KI-Chatbot Sophie soll in einigen Wochen online gehen. Das teilte das Deutsche Forschungszentrum für Künstliche Intelligenz in Saarbrücken dem Saarländischen Rundfunk mit. Der KI-Assistent wird von insgesamt 12 Partnern seit rund 5 Monaten programmiert und trainiert. Dass der Chatbot innerhalb so kurzer Zeit entwickelt worden sei, zeige, dass das Rennen um die KI längst noch nicht entschieden sei, sagte der wissenschaftliche Direktor des DFKIs Lusalek. Bei Leistungstests habe Sophie die meisten vergleichbaren Modelle bei Antworten auf Deutsch geschlagen. Sophie steht für Sovereign Open Source Foundation Models. Es wurde mit rund 25 Millionen Euro vom Bundeswirtschaftsministerium gefördert. Neben Privatnutzern soll Sophie vor allem Unternehmen helfen. Mit erwarteten 85.000 Metal-Fans und Stars wie Def Leppard und Judas Priest beginnt im schleswig-holsteinischen Wacken das weltbekannte Heavy-Metal-Festival. Den inoffiziellen Startschuss gibt bereits mittags die Wackener Feuerwehrkapelle auf einer der etwas kleineren Bühnen. Am Nachmittag folgt dann mit dem Öffnen des Bereichs vor den beiden großen Bühnen der offizielle Beginn. Und hier noch einmal die Übersicht. Bundespräsident Steinmeier hat den neuen Ministern die Ernennungsurkunden überreicht. Das Bundeskabinett hat eine Reform der Ökostromförderung sowie neue Regeln für Netzanschlüsse auf den Weg gebracht. Der mutmaßliche CSD-Attentäter hatte einem Medienbericht zufolge wohl auch persönliche Motive für seine Tat. Das Wetter meist heiter, an den Alpen vereinzelte Gewitter möglich, Höchstwerte 26 bis 38 Grad. Morgen in der Nordwesthälfte nach sonnigem Start aufziehende Quellbewölkung, vereinzelt kräftige Schauer, sonst weiter heiter. 26 bis 39 Grad. Das waren die Nachrichten.
3: 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Unser UKW-Empfang wird morgen am 30.07. für etwa 20 Minuten gestört sein. Das kann in der Zeit zwischen 12 und 18 Uhr passieren. Alle anderen Empfangskanäle sind störungsfrei. Das, wie gesagt, eine Meldung in eigener Sache. 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Titel der heutigen Sendung: Songs in the Key of Life. Stevie Wonders Meisterwerk von 1976. Am Mikrofon Michael Heinz. Hallo liebe Hörer in Frankfurt, im Rhein-Main-Delta in Kronberg, Bad Soden, Berlin, im Hintertaunus wie immer und vielleicht doch auf Sardinien, da wo uns Betty vielleicht zuhört. Willkommen zu meiner heutigen Sendung. Ja, liebe Hörer, vor fast genau 50 Jahren, am 28. September 1976, kam das Doppelalbum des ehemals als Wunderkind gefeierten Stevie Wonders heraus, erschienen bei Motown Records in Detroit. Ein kolossales musikalisches Werk, ein Doppelalbum mit insgesamt 21 Songs. Universell in seinem Umfang, seiner thematischen und musikalischen Breite und Tiefe wirklich ganz enorm. Es sollte nach Stevie Wonders Worten seinen bis dahin gemachten Erfahrungen im Leben irgendwie zusammenfassen, musikalisch, möglichst sehr divers, mit vielen stilistischen, unterschiedlichen Stücken. Jedenfalls hat er selbst in einem Interview kurz nach der Aufnahme und der Veröffentlichung gesagt, dass ihm damals so viele Dinge durch den Kopf gingen und er wollte einfach die Vielfalt des Lebens, den ganzen Erfahrungsraum einmal musikalisch verdichten. Und die Arbeit daran hat fast 2 Jahre gedauert. Das Album wurde 1977, also ein halbes Jahr später ungefähr, vierfach mit Grammys ausgezeichnet. Unter anderem der wichtigste und beliebteste Titel, das Album des Jahres. Und wie gesagt, in dem Falle handelt es sich ja um ein Doppelalbum. Und ich möchte von den 21 Stücken hier heute 12, vielleicht sogar 13 Stücke vorspielen. Manche haben Überlänge, die werde ich dann ausblenden, aber ich wollte einen möglichst großen Ausschnitt bringen. Aber wie gesagt, das ganze Werk, das geht über 100 Minuten. Und das kann man natürlich nicht ohne weiteres in 50 Minuten pressen, denn ich will auch ein bisschen was von den Hintergründen noch erzählen. Also fangen wir an. Und zwar, wir fangen an mit dem Stück, was tatsächlich das erste auf dem Doppelalbum ist. Und das möchte ich gerne widmen all denen, die beim CSD Day in Berlin dabei waren und die diese Tragödie irgendwie direkt oder indirekt miterlebt haben. Der Song, der jetzt kommt, ist eine Art Gebet, eine Art innere Sicht sozusagen von Dingen, die wichtig sind. Vor allen Dingen die Liebe, nicht so sehr die romantische Liebe zwischen zwei Menschen, sondern die Liebe zwischen Menschen insgesamt, überhaupt. Und Stevie Wonder sagte auch in jenem Interview, wir müssen uns um die Liebe mehr kümmern. So heißt doch der Titel, Love's in Need of Love Today.

Ein unglaubliches Stück, finde ich. Es geht hier nicht nur um private Sentimentalität, sondern er spricht etwas Übergeordnetes an, dass die Verbindung zwischen uns allen einfach gestärkt werden sollte. Und das ist wirklich etwas, was eigentlich auf der ganzen Welt mehr und mehr gebraucht wird. Wir erleben ja die Spaltung und den gegenseitigen Hass, das Aufrufen zum Niedermachen von anderen Menschen, die anders denken. All das ist vollkommen falsch. Und in diesem Stück Love is in need of love today wird das eigentlich indirekt alles schön ausgedrückt. Das nächste Stück heißt I Wish. Und das ist eine retrospektive Art, die eigene Kindheit und Jugend zu besingen. Und hier kann man sagen, es geht nicht um Nostalgie, sondern er zeigt, Stevie Wonder zeigt, wie der Blick zurück in die Kindheit mit all den Wünschen, all den Übertretungen auch zugleich Zugehörigkeit und Wärme ausdrückt und eben auch eine Quelle von Identität sein kann, ohne die Vergangenheit zu verklären. Also jetzt hören wir I Wish.

Das tolle Stück I Wish vom Superalbum Key in the Life of Key. Und jetzt wollte ich gerne mein drittes Stück kurz einleiten. Und zwar geht es da um einen Dialog, den Stevie Wonder führt mit Gott. Und das Stück trägt den Titel Have a Talk with God.

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Das war die spirituelle Seite von Stevie auf diesem Doppelalbum. In dem nächsten Stück, Pastime Paradise, geht's sozialkritisch zu, denn Stevie kritisiert diese Oberflächlichkeit des Konsums und diese Ablenkungskultur, die schon Mitte der 70er Jahre da war, aber die heutzutage, wenn wir uns das anschauen, um den Faktor X gewachsen ist und eigentlich noch schlimmer ist und grassiert. Das Stück ist im Laufe der 90er Jahre mehrfach gecovert worden. Eins daraus, was relativ berühmt geworden ist, hat der Rapper Coolio gebracht und er hat das ursprüngliche Stück Pastime Paradise in Gangster Paradise umgewandelt. Aber jetzt hören wir lieber das Original von Stevie Wonder mit viel Synthesizer-Figuren darin.

Es war eine Hymne auf das falsche Paradies der Zerstreuung und der Ablenkung, in dem so viele, auch heutzutage eben gerade viele junge Menschen leben. Und ein zukünftiges Paradies, wie er es anklingen lässt in diesem Song, das ist noch nicht erreicht, aber wir brauchen Vorstellungen, wie das anders werden könnte und müsste. Jetzt geht's zum nächsten Stück über und hier geht es um die Tochter von Stevie Wonder, die zu der Zeit auf die Welt kam, mit dem Namen Asia Morris. Und am Anfang können wir gleich das original authentische Schreien seiner wunderschönen kleinen Tochter hören. Und das Stück trägt den Titel Isn't She Lovely?

Was ihr da hört, alles Originalgeräusche, aufgenommen von Stevie Wonder in seiner eigenen Wohnung. Ein Hoch auf seine Tochter Asia Morris. Und was ist das für ein beschwingter Sound? Es geht um das junge, neue Leben. Auch das ein Aspekt aus dem Doppelalbum Songs in the Key of Life. Wunderbar, dieses thematische Spektrum und vor allen Dingen auch diese musikalische Vielfalt. Man kann sagen, jedes einzelne Lied von diesen 21 Songs ist anders. Jedes ist ein kleiner musikalischer Kosmos. Jedes ist eine Perle. So sehe ich das. Ich kenne kein Album, wo jedes Stück, und es sind wie gesagt immerhin über 20, so individuell ist, so anders ist und nichts wiederholt sich. Und dabei auch so die musikalische Textur von allem ist so unterschiedlich. Und genau das wollte Stevie Wonder auch ausdrücken, indem er seine eigenen Lebenserfahrungen, seine eigenen Probleme, seine eigenen Freuden in diese völlig verschiedenartigen Songs gegossen hat und komponiert hat. Und er war auch mit in der Produktion verantwortlich. Das wollte ich nur noch mal so zur Einordnung dieses Albums beschreiben, damit deutlich wird, warum man es wirklich als ein Meisterwerk und vielleicht eines der besten Produktionen der letzten 60 Jahre bezeichnen könnte. Jetzt gehen wir über zum nächsten Song und in diesem Songtitel sind drei verschiedene Sprachen repräsentiert. Das erste ist ein Zulu-Wort und das heißt Ngikulela. Dann folgt Spanisch Es una historia und dann die Erklärung auf Englisch I am singing. Das bedeuten nämlich die beiden ersten Worte und Begriffe. Und das ist auch ein sehr fröhlicher, sehr mitreißender, grooviger Song und den hören wir uns jetzt an.

Wie schön der Stevie singen kann. I am singing. Es hat mich so ein bisschen erinnert, als würde er fast eine Solopartie aus einer Oper singen. Das Ganze klingt unglaublich positiv. Es reißt einen mit und versetzt einen in eine ganz, ganz tolle Stimmung. So ist es auch beim nächsten Song, der etwas nach innen geht und in dem erstmals eine Harfe eingesetzt wird. Und diese Harfe sollte ursprünglich Alice Coltrane spielen, die hat wohl abgesagt. Und dann kam eine andere Harfenistin ins Boot, in die Studios nach Los Angeles, und zwar Dorothy Ashby. Und in dem Song geht's um die Verwunderung über die Liebe, in dem Falle die romantische Liebe zwischen Mann und Frau. Der Titel des Stückes, If It's Magic.

If it's magic, why can't we make it everlasting, like the sun? Ja, das sind die Zeilen und die Frage, die damit schwingt. Aber wir alle wissen, es ist nicht alles so auf Erden, wie es so scheint. Irgendwann gehen die Dinge dann doch zu Ende, sind vergänglich und Menschen gehen auseinander. Nur wenige schaffen es, es quasi everlasting zu machen. So, die beiden nächsten Stücke, die handeln von der sozialen Gegenwart der Afroamerikaner in den Städten, in den Ghettos. Und diese beiden Stücke spiele ich deswegen vor, weil sie so markant auch die Reflexion und das Engagement von Stevie Wonder ausdrücken. Er hat ziemlich viel für Martin Luther King getan. Unter anderem ging es ja darum, dass der Geburtstag von Martin Luther King irgendwann einmal ein staatlicher Feiertag werden sollte in Amerika. Das war 1986 der Fall. Und viele Jahre vorher hat sich Stevie bei seinen Konzerten immer wieder dafür eingesetzt. Und sein berühmter Song Happy Birthday handelte ja von Martin Luther King. Aber das ist die Zeit nach diesem Album, über das wir jetzt gerade sprechen. Jetzt der Titel, wo es darum geht, die Geschichte Amerikas ein wenig anders zu erzählen, indem deutlich wird, dass es nicht nur weiße Männer waren, die alles nach vorne gebracht haben, sondern auch braune und weiße und gelbe. Und das wird in dem Stück Black Man wunderbar ausgedrückt. Hören wir mal rein.

This world was made for all men. Das ist die Botschaft aus dem Stück Black Man. Das nächste Stück knüpft hier an, denn hier geht es um die Beschreibung der sozialen, ökonomischen Verhältnisse in vielen der Ghettos in den großen amerikanischen Städten auf der Ostküste, aber auch an der Westküste. Und dieses Stück trägt den Titel Village Ghetto Land.

Ein bewegendes, sehr intensives Stück, irgendwie hymnisch und sphärisch. Village Ghetto Land, die Beschreibung der sozialen und ökonomischen Wirklichkeit vieler Familien in diesen großen Städten, wo viele Afroamerikaner leben bis heute. Das letzte Stück, wir nähern uns jetzt dem Ende dieser Sendung, das trägt den Titel Summer Soft. Und das beinhaltet das Thema Vergänglichkeit. Es bezieht sich auf einen Sommer, wo bereits erkennbar ist, dass nach dem Höhepunkt schon wieder alles vorbei sein wird. Und in der heutigen Hitze, die wir haben, heute und morgen, passt das vielleicht ganz gut rein. Mit anderen Worten, ein klein wenig Hoffnung, dass auch diese extreme Hitze, die wir gerade erleben, irgendwann auch bald wieder ihr Ende haben wird. Aber nichtsdestotrotz, wir leben in unterschiedlichen Zeiten. Der Klimawandel ist allgegenwärtig und wir müssen uns darauf einstellen. Aber jetzt wieder zurück zu diesem Meisterwerk. Songs in the Key of Life mit meinem Abschluss hier, dem 12. Stück Summer Soft und etwas über die Vergänglichkeit rein musikalisch.

Liebe Hörer, noch ein letztes Wort, denn die Sendung ist ja gleich vorbei. Ich wollte nur sagen, das war meine sehr persönliche Verneigung von dem großen Musiker und Künstler, von dem Genius von Stevie Wonder, der mich persönlich ein ganzes Leben lang begleitet hat. Aber ich weiß, dass viele gleichaltriger Menschen das ein bisschen ähnlich sehen. Dies ist ein unglaublicher Musiker, der immer noch unterwegs ist und auf Tour ist. Aber dieses Meisterwerk wollte ich heute mal ein wenig vorstellen. Und ich hoffe, es hat euch gefallen und ihr wurdet ein wenig inspiriert oder vielleicht sogar bewegt bei dem einen oder anderen Stück. Hier die letzten Klänge von Summer Soft.

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Das war Gayatri Krishna und sie hat sich am Anfang selbst angesagt, aber da war es noch ein bisschen leise gestellt. Und Gayatri Krishna, das ist eine ganz vielseitige Singer-Songwriterin und Produzentin aus Los Angeles. Und Eat Your Greens ist eher im übertragenen Sinne gemeint. Man soll für sich selbst sorgen. Also Greens kann man natürlich auch essen. Und sie hat eine Ausbildung in karnatischer Musik, dem klassischen und in südindischen Musiksystem. Und sie liebt R&B und beide Einflüsse, die prägen ihren Sound und das hört man auch. Und damit willkommen zu einer neuen Ausgabe der Indian Vibes Radio Show. Hier auf Radio X, dem werbefreien Stadtradio für Frankfurt auf 91.8. FM und natürlich auf www.radiox.de als Livestream. Und ihr könnt die Sendung auch noch 7 Tage lang nachhören, auch über die Website von Radio X. Und ihr könnt uns schreiben an info@indianvibes.de. Und die Musik, die hat größtenteils mein Kollege Bino Korean Joseph ausgesucht, wie eben auch Gayatri Krishnan und auch den nächsten Track.

Das war eben Pasuri von Smokey, und Smokey lebt in Mumbai und ihr Profil ist wirklich beeindruckend. Sie ist DJ, Produzentin, Electronic Live Act, und sie ist Lehrerin und Sozialarbeiterin. Sie hat auf vielen internationalen Festivals mitgewirkt und als DJ ist sie in ganz Indien gefragt. Wäre natürlich mal schön, sie auch hier zu haben. Und sie ist gut vernetzt in der Szene, zum Beispiel auch mit Produzenten wie Nuclear oder Medieval Pundits, und auch BBC Asian Network und Rolling Stones haben sie selbstverständlich entdeckt. Und zu ihrem großen Spektrum gehört auch eine Tätigkeit als Dozentin an der Audio Cube Academy. Das ist eine hochmoderne Akademie für Musikproduktion in Mumbai. Themen in diesem Sinne gibt's nicht in dieser Sendung, also größere Themen, die ich hier verhandeln würde, sondern es sind so eher eine Sommersendung mit Musik, ein paar Informationen und einzelnen, viel Musik und den Informationen dazu.

waren jetzt zweimal nacheinander die Sweatshop Boys mit Riz Ahmed, und der ist ja bekannt als Schauspieler, Rapper, Musiker, und momentan hat er eine große Popularität oder ist sehr bekannt geworden nochmal durch die Serie Bait. Da spielt er einen James Bond Anwärter, und das ist eine sechsteilige Fernsehserie, Satire, Gesellschaftskritik, alles in einem, und entwickelt wurde sie auch von Riz Ahmed, der spielt auch den die Hauptrolle, das ist Shah Latif, und Shah Latif, einst Rapper, jetzt Schauspieler, soll Daniel Craig als James Bond ablösen. Dafür durchleitet die britisch-pakistanische Serienfigur etliche Krisen. Bait hat seine Weltpremiere bei dem Sundance Film Festival gehabt im März 26 und läuft bei einem großen Streaming-Anbieter. Und Bait heißt wörtlich übersetzt Köder, aber im London-Slang heißt es eigentlich was anderes, so eher obvious, NAV, Sellout, Industry, Satire, und die wird als hilarious bezeichnet. Und Riz Ahmed brauchte natürlich einen Regisseur dafür. Er hat dann wieder Basim Tariq gewählt, mit dem hat er schon zu Abend gearbeitet bei dem Film Mogul Mowgli, den haben wir ja auch auf unserem Filmfestival gezeigt. Und jedenfalls, der Guardian ist ganz aus dem Häuschen wegen Bait, weil Riz Ahmed durchaus die Rolle des Daniel Craig übernehmen könnte, die Rolle des James Bond. Und es geht in der Serie darum, kann eigentlich jemand mit südasiatischem Hintergrund den James Bond verkörpern. Und es gibt natürlich auch Musik in der Serie, und die ist ganz großartig. Zum Beispiel ist Arun Aftab vertreten mit einem Cover von Sweet Dreams Are Made of This.

Das waren eben noch mal zwei Tracks aus der Serie Bait. Zuerst Price of It All mit der britischen Sängerin Doria Smith und hier Original Unknown mit featuring MC Shaba. Nehme ich an, ich kann es jetzt hier nicht ganz lesen. Am Samstag, also gestern, am 25. Juli, ist der indische Bildungsminister Dharmendra Pradhan zurückgetreten, nach 10 Tagen von Protesten der neuen politischen Jugendbewegung in Indien, der Cockroach Janata Party. Und die Proteste richteten sich dagegen, dass die Prüfungsaufgaben oder ein Teil der Prüfungsaufgaben für das Medizinstudium für die Aufnahmeprüfung durchgesickert waren und 2 Millionen Menschen sind davon betroffen. Sie müssen die Prüfung nochmal wiederholen. Das geht gar nicht für andere. Ich habe auch gelesen, dass manche auch aus diesem Grund Selbstmord begangen haben. Ich habe keine Bestätigung dafür, aber das scheint ganz katastrophal für die Menschen zu sein. Und der Rücktritt des Ministers, das war eine Forderung, aber das ist nur der Anfang. Damit sind ja die Probleme nicht gelöst. Die Jugendbewegung macht weiter, die Cockroach Janata Party. Und einer der Aktivisten sagt, es ist wirklich nur der Anfang. Es geht um eine grundlegende Reform des Bildungswesens und es geht um demokratische Rechte. Wir werden gespannt sein, wie das weitergeht und wie die Jugendbewegung sich da durchsetzen kann oder was sie erreichen kann.

Eben gerade habt ihr Satni gehört von Upka und diesen Track, den hat Talvin Singh produziert. Und Cornershop, die haben eine neue Single draußen, diesmal wieder mit Bubbly Cower zusammen. Und der Track heißt Bounce and Salute.

Corner Shop zusammen mit Bobby Kaur und dem Track Bounce and Salute. Und weil vorhin die Künstlerin Smokey ein bisschen kurz gekommen ist mit einem Track, hier ist sie nochmal zu hören mit Girl from Mumbai und noch zwei weiteren Titeln.

Smokey, die Künstlerin Smokey aus Mumbai mit Serenity. Das war jetzt nicht ganz so düster wie ihr Stück davor, Low Spirits. Und das erste war A Girl from Mumbai, da hat sie sich praktisch selbst vorgestellt. Sie ist ja aus Mumbai. Und hier etwas ganz anderes für Leute, die lieber die klassische indische Musik mögen. Ein Hinweis auf ein klassisches indisches Konzert. Das ist noch ein bisschen hin, am Sonntag, den 23. August. Das heißt Der Atem des Raga, und da spielt der Violinist Sri Ambi Subramaniam, und das ist am Sonntag, 23. August, hier in Frankfurt in der Stadt, in Saalbau Bornheim in der Arnsburger Straße. Es geht um 18 Uhr los und Ambi Subramaniam spielt Violine. Er wird gefeiert als der neue König der indischen klassischen Violine, und das ist ein klassisches südindische klassische Musik, also kanadische Musik, und er ist international auf Tour. In Indien leitet er zusammen mit seiner Schwester Bindu eine Musikschule, und er hat auch zahlreiche Musiklehrbücher fast. Natürlich geht's nicht ohne Begleitung. Mridangam ist bei dem Konzert dabei. Das spielt den Vornamen, Balakumar. Und ein weiteres Rhythmusinstrument, das spielt Kanjira. Das Kanjira, das spielt Herbert Lang. Und Herbert Lang ist seit 45 Jahren Musiker und Konzertpromoter für klassische indische Musik. Und er hat sich auch da sehr engagiert, dass dieses Konzert zustande kommt. Karten kosten 25 Euro, die kann man schon vorher online kaufen auf einer Website, die heißt von einem Verein, der heißt Frankfurt Sangeeta Sabha, und da gibt's die Tickets im Vorverkauf. Am besten sucht ihr da wegen der Schreibweise, die ist etwas kompliziert, aber Frankfurt Sangeeta Sabha, alles in einem Wort. Und natürlich können wir euch auch was vorspielen von Ambi Subramaniam, ein Stück auf der Violine, südindische Musik.

Ambi Subramaniam mit dem Track Pahimam Shri. Und er macht ja diese Musikschule mit seiner Schwester zusammen und er komponiert offensichtlich und produziert auch offensichtlich Kinderlieder. Und wir hören noch ein Kinderlied von ihm, Dum Dum Durga von, mit seiner Schwester zusammen, Bindu Subramaniam und Ambi Subramaniam, also die beiden, die die Schule machen, hier auch zusammen auf diesem Kinderlied.

Dum Dum Durga von dem Album Buttons for Kids von Bindu Subramaniam und Ambi Subramaniam. Wie gesagt, Ambi Subramaniam live hier in Frankfurt am Sonntag, den 23. August, ist noch ein bisschen hin, im Saalbau Bornheim um 18 Uhr.

Das waren eben zweimal die wunderbaren Croydon Composers um den Bassisten Sri Ram. Das sind 25 Leute, Sängerin, Musikerin, Musiker, ganz gemischt. Und eben habt ihr Baraz gehört mit Prachi Ranade und vorher Let's Sing It Out Loud mit Dedi Davi. Und am letzten Freitag haben die Sufi Dub Brothers bei Holidays von Jazz Montes gespielt. Leider habe ich es verpasst, weil ich nicht in Frankfurt war. Aber zumindest möchte ich einige Titel von ihnen spielen und sie auch kurz vorstellen. Die Sufi Dub Brothers, das sind Ashraf Sharif Khan und Viktor Marek. Und die sind, habe ich mir zumindest sagen lassen, bekannt für ihre unterhaltsamen Live-Sets. Und nach 10 Jahren Bühnenarbeit praktisch haben sie 2020 das Album Sufi Dub Brothers veröffentlicht. Und jetzt, die sind in Hamburg, die stammen aus Hamburg und haben jetzt auch ein neues Album am Start und noch ein paar Worte. Oh nee, ich spiele erstmal einen Track, Mineral Dub Water.

Mineral Dub Water von den Sufi Dub Brothers und von ihrem Album Return of the Sufi Dub Brothers ist das. Und hier noch ein paar Worte zu den Musikern oder beziehungsweise den beiden Beteiligten. Also Sita Ashraf Sharif Khan, so steht es auch auf dem Cover, und Electronics Viktor Marek. Der Sita Virtuose Ashraf Sharif Khan ist eine Berühmtheit in Pakistan, aber er zieht das ruhigere Leben in Hamburg vor und er ist der Sohn und Schüler des legendären pakistanischen Sitarmeisters Ustad Muhammad Sharif Khan, Ponchwale, und er stammt aus einer ganz berühmten Ponchgarana klassischen Sitar-Spielkunst. Da hat er das gelernt und in den letzten zwei Jahrzehnten vertrat Ashraf Sharif Khan auch Pakistan als Kulturbotschafter bei verschiedenen großen Musikfestivals. Viktor Marek kommt aus einer ganz anderen Ecke. Er ist der ein weltreisender Produzent, Sampling Crack und DJ. Er ist Geschäftsführer des Golden Poodle Clubs in Hamburg und bekannt für eine Beteiligung an Projekten wie The Kings of Dub Rock oder Doogie Moto. Und in der jüngsten Zeit produzierte er auch westafrikanische Künstler und Künstlerinnen wie Patrick Capri oder Lesur Duga. Und das ist eine sehr ungewöhnliche Kombination von den beiden, die Sufi Dub Brothers. Und wir hören noch einen weiteren Track von ihnen.

Drive Me on the Floor von den Sufi Dub Brothers. Und am selben Abend habe ich noch jemand verpasst, nämlich am letzten Freitag. Und zwar Ustad Nur Baksh, der ist auf Tour, große Tour auch in Großbritannien. Er ist ein Meister auf dem Banjo und das ist eine Zither, also ein pakistanisches Instrument, eine Zither mit Tasten. Und Ustad Nur Baksh spielt ein elektronische Banjo. Das ist in Belutistan sehr verbreitetes Instrument und er selbst ist jahrzehntelang bei Hochzeiten und anderen Veranstaltung der gesamten Region aufgetreten und dann ist ihm irgendwann der internationale Durchbruch gelungen und mittlerweile ist er weltbekannt und auf Tour und letzten Freitag bei Holidays aufgetreten bei Jazz Montes. Auch wir hören noch ein Stück von Ustad Nur Baksh.

Das war nochmal Smokey mit dem Track Tani Luka Murakari. Und wir kommen langsam zum Ende der Sendung, aber hier noch ein Hinweis auf unser diesjähriges Filmfestival, das New Generations Independent Indian Film Festival. Schon mal den Termin vormerken, dieses Jahr vom Freitag, 30. Oktober bis Sonntag, 1. November. Ist noch ein bisschen hin, aber das hilft ja schon mal, wenn man den Termin notiert hat. Und wir bereiten uns vor und suchen wieder sehr schöne Filme

Das war die Indian Vibes Radioshow. Hier auf Radio X, dem werbefreien Stadtradio, dem unabhängigen Stadtradio für Frankfurt, 91.8 und auf DRB Plus und natürlich auf www.radiox.de. 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Die Musik hat größtenteils mein Kollege Bino Kurien-Dosef zusammengestellt. Vielen Dank und vielen Dank fürs Zuhören. Und wir sagen Tschüss, bis zum nächsten Mal.

0: Hallo, hier ist das Politopia-Magazin, euer gesellschaftspolitisches Magazin bei Radio X, dem Frankfurter Bürgerradio. Schön, dass ihr dabei seid, schön, dass ihr zuhört. Wir unterhalten uns heute über Theater. Naja, nicht ganz. Über Musik. Also konkret, es geht um den Stoffel. Das ist ein Musikfestival, das findet immer im Sommer statt, im Güntersburgpark. Das ist in diesem Jahr vom 30. Juli bis zum 18. August. Am Donnerstag geht's los und wir haben uns angeschaut, was machen denn so die Vorbereitungen? Was wird los sein in den 3,5 Wochen, wo jeden Tag Musik ist und Programm ist? Wir haben mit 3 Leuten gesprochen, die mittendrin sind in der Vorbereitung für das Festival. Bela, der wird was über das Programm erzählen und was alles zu sehen und zu hören gibt. Jule wird uns erzählen, wie das mit so einem Festival funktioniert. Wir schauen ein bisschen hinter die Kulissen und verstehen, wie die Mechanik dahinter ist. Und der Michi Herrl, wird uns erzählen, warum macht man überhaupt Musikfestivals? Warum macht man überhaupt Theater? Was steckt denn dahinter? Als erstes sprechen wir also mit Bela über das Programm vom Stoffel in diesem Jahr. Bela, du hast für das Programm beim Stoffel maßgeblich das zusammengestellt, also du hast das gemacht. Was wird es denn jetzt beim Stoffel zu sehen und zu hören geben?
1: Es wird ein sehr diverses Programm, das war mir in der Gestaltung sehr wichtig, dass wir auch genretechnisch relativ viel abdecken und vor allem habe ich den Fokus, wie letztes Jahr auch schon, wo ich es noch mit einem Kollegen zusammen gemacht habe, darauf gelegt, dass wir ein etwas jüngeres Programm auch auf der Bühne haben, weil die Devise ist so ein bisschen junge Leute auf der Bühne gleich junge Leute vor der Bühne und dementsprechend wird es... Also ein Format, was dieses Jahr so ganz neu ist, ist der Hip-Hop-Abend. Es wird einen Hip-Hop-Abend geben, was es so im Stoffel noch nie gegeben hat. Es wird eine Reggae-Band geben, die auch letztes Jahr schon gespielt hat. Und das war auch dieses Jahr so ein bisschen die Überlegung zu schauen, was hat in den letzten Jahren und auch letztes Jahr, da wir da vermehrt junge Menschen auf der Bühne hatten, gut funktioniert und was kann man davon wieder aufgreifen. Das heißt, das Programm dieses Jahr ist ein bisschen eine Mischung aus altbekannten, altbewährten und neuen, frischen, jungen Künstlerinnen.
0: Es gibt sozusagen von der Struktur her 2 größere Sachen an jedem Tag, einmal um 6 und einmal um 8.
1: Genau, das ist auch so Stoffel-Usus. Das ist immer so, dass man in der Regel 2 Programmpunkte hat, einen früheren und einen späteren Slot. Der eine ist, wie gesagt, um 18 Uhr und der andere ist um 20 Uhr. Und da habe ich natürlich in der Programmgestaltung auch so ein bisschen darauf geachtet, dass man Acts, die vielleicht ein bisschen bekannter schon sind, dass man die natürlich als sogenannten Headliner dann um 20 Uhr spielt und jüngere Bands dann ja, um 18 Uhr, wobei auch das nicht immer die Regel ist. Also auch da gibt es teilweise Tage, wo es mal gedreht ist, um eben bewusst ein bisschen mehr Diversität reinzubekommen.
0: Ihr habt auch ein Kinderprogramm. Was macht ihr da?
1: Wir haben ein Kinderprogramm, das habe tatsächlich gar nicht ich gestaltet, das macht immer meine Kollegin Nicole Roth. Und da gibt es auch diverse Sachen zu sehen. Es wird eine Art Lesekarussell geben, also Wortbeiträge. Es wird eine Kinderdisco geben, die sich an unsere Silent Disco quasi im Vorfeld anschließt. Also wir haben am Abend dann die Silent Disco. Und da gibt es halt an dem Tag vorher für Kinder eine Kinderdisco. Und es wird ein Theaterstück geben, die Kichererbsen werden spielen. Das sind, ich glaube, 10 Menschen auf der Bühne, die Kinderprogramm machen und Kinderstücke als Theaterstück darbieten.
0: Das ist dann aber immer schon nachmittags, oder wie?
1: Genau, das beginnt immer um 16 Uhr schon und ist dann so von 16 bis 16:45, 17 Uhr. Und dann hat man so einen Übergang in das Abendprogramm ab 18 Uhr.
0: Du hast eben erwähnt Silent Disco. Was muss ich mir darunter vorstellen?
1: Eine Silent Disco ist eine Disco, die für Außenstehende komplett ruhig abläuft. Das heißt, wenn man hier auf die Wiese guckt, sieht man nur lauter tanzende Menschen mit bunten Kopfhörern auf. Weil wir haben insgesamt 3 DJs auf der Bühne. Und die spielen ihr Set ganz normal und das geht dann über Funkstrecken quasi raus auf die Kopfhörer, über Bluetooth funktioniert das Und da kann sich dann jeder Mensch selbst das Programm quasi oder zwischen diesen drei DJs wählen und zusammenstellen und sagen, jetzt höre ich mal den blauen Channel, jetzt höre ich mal den grünen Channel, jetzt höre ich mal den roten Channel. Und das haben wir in den letzten Jahren auch schon so gemacht. Das wird super gut angenommen und ist ein super schönes Bild, weil es ist komplett ruhig im Park, aber die Leute hören halt ihre eigene Musik, quasi die Musik, die wir natürlich spielen, aber für Außenstehende ist es erstmal ruhig und man kann die Lautstärke sich auch selbst einstellen. Das ist so die Silent Disco. Und da achten wir auch darauf, dass wir das Programm vielfältig gestalten. Also wir haben in der Regel immer einen DJ, der Elektro-Techno auflegt, dann eine Person, die Hits spielt, Evergreens, Songs, die man einfach kennt, und dann jeweils immer noch mal einen Menschen, der noch mal ein bisschen anderes Programm macht. Also wir hatten da schon Reggae, wir hatten da schon R&B. Und in diesen drei Spannungsfeldern bewegt sich das Ganze dann immer so.
0: Ich frage jetzt nochmal unwissend, funktioniert das denn? Weil ich meine, in der Disco, wenn man sich eine konventionelle Disco vorstellt, ist es laut. Da ist es unter Umständen sehr schwierig, mit einem Gegenüber zu kommunizieren. Da muss man viel nonverbal machen. Wenn jeder seine eigenen Kopfhörer auf hat, dann hat man ja auch nur noch einen visuellen Kanal, wenn man mit jemandem ins Gespräch kommen will, oder? Wie kann das funktionieren?
1: Das ist richtig, aber genau darüber funktioniert es auch, über das Visuelle. Also in der Regel kommen die Menschen ja auch in kleineren Gruppen und dann sieht man auf einmal, irgendwie mein Kumpel hat gerade den grünen Channel, dann wechsle ich auch mal auf den grünen und da lacht mich einer an, der hat auch den grünen Channel und irgendwie scheint das gut zu sein. Und so sieht man dann auch immer so einen Farbwechsel im Verlauf des Abends, dass manchmal schalten alle auf grün, dann schalten wieder alle auf rot. Und natürlich hat man hier den Vorteil, den man in der konventionellen Disco nicht hat, zu sagen, ich nehme die Kopfhörer mal ab und man unterhält sich über das, was man gerade hört. Oder kann auch mal ganz bewusst eine Pause machen und dann wieder sagen, jetzt höre ich wieder Musik.
0: In eurem Programm gibt es also jeden Tag mindestens zwei Acts oder auch noch Kinderprogramm. Du sagst, es gibt Highlights, die ihr rausgesucht habt, die schon auch vielleicht bekannt waren oder auch schon erfolgreich waren in vergangenen Jahren. Was habt ihr denn da so?
1: Ja, ich glaube, das Stichwort da ist auch eher Bekanntheit bzw. Acts, die wir auch in den letzten Jahren hatten. Also natürlich sind für uns alle KünstlerInnen gleich wichtig, aber nichtsdestotrotz ist es natürlich so, dass es KünstlerInnen gibt, die auch im Rhein-Main-Gebiet schon irgendwie eine Bekanntheit haben. Für uns auf dem Stoffel definitiv die Welthits auf Hessisch, die auch fast jedes Jahr spielen und die super gut angenommen werden. Am letzten Abend ist es zweifellos Gastone, die ja auch im Rhein-Main-Gebiet bekannt sind. Und so spickt sich das Programm immer wieder mit Acts, die man vielleicht schon kennt, die aber auch irgendwie, ja, wie gesagt, vom Publikum angenommen werden. René Moreno fällt mir da als Beispiel auch noch ein, der mit seiner Band eine super spannende, ja, lateinamerikanische Salsa, Rock, Pop, Fusion Kombination irgendwie spielt. Und genau, was ich gerade noch sehe, was wir dieses Jahr auch neu haben werden, ist am 6.8. wird das sein, Juli. Das ist ein Solokünstler, der mit einer Loopstation spielt. Und den hatten wir bei uns auch schon im Theater. Und da freue ich mich sehr drauf, weil der macht ganz, ganz spannende Sachen mit einer Loopstation und schafft dadurch auch eine Atmosphäre, von der ich glaube, dass sie sehr gut hier in den Park passt.
0: Ihr habt aber auch jüngere oder neuere oder nicht ganz so bekannte Künstler im Programm. Und wie geht ihr da vor?
1: Das sind meistens Leute, die sich auch direkt einfach bewerben bei uns, wo ich dann natürlich immer reinhöre und dann sage, ja, das passt ganz gut. Ein Beispiel wären da die Lavenders. Das ist eine Rockband, bestehend aus vier Mädels. Die haben auch schon ein paar Mal bei uns gespielt und das wäre so ein Beispiel für Jugendförderung und junge Acts auf der Bühne. Wir haben Schlingsi, das ist eine Sängerin aus und Künstlerin aus Mannheim, die auch bei uns spielen wird, die auch gerade so ihre ersten Schritte geht, hat vorher schon mit ihrer Band gespielt, aber jetzt solo unterwegs. Und so gestaltet sich das dann nach und nach. Und es ist mir aber auch sehr wichtig zu sagen, eben auch jungen Künstlerinnen und Künstlern da eine Möglichkeit zu geben, dass sie hier spielen können.
0: Du sprichst von Bewerbungen, wie funktioniert denn das?
1: Bewerbung ist in der Regel relativ einfach. Es gibt eine Mailadresse, an die man schreiben kann. Das ist bewerbung-musik@stahlburg.de, müsste das sein. Und da kann man sich einfach hinwenden, eine Mail schreiben oder auch ans Büro direkt, dann wird das an mich weitergeleitet. und einfach ein kurzer Infotext. Und natürlich brauche ich Live-Mitschnitte, das ist immer wichtig. Ich weiß, wie hören sich die Bands live an, weil tolle Studioproduktionen sind gut, aber wir sind ja hier ein Live-Festival und dementsprechend ist es dann wichtig, ja, da auch Impressionen zu haben. Ein paar Bilder sind ganz, ganz angenehm und dann genau, suche ich mir das so raus.
0: Also, Bands, die spielen wollen, melden sich. Die E-Mail-Adresse haben wir auch nochmal auf unserer Webseite politopiamagazin.de. Dort gibt's alle unsere Sendungen und zu dieser Sendung haben wir auch in den Shownotes nochmal die Links zusammengefasst und da könnt ihr auch nochmal nachlesen, zum Beispiel auch das Programm finden vom Stoffel. Als nächstes sprechen wir mit Jule. Die ist sehr stark in der Orga involviert, also in der Organisation. Und sie erzählt uns ein bisschen, wie das Ganze funktioniert, was alles notwendig ist, damit so ein Festival auch stattfinden kann. Ihr macht den Stoffel. Das ist hier so ein Theaterfestival. Wir haben schon festgestellt, der Name, das ist gar nicht so einfach, was der bedeutet oder wo der herkommt.
2: Das stimmt. Der Name ist ein Akronym und besteht aus dem Satz Stahlburg Theater offen Luft. Das ist die Abkürzung quasi. Daraus entstand dann das Wort Stoffel. Und also Luft heißt draußen, Open-Air-Festival, so, daher kommt das. Ne? Und Stahlburg Theater, weil wir natürlich als Stahlburg Theater der Veranstalter sind. Offen, weil es offen ist für alle Menschen, für jeden, weil es keinen Eintritt kostet. Ja, und das, glaube ich, bezeichnet, glaube ich, dieses Stahlburg Theater offen Luft, sagt eigentlich das meiste aus über dieses Festival und wie, also dass es Open-Air ist, dass es kostenlos ist und für alle.
0: Ihr seid also jetzt hier für 3,5 Wochen hier im Güntersburgpark, habt ihr eine Bühne und da gibt es jeden Tag dann auch Programm, verschiedene Programmpunkte, wo Sachen zu hören, zu sehen gibt.
2: Genau, wir fangen ab dem 30.07. ist der Start bis zum 18. August, 3,5 Wochen und es gibt jeden Tag 2 Acts. Beginn ist in der Regel 18 Uhr mit dem ersten Act, wenn wir Kinderprogramm haben, immer freitags um 16 Uhr. Und es geht dann bis 22 Uhr, da müssen wir Schicht machen, da ist Schluss, so ist es halt. Außer bei der Silent Disco, da die ja leise ist, dürfen wir bis 12:30 das machen. Und es gibt zweimal Flohmärkte, also am Montag den 3. und am 10. ist jeweils Flohmarkt von 18 bis 22 Uhr. Da gibt es dann kein Alternativprogramm. Da ist nur der Flohmarkt, weil wir verpflichtet sind, stille Tage zu machen von der Stadt, also die ausgestöpselt sind quasi, also wo wir nicht verstärkt Musik anbieten dürfen. Und da machen wir halt dann die Flohmärkte zum Beispiel.
0: Das heißt, da kann dann jeder herkommen und seinen alten Kram, seine Sachen mitbringen, die er verkaufen möchte, um dann zu feilschen und eben wie ein Flohmarkt funktioniert,
2: genau,
0: oder?
2: Genau, aber die Stände werden vorher vergeben, also man muss sich den Stand vorher erkaufen. Also das läuft über unser Ticketsystem ganz normal, über unsere Homepage. Wie wenn du dir jetzt normales Ticket kaufst, kaufst du dir einen Flohmarktstand bei uns. Und dann hast du den halt sicher, dann kriegst du dann einen Platz zugewiesen. Also man kann jetzt nicht spontan noch kommen, weil wir sind ausverkauft. Wir haben 80 Stände, 80 Flohmarktstände und sie waren relativ schnell weg. Als wir sind im April in den Vorverkauf gegangen, Ende April ausverkauft. Also der Zulauf ist riesig und dann können die Menschen, die den Flohmarkt machen, können ab 5:30 oder ab 5 sogar schon kommen, ihre Sachen aufbauen und ab 6, meistens kommen ja eh schon Leute und gucken während des Aufbaus und dann, ja genau, und dann geht es darum zu feilschen, zu handeln. Es wird alles, ist nur Privatverkäufe natürlich, ne? Es sind vieles Klamotten, Platten, Kindersachen, Dekosachen, genau, alles, was man selber nicht mehr braucht. Also ich habe selber schon total tolle Teile geshoppt und für günstig und ja, ist auf jeden Fall ein Besuch wert, ja.
0: Ich sehe schon, du bist so ein Flohmarkt-Fan.
2: Ja, das bin ich, das stimmt. Ich hatte auch selber schon hier meinen Stand, aber dies Jahr nicht.
0: Das heißt, wir haben hier 3,5 Wochen lang ein Programm. Das vorzubereiten und durchzuführen, das ist ja schon eine Menge Arbeit und braucht auch eine Menge Vorlauf, oder?
2: Ja, auf jeden Fall. Also wir fangen relativ schnell schon nach dem Stoffel wieder an, das Neue vorzubereiten. Wir Wochen vorher gehen wir in die Planung mit allen Beteiligten, haben wir immer Stoffel-Meetings. Wir haben ja beim Stoffel arbeiten ja viel mehr Menschen als im Theater selber. Also während des Stoffels arbeiten ja 60, 70 Leute. Alle mit Tresen, mit Grill. Ne? Also Aufbau sind es natürlich ein bisschen weniger, aber genau, es ist eine riesen Manpower, die dahinter steht. Und es gibt aber immer einen Tresenverantwortlichen, einen Grillverantwortlichen und wir treffen uns regelmäßig und machen im Meeting, besprechen wir einfach, was ansteht, Orga, was noch gemacht werden muss. Aber jeder hat schon so seine eigene Aufgabe, weil wir seit Jahren ein eingespieltes Team sind und so weiß man, was ansteht, was gemacht werden muss und dann geht es so von eigentlich so Hand in Hand, also genau, also immer relativ unkompliziert.
0: Wenn du sagst Grill und Getränke und so, das heißt, ihr habt ja auch eine Versorgung, dass man hier auch eben was zu essen und trinken kriegt.
2: Genau, es gibt Getränke, alles was man möchte, Bier, Wein, Softdrinks, so reicht ja auch. Und beim Grill Pommes, Wurst, vegetarische Alternativen, ja, die gibt es. Immer mal was anderes, aber Pommes, Bratwurst, Rindswurst, vegetarische Burger, also Patties, gibt's. Genau, das kommt auch immer gut an. Gurke wird auch immer gern genommen. Ja, aber das ist schon immer so und das, ja. Und dann haben wir noch den Infokiosk, da verkaufen wir dann Kaffee, Gummibärchen, Eis, was auch immer gut ist für, und so manchmal so Kleinigkeiten, so Brezeln und sowas.
0: Wenn ihr also das Programm vorbereitet, entscheidet ihr euch, was ihr ins Programm reinnehmt, wenn die Künstler Zeit haben und wenn das alles klappt. Aber da muss ja trotzdem einiges organisiert werden, dass das dann auch stattfinden kann. Also alles, was drumherum ist. Wir sind hier im Aufbau, da sind Container, da sind Zelte, da ist eine relativ große Bühne. Das muss ja auch alles auf den Weg gebracht werden.
2: Genau, da gibt es ganz konkrete zeitliche Abläufe. Man weiß, wann Licher zum Beispiel, die das Getränkezelt stellen, wann die kommen. Die Bühne ist von Irrlicht, die haben ihren Zeitplan, wann die kommen und aufbauen. Wir gucken, dass sich keiner im Weg steht, dass die riesen LKWs sich nicht gegenseitig im Weg stehen. Aber das ist auch, wie gesagt, seit Jahren eingespielt. Also es fängt immer zuerst an, dass die Container kommen, dass dann Strom gelegt wird und dann alles Mögliche drumherum gebaut wird. So, das ist immer gleich und dann wird zum Ende hin die ganzen Feinheiten, unsere Theaterbanner aufgehängt von unseren Eigenproduktionen, die Gitter noch hingestellt. Also das, da kommt noch einiges, aber wir sind jetzt schon, wenn ich mich hier so umgucke, sehr, sehr weit dafür, dass es am Donnerstag erst losgeht. Ja.
0: Wenn ihr Kinderprogramm macht, ist das ja eigentlich ein Vorteil, dass ihr hier eine, ich sag mal, relativ kindersichere Zone habt. Also wenn Eltern herkommen mit ihren Kindern, dann können die auch mal rumlaufen, rumtollen. Die spielen dann zusammen oder so. Das funktioniert eigentlich ganz gut, oder?
2: Das funktioniert sehr gut, zumal dann sich auch die Kinder immer vor der Bühne tummeln. Klar, wenn es super heiß ist, bei mittags um 4 muss man halt irgendwie gucken, dass man für Abkühlung sorgt, für ein bisschen Schatten sorgt. Aber die Kinder kennen den Park ja hier, weil kann ja nichts groß passieren. Es ist ja eigentlich relativ überschaubar. Und ich glaube, für die Eltern ist es auch, also ich erlebe das auch, dass dann die Eltern mit ihrer Decke unterm Baum sitzen und die Kinder dann auf die Bühne nach vorne rennen und sich das Programm gucken und dann wieder zurückkommen. Also, können sich auf jeden Fall alle frei bewegen. Ja. Aber oft sitzen die Eltern selber mit auf der Bühne, weil sie es selber toll finden. Also vor der Bühne und lauschen dem Programm. Ja, vor allem den Kinderdisco. Das kommt immer sehr gut an.
0: Das kann man ja auch dann beliebig als Besucher, sei es jetzt mit Kindern oder ohne, ja auch beliebig steuern, wie weit man hier von der Bühne weg ist. Insofern, wie weit man seinen Abend oder das gestaltet oder auch dynamisch verändert.
2: Genau, das ist... das ist ja denen überlassen, inwieweit man sich, also man hört irgendwann, wenn man ganz weit weg geht, hört man halt nichts mehr von der Bühne. Aber ich merke schon so, dass die Familien da relativ entspannt sind und nicht irgendwie keinerlei Ängste da sind, ihre Kinder irgendwie mal kurz da vorne hinzulassen. Und ja, das Gefühl hatte ich jetzt nie gehabt. Bei meiner Tochter auch nicht.
0: Nochmal zur Orga. Also zum Organisieren. Da sind jetzt also viele Leute involviert, die was beitragen und die verschiedenen Bereiche auch verantwortlich bedienen. Du bist also eigentlich dann auch im Laufe des Jahres ziemlich viel damit beschäftigt, das alles unter einen Hut zu halten und dafür zu sorgen, dass auch jeder weiß, wie das im nächsten Sommer auch stattfinden wird und wie das genau funktionieren wird. Weil Kleinigkeiten ändern sich ja immer und da muss man auch ein bisschen improvisieren, oder?
2: Ja, aber bei uns ist es so, dass jeder Mitarbeiter, jede Mitarbeiterin hat ihren eigenen Aufgabenbereich. Es gibt dann eine Kollegin, die macht die Dienstpläne für Tagdienst, für Infokiosk. Es gibt den Kollegen, der den Tresendienstplan macht. Es gibt den Kollegen, der den Nachtdienstplan macht für die Nachtwache. Ich mache selber, also die organisieren das, ich verwalte es quasi, ne? Also ich gucke, dass es irgendwie, dass die Pläne da sind, dass die Verträge von den Bands da sind. Ich mache die Verträge mit denen, dass die ganzen Infos da sind, die ich brauche, um einen Vertrag mit denen zu machen. Und guck so, ob was hier gebraucht wird, irgendwie vom Büro oder was, so ein bisschen so einen Grundüberblick. Aber so Dienstpläne und das machen eigentlich die Kollegen. Ich meine, die Abendverantwortliche auch oft am Abend. Es gibt immer einen Hauptverantwortlichen, der immer da ist. Und das mache ich natürlich dann auch mit, der einfach irgendwie Ansprechpartner ist für Kolleginnen und Kollegen, wenn Fragen da sind, wenn Wechselgeld fehlt, wenn, keine Ahnung, wenn Sturmwarnung ist, muss ich entscheiden, brechen wir ab oder nicht. Die Ansagen auf der Bühne, die Bands begrüßen, das Publikum begrüßen, das gibt immer vor jedem Programmpunkt kommt, gibt es eine Ansage von uns quasi. Wir weisen dann immer noch mal hin auf die Stoffel, auf die roten Eimer, ne, wo man spenden kann, dass das alles Eintritt, dass das kein Eintritt kostet, aber für uns natürlich Kosten entstehen. Und genau, und sagen den Bands Hallo, begrüßen die Bands, und das machen wir vor jedem Programmpunkt. Also zweimal am Tag auf jeden Fall.
0: Also das Festival ist erstmal frei, man kann hier einfach herkommen. Es gibt die Spendenmöglichkeit. Funktioniert das denn? Geht das denn auf?
2: Ja, bisher noch, sonst würden wir es nicht mehr machen. Klar ist es, dass die Personalkosten sind natürlich immens. Wir zahlen, alle Mitarbeiter kriegen also über Mindestlohn, und das ist uns auch wichtig. Die Künstler werden natürlich dementsprechend entlohnt. Alles ist teuer geworden, und die Spendenbereitschaft ist in den letzten Jahren auch stark gesunken, muss man sagen. Es ist jetzt nicht mehr so, dass der Stoffel uns über den Herbst noch mitträgt. Wenn wir auf Null rauskommen, sind wir schon. Also das war, also letztes Jahr war es so, sind wir auf Null rausgekommen. Und eigentlich sollte er noch was abwerfen für die Herbstmonate, aber das ist leider lange nicht mehr der Fall. Seit mehreren Jahren nicht mehr. Vor Corona war das noch so. Aber seit Corona merken wir, also wird weniger Publikum. Und wenn ich selber die Spenden ja annehme und zähle, merkt man schon einen Rückgang. Ja.
0: Du sagst weniger Publikum. Was ist denn euer Eindruck? Ist das Publikum, möchte das weniger, ich sag mal, unterhalten werden oder solche Gelegenheiten nutzen? Oder gibt es andere Sachen, die vielleicht die Aufmerksamkeit des Publikums anders absorbieren?
2: Also ich glaube, es ist auf jeden Fall wetterabhängig. Wir hatten auch letztes Jahr ein paar Regentage. Da war es natürlich nicht ganz so voll, auch bei Hitze verstehe ich es auch, sich da nicht hinsetzen zu wollen bei 40 Grad im Schatten. Sonst sind natürlich viele, die unser Stammpublikum wohnt hier nicht mehr in Nordend Bornheim. Die mussten irgendwie aufgrund von zu hohen Mieten oder wie auch immer wegziehen. Und die nachkommen, haben es vielleicht noch nicht so angenommen, würde ich sagen. Also, aber dafür kommen natürlich auch junge Leute nach, weil wir auch junge Bands haben, die natürlich auch viele Freunde haben, die so nachziehen. Und deswegen hoffen wir, dass sich das wieder ein bisschen, also dass es dieses Jahr auf jeden Fall wieder mehr Zulauf bekommt als die letzten Jahre. Ja.
0: Also wenn das Ganze jetzt gerade so aufgeht, heißt das eigentlich auch, dass die Leute, die das machen, eigentlich eine zusätzliche Motivation auch aufbringen müssen? Also gerne Musikfestivals machen wollen, oder? Wie muss ich mir das vorstellen?
2: Genau, also die meisten Kollegen und Kolleginnen, die hier arbeiten, arbeiten hier schon seit mehreren Jahren. Und die fragen auch immer, wann ist der Stoffel, nehmen sich extra Zeit. Also die meisten studieren noch und in ihrer Semesterferien, also fragen auch immer, wann ist der Stoffel, wollen immer sofort arbeiten. Das merkt man auch. Viele sind auch da reingewachsen. Die kamen zum ersten Mal hier, da waren die 10, jetzt sind die 20 oder so und arbeiten hier. Die Motivation ist auf jeden Fall da. Für mich persönlich, ich finde, so eine Art Festival gibt es halt sonst nicht, ne, wo du halt wirklich hinkommen kannst. Es gibt keinen Konsumzwang, es gibt keinen Eintritt, und das Programm ist gut. Und also ich glaube, deswegen will jeder, dass es weitergeht. Also weil diese Art, weil wir sonst nicht wissen, was wir sonst machen. Also wir können den Stoffel nicht, wir können das nicht einzäunen, wir können das nicht mit Eintritt machen, dann wäre es kein Stoffel mehr, dann wäre es irgendwas anderes. Und ja, und wir haben ja eigentlich immer diese 3,5 Wochen hier und ich finde, das sollten wir nutzen, solange es irgendwie geht. Und genau, und vielleicht, wir hoffen halt natürlich, dass die Spendenbereitschaft dieses Jahr größer wird, sodass wir wieder sagen können, okay, cool, es hat sich krass gelohnt und wir können nächstes Jahr wieder machen mit anderer, neuer Motivation. Aber trotz, dass es auch die letzten Jahre immer knapp war, haben die Leute trotzdem Bock. Also die Kolleginnen haben trotzdem Bock drauf. Also irgendwie, weil das halt auch sehr was Familiäres hat. Also hier viele sitzen dann auch noch nach Feierabend hier und hier sind Freundschaften entstanden unter den Kolleginnen. Also das ist schon auch so ein Ort, wo man so socialized und wo man sich kennenlernt und wo man irgendwie gerne ist und viel Zeit verbringt, auch wenn man nicht unbedingt arbeiten muss, aber auch gerne privat hier ist. Das sehe ich so, wenn ich immer abends hier bin, so an den ganzen jungen Kollegen und Kolleginnen. Das ist sehr, sehr schön. Ja.
0: Wenn ihr jetzt neue technische Möglichkeiten benutzt und einsetzt, also zum Beispiel jetzt, was die Bezahlung angeht, das ist ja unter Umständen auch eine Anforderung, dass das Publikum heute gerne möchte, dass es mal ruckzuck hier mit Karte zahlen kann oder so. Seht ihr da auch Möglichkeiten oder habt ihr da auch Visionen vielleicht, auch andere, neuere Möglichkeiten, auch in ganz anderen Bereichen, also jetzt im Programm, in der Programmverteilung oder so, da selbst überhaupt was zu unternehmen? Seht ihr das? Seid ihr da am Überlegen?
2: Also ich glaube, wir sind immer gewillt, neue Sachen auszuprobieren. Wir gucken natürlich, was gibt es sonst noch für Formate, die wir vielleicht adaptieren können oder die wir auch machen können. Wir hatten letztes Jahr den Mirko Becker hier, der dieses damals in Frankfurt ganz doll auf Social Media macht. Den hatten wir hier als zu Gast. Der hat hier mit mehreren Leinwänden eine Stunde erzählt. Das war total schön. Es war auch was ganz Neues, dieses Format, das zu machen. Da gucken wir schon, ob es irgendwas Neues gibt, wo wir aufspringen können. Aber soll auf jeden Fall ein Live-Festival mit viel, viel Musik, vielen tollen Bands bleiben. Und drumherum gucken wir immer mal, was wir noch zusätzlich on top machen können, um irgendwie die Leute zu locken, um mal was Neues auch zu machen. Und ja, genau, um mal irgendwas auszuprobieren. Silent Disco haben wir irgendwie vor ein paar Jahren auch einfach mal ausprobiert und es hat sich bewährt und Flohmarkt genauso. So ist es halt entstanden. Und so wird irgendwie vielleicht auch in den nächsten Jahren irgendwas Neues wieder entstehen. Aber dafür brauchst du natürlich ganz viele kluge Köpfe, die halt immer sich zusammensetzen und überlegen, okay, was könnte man noch machen? Dann sagt der eine oder die andere, hey, das habe ich mal gesehen, vielleicht könnte das funktionieren. Dann wird das diskutiert, dann wird geguckt, klappt das oder klappt das nicht. Also so ist halt der Prozess. Und so wird sich irgendwie auch immer was Neues entwickeln. Also der Fokus soll auf der Live-Musik bleiben, definitiv. Aber zusätzlich sind wir offen, dass irgendwie das erweitert werden kann, natürlich. Ja.
0: Das ist nach wie vor der Schwerpunkt Live-Musik beim Stoffel im Güntersburgpark vom 30. Juli bis 18. August. Also Donnerstag geht's los. Wir sprechen jetzt nochmal mit Michi Herrl, der vom Stahlburg Theater ist und der uns erzählen kann, warum man überhaupt Theater macht, warum man ein Musikfestival macht. Was steckt dahinter? Was ist die Motivation? Was ist die gesellschaftliche Relevanz? Michael Stoffel, zum 23. Mal. Wir sind hier auf der Wiese im Güntersburgpark und die Aufbauarbeiten sind in vollem Gange.
3: Ja, das ist wohl wahr. Und seit 23 Jahren bauen wir hier auf und es wurde halt nach den ersten Jahren immer größer. Mittlerweile seit 10, 12, 14 Jahren ist es konstant. Konstant viel Arbeit. Aber sie gelingt uns immer wieder. Das heißt uns, ich habe da mittlerweile nicht mehr viel mit zu tun. Ich bin nun auch schon im fortgeschrittenen Alter und ich wäre eher ein Hindernis, denn eine Hilfe, wenn ich da mich anbieten würde.
0: Ihr habt jetzt also dieses Theaterfestival dann ein Programm zusammengestellt. Es gibt Kinderprogramme, es gibt was für Erwachsene, es gibt Musik, aber auch ganz unterschiedliche, ich sag mal sowas wie Silent Disco, also so ganz neue Formen, wo es nicht nur eine Bühne gibt und Zuschauer, sondern hat auch ein bisschen eine andere Form inzwischen bekommen.
3: Ja, es ist halt ein bisschen zeitgemäßer alles. Und wir haben uns schon lange überlegt, dass man auch abseits des klassischen Programms auf der Bühne ein paar noch Sachen nebenbei machen kann. So hat sich das im Laufe der Zeit entwickelt. So zum Beispiel auch der Flohmarkt, ja, was ja eigentlich mit dem Stoffel nichts zu tun hat. Aber dennoch ein wichtiger Faktor, ist aber auch für die Leute wichtig, weil sie wissen, Stoffel ist auch Flohmarkt, zweimal. Von daher ist es schon ein großer Identifikationsfaktor. Auch das drumherum, alles Mögliche.
0: die eigentliche Frage, die auch ich mir stelle, warum macht man denn heute noch so ein Theater? Also, was ist denn die besondere Qualität, dass man überhaupt sagt, hier, Theater für die Leute, das ist interessant, das wollen die sehen? Wollen die das wirklich sehen?
3: Also, der Stoff ist ja vornehmlich Musik, aber im Stahlburg-Theater machen wir ausschließlich Theater. Und Theater gibt es seit vielen hundert Jahren, seit vielen tausend Jahren. Und das wird ja auch seine Gründe haben. Und deswegen wird das Theater auch immer weiter bestehen, weil es hat seine eigene Faszination. Jeden Abend ist praktisch eine kleine Premiere auf der Bühne, weil es sind immer neue Zuschauer. Auch für die Schauspielerinnen und Schauspieler ist es jeden Abend was Neues. Da kann immer irgendwas Unvorhergesehenes passieren. Und das macht sowohl für die Leute auf der Bühne als auch im Publikum den Reiz aus, den kein elektronisches Medium, weder Fernsehen noch Podcast oder sonst irgendwas bieten können. Außerdem sitzt man direkt Nase an Nase dran. Ja, man kann Live-Sendungen im Fernsehen angucken, aber da spürt man auch die Leute auf der Bühne atmen und schwitzen, sieht man sie. Und umgekehrt, die Schauspielerinnen und Schauspieler erleben die Reaktion des Publikums. Von daher ist Theater, wird nie durch irgendetwas zu ersetzen sein.
0: Hat sich das auch verändert oder gibt es da Veränderungen? Kann man das sehen, dass sich auch die Inhalte verändern, die Themen? Gibt es da neue Schwerpunkte? Inwieweit ist das relevant, was ihr jetzt hier mit Theater, aber auch Musik, was ihr da macht? Oder wie seht ihr das?
3: Also, was das Theater angeht, kann man sagen, es ist seit Jahrtausenden die gleiche Thematik. Und da wird sich auch nichts ändern. Ich sage immer, es gibt zwei Grundbedürfnisse der Menschen. Das eine ist die Fortpflanzung und das andere ist die Nahrungsaufnahme. Das war schon bei den Sammlern und Jägern so. Und das wird immer auch ein Faszinosum sein auf der Bühne. Und sobald eines dieser beiden Themen, oder wenn nicht sogar beide gleichzeitig auf die Bühne kommen, dann wird es für die Leute interessant, ohne dass sie das merken. Ein anderer Punkt ist natürlich politisches Theater. Theater muss politisch sein und Theater ist eigentlich automatisch politisch, es sei denn, es macht dummes Zeug. Aber auch das ist schon wieder politisch, weil man dann so eine Leck-mich-am-Arsch-Stimmung da verbreitet, die gerade in der heutigen Zeit kein Mensch braucht. In der heutigen Zeit der Politikverdrossenheit. Von daher ist eine Mischung mit einem Hauch Politik oder einem größeren Hauch Politik nicht nur wichtig, sondern unabdinglich.
0: Und hat da jetzt Theater oder auch so ein Live-Event, wo man also die Künstler ziemlich nah sehen kann, also wenn man sich in die erste Reihe drängelt, der wirklich da einen sehr direkten Eindruck hat, hat das noch diesen Stellenwert? Also funktioniert das noch, gerade im Gegensatz zu vielleicht elektronischen Kanälen?
3: Ja, gerade, weil die Leute das genau suchen. Und deswegen funktioniert es eigentlich auch immer besser. Ganz einfach. Die Leute suchen ja oft auch, ohne auch, dass sie oft merken, viele krähen ja nach der guten alten Zeit, die so gut ja noch nie war, wie in der Erinnerung der Menschen. Aber und im Zuge dessen ist es natürlich auch etwas, was viele dann sich wünschen und dann die Erfüllung im Theater sehen. Auch ohne es zu merken, so wirklich. So eine unterbewusste Geschichte ist das. Und das ist gut so. Mehr gibt es dazu nicht zu sagen.
0: Und das hat sich auch über die Zeit dann nicht verändert? Also das ist nach wie vor, ist das eine stabile Situation?
3: Ja. Man sehe nur Kindertheater. Jedes Kind ist fasziniert vom Kindertheater. Sie werden kein Kind finden, was irgendwie sich sich abwendet. Die sind zwar sehr kritisch. Kinder sind die größten Kritiker überhaupt. Die zeigen auch sofort, ob ihnen was gefällt oder nicht. Also da gibt es kein Vornehmen, sich zurückhalten. Wenn es nicht gefällt, dann wird genölt und gequengelt und geweint und sonst irgendwas. Aber wenn es gefällt, dann sitzen sie still und starr da und gucken gebannt auf die Bühne. Und das ist es ein Ding, was natürlich wir Erwachsene uns auch irgendwo bewahrt haben. Und wir sollten halt immer gucken, dass wir das auch wieder hervorholen, diese Fähigkeit, uns für etwas zu interessieren.
0: Die Auswahl der Bands oder auch der Stücke, die ihr jetzt präsentiert, sei es jetzt in eurem regulären Programm oder eben auch im Stoffel jetzt, wo das sehr, sehr konzentriert ist. Da guckt ihr schon, dass das auf der einen Seite Sachen sind, die ankommen, aber eben auch schon Inhalte haben, wo man zuhören möchte.
3: Ja, bei der Musik jetzt nur bedingt. Es gibt doch einfach Unterhaltungsmusik. Und es ist ja auch ein legitimes Interesse der Menschen, dass sie sich unterhalten fühlen. Gerade auf so einer Wiese da. Und das bedienen wir auch. Wir wollen jetzt nicht da jeden Abend die Leute mit irgendwelchen Problemen zuschütten. Von denen haben sie ja tagsüber genug. Und das ist halt der Unterschied zwischen dieser Musik auch und Theater. Wobei im Theater achten wir schon eher auf inhaltliche Qualität. Ein Beispiel gibt es jetzt kein blödes Comedy oder sowas. Ja. Mario Barth hätte keine Chance, bei uns aufzutreten zum Beispiel. Wenn er noch so viel Geld zahlen würde. Und das muss man schon darauf achten.
0: Hat sich denn so eine Balance zwischen älteren und jüngeren Zuschauern, aber auch älteren und jüngeren Akteuren, hat die sich ein bisschen verändert? Oder gibt es da bei jungen Leuten massives Interesse? Oder sagen die eher, ach nee, interessiert mich überhaupt nicht so, dass ich mich in Theater setzen muss oder vor eine Bühne setzen muss und da jetzt zuhören muss und kann nicht vorspulen oder so? Merkt man da, dass sich das in der Altersstruktur verschiebt oder bleibt das stabil?
3: Das ist programmabhängig. Und Theater ist per se erstmal etwas für gereiftere Menschen. Zuerst gibt es ja Kindertheater, das finden die Kinder gut. Aber dann gibt es so eine Phase, wo sie irgendwie halt nicht so theateraffin sind, die Menschen. Aber so mit 20 oder sowas beginnt das wieder zu reifen, das Interesse. In der Regel. Natürlich gibt es auch Ausnahmen, das ist klar. Hier beim Stoffel ist es so, dass das Publikum im Laufe der Zeit ein bisschen jünger geworden ist, vom Durchschnitt her. Ist auch gut so, aber auch, das hat auch den Grund, weil viele Ältere sind halt, wohnen auch gar nicht mehr hier im Nordend. Und das haben wir auch darauf geachtet, dass das Publikum sich ein bisschen verjüngt, auch im Programm, weil wir wollen halt auch junge Leute ansprechen und nicht nur Alte, wobei kein Mensch weiß, was ist ein Programm für ältere Leute? Also ich bin jetzt auch Mitte 60 oder Ende. Man kann jetzt auch nicht sagen, es gibt Sachen, die den Michi Herrl interessieren. Das wäre zu einfach. Ja.
0: Die Zukunft des Stoffels?
3: Ja, die Zukunft des Stoffels hängt von der Finanzierung ab. Und die letzten Jahre haben wir schon teilweise draufzahlen müssen. Und ganz, ganz früher, vor langer, langer Zeit, war der Stoffel mal dafür gedacht, auch als Anschubfinanzierung für die ersten Monate der neuen Saison im Theater zu dienen. Aber das ist lange her. Mittlerweile sind wir froh, wenn er sich einigermaßen rechnet. Und falls das nicht der Fall sein sollte, dieses Jahr auch wieder nicht, sind wir schwer im Überlegen, ob wir es nächstes Jahr wieder machen. Weil es schlicht keinen Wert hat, dass wir uns da monatelang den Arsch aufreißen und am Ende da stehen und nichts haben, außer viel Arbeit gehabt. Und mit Mühe und Not gerade mal die Künstlerinnen und Künstler bezahlen können. Von daher ist offen, schauen wir mal. Im Herbst wissen wir es.
0: Also, wir werden sehen, wie der Stoffel dieses Jahr wird. 30. Juli bis 18. August im Günthersburgpark.
4: Ja, dann sind wir gespannt, was der diesjährige Stoffel, was der bringen wird und wie der sich dann machen wird.
2: Ja, wir sind auch gespannt, wir freuen uns über zahlreiche Besucher und Besucherinnen und sind auch sehr gespannt und freuen uns.
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0: Einen wunderschönen guten Tag da draußen. Hier ist Virus Musik Radio, wie jeden Tag, 17 bis 18 Uhr. Und heute an einem sehr heißen Sommertag eine Backspace-Sendung. Und wie alle schon wissen und schon mehrmals jetzt hier von unseren Kolleginnen und Kollegen gehört haben, haben wir hier tatsächlich die Sommerwerft, das Beduinenzelt, das auch von Virusmusik sozusagen bestückt wird seit einigen Jahrzehnten jetzt und auch dieses Jahr. Und wir haben wieder zum Thema Wasser, Ocean und andere Wasserelemente wie der Ozean fängt in Frankfurt an, heißt diese Blue Lab Geschichte, die tatsächlich heute beginnt auf der Werft. Das heißt, es wird das erste Stück geben. Und um 17 Uhr, also korrekt jetzt um diese Zeit, hat das Ganze angefangen. Auf der Theaterbühne gibt es eine Diskussion. Und da werden jetzt die Verantwortlichen, die Finanziers, die Sponsoring, die Artists und die künstlerische Leitungen werden vor Ort sein, dieses Festival im Festival eröffnen. Und was kann ich sagen? Also kommt einfach vorbei, schaut es euch an. Es werden bestimmt interessante Themen oder ich sag mal interessante Ansichten zum Thema Wasser geben. Und wir vom Virusmusik haben natürlich heute auch einen speziellen Tag. Heute gibt es Hip-Hop und Rap im Haus. Also es gibt auch Raps, aber diesmal gibt es auch Rap. CC Raw wird dabei sein. Bombay und als letztes haben wir noch ein Duo und zwar Nosa Rap und da fange ich doch mal direkt an mit dem ersten Gig und zwar habe ich hier eine Live-Übertragung aus dem Schöpfschekeller, da gibt es nämlich jeden ersten Donnerstag auch die Bad Beats hier in Frankfurt in der Klappergasse gegenüber von Frau Rauscher. Und da gibt es tatsächlich immer wieder neue Hip-Hopperinnen und Hip-Hopper und Rapper, die vorbeikommen, komplett hier aus der ganzen Gegend, angefangen von Kassel bis, ich glaube, ich habe jemanden getroffen, der kam tatsächlich aus Stuttgart an dem Abend vorbei. Und die machen dann so ein Live-Open-Mic. Und da war auch CC Raw, weil CC Raw wird jetzt in einer halben Stunde, also um 17.30 Uhr, wenn ich da richtig mit der Zeit bin, korrekt, im Beduinenzelt ihr Gig heute abgeben. Und wir haben sozusagen unser Programm heute vom Beduinenzelt mit dem Motto, da komme ich jetzt dazu, nach der Ebbe kommt die Flut. So, und wir hoffen, dass die Ebbe kommt und auch die Flut, weil ohne die können wir gar nichts machen. Also ich denke, vorab, jetzt wird wahrscheinlich erstmal richtig die Flut kommen, weil vor circa einer halben Stunde haben wir Vollmond. Und wie ihr wisst, der Mond zieht das Wasser an und es kommt zur Flut. Und da sind wir jetzt gerade. Deshalb spiele ich euch jetzt erstmal einen Song von CC Raw. Und zwar Live-Übertragung. Technisch habe ich das alles jetzt hier so ein bisschen angebahnt. Ja, habe ich. Super. Ja. Ich bin soweit. Also CC Raw mit Open Mic, Chip Chip Keller, Bad Beats am Februar, also dem 5. Februar diesen Jahres.
1: CC! CC! Jeden
2: Alter ist hier voll! Der erste Song ist Nie Immer, der ist jetzt gerade gedroppt. Und ich will was ausprobieren, könnt ihr einfach mit mir klatschen. Ich mach vor, ihr checkt dann schon, okay?

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1: Ja, das war Sissi Raw. Ich hab dich. Und zwar im Schöpfchenkeller, jetzt im Februar diesen Jahres. Ja, das kann man auf jeden Fall sich anhören. Sie wird jetzt gleich um 17.30 Uhr im Beduinenzelt vor euch auftauchen mit ihren Beats. Und für euch singen, ja, Hip-Hop, Hip-Hop, Hip-Hop. Nach der Ebbe kommt die Flut, das heute im Beduinenzelt und das Motto für unser Programm heute Abend. Und zwar haben wir noch zwei weitere Rapper. Das ist einmal Bombay, auch jetzt hier einer. Und der ist auch ein Frankfurter Rapper, genauso wie CC Raw. Und wir haben natürlich auch hier Rapper, die auch aus der Gegend hier kommen, also nicht direkt aus der Stadt. Die werden auch drankommen heute. Und zwar Nosa Rap. Und die Jungs sind ein Duo, auch ganz zwei junge Burschen. Und ich würde euch tatsächlich jetzt mal das mal vorspielen, damit ihr wisst, worum es hier geht in dem ganzen, ja, Gerappe. Das ist jetzt ein Song, das von Nosa Rap, was ich euch vorenthalten möchte, und das nennt sich Durch. Also viel Spaß.
2: Berlin City, und wie sieht unser Badezimmer aus?
3: Ah, der Absteige. Ey, wir haben kein Wetter.
4: Okay.
5: Ewa. Ich nehme jetzt einen Song auf, wir haben kein Mikrofon dabei. Ewa, NUSA bei Evi Studios.

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1: Ja, N.O.S.A. Und zwar mit dem Song Durch. Ja, Frankfurter Rapper, aber sind tatsächlich auch in Berlin zu Hause. Haben dort auch einige Videos auch aufgenommen. Und ja, Nossa Rap, die werden heute im Beduinenzelt sein. Und zwar als letzter Gig um 20.30 Uhr, sehe ich gerade, wie natürlich jeden Abend. So, ich spiele euch noch einen Song von den Jungs und zwar Wo bin ich?

0: Ja, NOSA, also NOSA Rap, hier die zwei Jungs. Und zwar, ja, Wo bin ich? War das gerade ein Song von denen, den ich auch schon sehr gut komponiert finde. Mal gucken, ob wir die Jungs vielleicht auch dazu bekommen, vielleicht auch tatsächlich mal ein Interview zu geben. Die nächsten Tage wird sich zeigen. Ich weiß es auch nicht, aber ich habe einige weitere Songs. Die Jungs sind tatsächlich Fußballfans und sind, ja, also haben Bock auf Fußball und haben hier so ein kleines Trikot-Video gedreht. Und Kenan Yildiz ist tatsächlich ein Fußballspieler, und zwar der Rapper selbst. Und genau, die haben da jetzt den Song gemacht. Und da geht's natürlich um was sonst.
1: Was sind wir?

Ja, da sind die Jungs im Training und sind Fans. Die Mädels vermissen sie, aber sie sagen, wir kommen später. Wann später? Ja, Kenan Yildiz, das ist jetzt hier ein USA-Rap hier aus Frankfurt. Die Jungs sind natürlich aber jetzt bundesweit unterwegs und auch in Berlin und zwischendurch auch in anderen Städten. Das heißt, ja, unterwegs, nomadisch und vielleicht haben sie ja auch Inspirationen, die sie dann wieder hier in ihre Musik einpacken. Die spielen heute Abend um 20.30 Uhr im Beduinenzelt bis 21.30 Uhr. Ja, ich habe ja heute auch gesagt, dass heute sozusagen der Blue Lab Einstieg ist und der beginnt heute um 17 Uhr, also vor ein paar Minuten gibt es sozusagen auf der Sommerwerft einen sogenannten Blue Lab Space und da sind unterschiedliche Elemente wie es gibt eine Deep Sea Ausstellung, die geht täglich vom 29.07. bis zum 2.08. von 17 bis 20 Uhr. Da könnt ihr einige, ja, ich sag mal, fertige Produkte und Designs euch anschauen. Es gibt Colorwater 26, Exhibition Kulturfreiraum. Dann gibt es natürlich Marine Glücksrad. Es gibt Paul M., also Exhibition auch im Pavillon. Es gibt für Kinder Malecken, Design Your Blue Future für Kids und beziehungsweise auch ein Play Blue, wo es ein Act-Team gibt und wo man mit den Kindern noch einige Sachen hier zusammen machen. Deep Sea Exhibition, da bin ich sehr, sehr gespannt, was es so in der Deep Sea gibt. Und da wird es sozusagen einen Space geben auf der Sommerwerft. Dies ist ein Blue Lab Pavillon und dann natürlich auch Theater. Und soweit ich das jetzt mitbekommen habe, sind aus vier Ländern Stücke jetzt zu diesem Thema Blue Lab entstanden. Und da gibt es heute Abend zeigen die Gastgeber ihr Stück, also das Antagon Theater Aktion. Das beginnt heute Abend, wenn es ein bisschen dunkler wird, soweit ich weiß, 21.25 Uhr. O.C.E.A.N. also Work in Progress. Das heißt, es ist noch nicht fertig, das Stück, aber sie werden das zeigen heute. Es gibt kaum Sprache, aber es ist Deutsch-Englisch und das Ganze wird heute vom Theater Antagon gespielt. Und zwar geht es um den blauen Planeten. Und das zeigt sozusagen die Gastgeber heute auf der Sommerwerft zum Thema Blue Lab. Und das Forum wird natürlich auch einige andere internationale Künstlerinnen und Künstler hier zusammenholen. Also die haben Workshops. Das heißt, die Leute, die spielen, werden dann auch selbstverständlich auch Workshops geben und ein bisschen was von ihrer Arbeit zeigen und sich da auch präsentieren. Ich kann nur sagen, dass dieses Blue Lab nicht nur ein Projekt oder Produkt oder eine Aktionsform von Antagon und Protagon ist, sondern es Kuna Creativa, das Senckenberg Museum ist mit dabei, Act Aeon, Empowerment, das ist soweit ich das sehen kann, Research, Act, Title and Arts, auch ein Horizont Europa, also sprich, unterschiedliche Formen und Prozesse, die zu diesem Thema Wasser auch angegangen werden. Dann gibt es die Greenpeace, dann gibt es auch Dream Dragon und dann gibt es Sea-Watch. Das Ganze
ab heute direkt jetzt seit 17 Uhr läuft dieses Programm unten. Und wie schon gesagt, Hip-Hop wird heute Virusmusik für euch vor Ort sozusagen bereithalten. Ihr seid hier bei Virusmusikradio täglich von 17 bis 18 Uhr und das Ganze heute mit einer Backspace-Sendung zu Blue Lab bzw. den Veranstaltungen, die hier in Frankfurt stattfinden. Das war jetzt ein kleiner Überblick für die Sommerwerft, aber wie einige auch schon wissen, gibt es hier andere Festivals, die hier in dieser Stadt laufen. Also in erster Linie haben wir natürlich, dürfen wir nicht vergessen, das Stöffelchen, und das Stoffel ist ja auch jetzt in, ich weiß nicht in welchem Jahr, also Sommerwerft feiert ja ein Vierteljahrhundert dieses Jahr, 25 Jahre. Das ist ja schon mal eine, ja, ich sag mal, ein Riesen Zeit und eine Riesenaktion, die sie da unten machen mit Volunteers, mit Menschen, die da einfach aus, ja, ich glaube aus vier Kontinenten vorbeikommen auf die Werft, um dort zusammenzukommen, Netzwerke zu knüpfen, dieses Festival zu schmeißen, die kochen, backen, Festival Tees und Getränke austern und Cocktails, und die sich um das Kino kümmern, um die Kinder, um Awareness, um eigentlich alles da unten. Das sind alles ehrenamtliche Menschen. Das Festival ist umsonst, es ist Eintritt frei, aber es gibt während jeder Vorstellung gehen Menschen rum mit dem Hut, und da wird dann das Ganze ein bisschen mehr produziert, und da könnt ihr natürlich auch ein bisschen Geld für den Protagon, für das Verein und die ganzen, ja, Sachen, die da unten gebraucht werden, auch die Gelder genutzt werden. Ne? Also ich meine, so ein Festival ist schon bei einer dreistelligen Tausendzahl, und es geht jetzt 17 Tage, das ist schon eine ganze Menge, würde ich sagen. Ich denke auch, dass es wichtig ist, auch den städtischen Kulturämtern und den beteiligten Dezernenten zu zeigen, dass auch Frankfurt gerne da auch hingeht. Und ich hatte das Glück, jetzt Freitag, Samstag, Sonntag dort zu sein, und es war pralle voll. Es ist unglaublich tolles Wetter. Das heißt, die Leute kommen, essen, die einen schauen sich was an, die anderen hören sich was an, und die anderen sind einfach mit dabei, was ich auch sehr, sehr interessant finde. Und eine schöne Zeit da jetzt in der Sonne am Wasser verbringen können. Ja, wir haben natürlich unseren Grüneburgpark, und da findet das Stöffelchen statt. Und Stoffel ist jetzt, soweit ich das sehen kann, einige Jahre schon. Ich habe jetzt nicht so den Plan, welches, aber soweit ich das denken kann, ist dieses Stoffel vom Stahlburg Theater organisiert, und die haben auch, wie auch gerade in der Vorsendung der Kollege hier uns erzählen durfte, wie sie es machen, was sie machen. Also es gibt Kinderprogramm, Musik und natürlich das auch alles umsonst. Der Hut geht auch hier um. Die Beteiligten sammeln Gelder, um dieses Festival genauso zu finanzieren. Es ist teils, also teils arbeiten Menschen, teils kommen Menschen und sind einfach Volunteers und helfen auch auf dem Stoffel. Und viele kommen dahin mit Familie, und das sind dann eher so die bis ungefähr 20 Uhr, sind sehr viel Kinder, und da gibt es auch Kinderprogramm. Und ansonsten ist es halt schon so, dass wir viel Musik da auch hören können, und dieses Programm, was jetzt dieses Jahr für euch vorbereitet worden ist, ist tatsächlich auch soweit ich weiß, schon die letzten 4 Monate eigentlich auch
die hatten auch einen Open Call, konnten sich die Leute bewerben, genauso wie bei Virusmusik. Wir haben auch einen Open Call und auch natürlich die anderen Festivals. Das heißt, alle Künstler sind eingeladen, sich vorzustellen mit ihren Projekten, um dort dann zu spielen oder zu tanzen oder was auch immer. Ja, der Stoffel, der fängt morgen an. Ja, also morgen ist Beginn des Stoffels und es geht bis Ende August. Soweit ich weiß, der 30. Montag der 30. Entschuldigung, Sonntag der 30. Und dieses Programm ist auch, ja, ich meine, es ist bunt gemischt. Jeden Abend spielen zwei Bands. Und von diesen zwei Bands habe ich jetzt einige Musikeinlagen vorbereitet für euch. Möchte in erster Linie jetzt mal ganz gucken, wann die spielen, soweit ich weiß. Ah ja, genau, jetzt habe ich es. Also ich hatte jetzt letzte Woche Donnerstag eine Sendung hier, die Smoking Sister, auch für Virusmusik. Und dann war die Reni persönlich hier, weil sie auf der Sommerwerft als Singer-Songwriterin gespielt hat. Und jetzt am kommenden Freitag spielt sie aber Reni und die Endstandsdamen. Das sind sozusagen jetzt ihre Band mit drei anderen Männern, dass sie jetzt tatsächlich mal austestet, wie das ist, Reni mit Band. Und ich bin gespannt. Das Konzert fängt am Freitag an und zwar um 18 Uhr. Geht eine Stunde und danach, also es gibt es dann wieder Edison an der Infinities, das ist am Freitag auf dem Stoffel und morgen ist ja die Eröffnung, die geht um 16 Uhr los morgen. Da werden wahrscheinlich auch noch ein paar Kollegen hier von Virusmusik oder X-Viraus euch nochmal einige Interpreten auch hier vorstellen. Ich möchte jetzt tatsächlich einfach ein paar von den lokalen Helden, die jetzt dort spielen werden, wie jetzt die Reni, kurz vorstellen. Ich habe jetzt die Songs von ihr letzten Donnerstag bekommen und da würde ich euch gerne nochmal einen Song vorspielen und zwar heißt es Sonntagmorgen. Und das hat sie aber gefeatured gemeinsam mit Salomon. Und ich würde sagen, das hören wir uns jetzt an. Sonntagmorgen.

Ja, das war René, und zwar Theater, der letzte Song, und Sonntagmorgen mit Salomon. Und die spielen jetzt am kommenden Freitag, den 31. Juli, und zwar fangen die um 18 Uhr an, René und die Anstandsdamen. Ja, ich habe tatsächlich noch weitere Musiker jetzt hier von dem ganzen Programm hier im Stöffelchen oder auf dem Stöffelchen oder mit dem Stöffelchen. Nun gut, also ich habe eine Band, die ich auch sehr, sehr mag und die sehr viel auch die letzten Jahre hier bei uns in unserem Rhein-Main-Gebiet auch was geleistet haben, finde ich persönlich eine tolle Band. Und die werden am Samstag, jetzt am 1. August um 20 Uhr spielen. Und zwar handelt es sich um Fellows Kingdom. Und ja, die Jungs, da brauche ich eigentlich nicht so viel zu sagen. Ich möchte jetzt einen Song von denen spielen, der nennt sich Besorgte Bürger.

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0: Ja, Fellows Kingdom mit besorgte Bürger. Das war jetzt live aus dem Zoom tatsächlich. Und ich habe noch einen aus dem Zoom-Club. Und zwar auch Fellows Kingdom im Dub vom Günni.
1: Das für alle Bornheimerinnen und Bornheimer, Frankfurterinnen und Frankfurter und überhaupt alle, die gerne hier sind.
2: Ja, ja, ja. Ey.
1: Für alle, die gerne im Dub vom Günni chillen.
2: Check it out. Grüße an die Jungs.
1: Und schön viel Delay.
2: Mädels.

0: Hey, check it out.
1: Ja, das war Fellows Kingdom und zwar ist das, was kann ich sagen, einfach tolle Jungs im Dub vom Günni und da werden sie auch da tatsächlich spielen im Günthersburgpark, jetzt am kommenden 1. August Samstag um 20 Uhr. Ja, das jetzt erstmal für dieses Wochenende hier noch, was da so los ist. Ich habe noch eine kleine Ankündigung. Ich würde euch gerne auch Sonntag, jetzt auch den 2. August und zwar im Exzess, wird es Konzerte geben und zwar auch alles auf Spende. Allerdings werden ganz bestimmte und ganz wichtige Leute da sein und auch Musik machen. Also wir haben die Band Afor Gashum. Das sind eine Band, die stammt aus dem Umfeld von Anarchists Against the Wall. Also sprich Menschen, israelische Menschen, die sich für Voice for Gaza auch einsetzen oder Voices from Gaza da auch raushauen. Und zwar nahmen die ein Album auf, jetzt im Herbst 2025 auf und der nennt sich auch tatsächlich Voices from Gaza und damit touren die auch. Jetzt, das ist Perkussion, Bass, Gitarre, Gesang. Und die sind zu dritt, also eher so ein israelischer Post-Punk, kann man dazu sagen. Und sie haben auch einige Films und Videos gedreht, natürlich auch mit Bildern aus dem Gazastreifen.

seit dem Oktober 23 und somit sind die Kinder so ein bisschen in den Hintergrund geraten, aber da sind immer noch Künstler und auch Musiker, Musikerinnen und die haben jetzt tatsächlich auch auch ein bisschen dem Ganzen Fokus gegeben mit der EP, die sie jetzt herausgebracht haben im Herbst. Und ich würde euch tatsächlich jetzt einfach mal ein paar Songs vorspielen, von denen einmal ist es Voices from Gaza, das ist diese neue EP von Gashum und Alor. Und die Band hat jetzt einige Songs rausgebracht und ich möchte jetzt Akur, also das ist ein Song von der MP, was habe ich gesagt, Voices from Gaza. Und ja, viel Spaß beim Zuhören.

Ja, das ist die Post-Punk-Band und zwar Afor Gashum, was grauer Regen tatsächlich übersetzt auf Hebräisch heißt. Und die haben eine neue Platte rausgebracht und werden sie jetzt im Exzess am kommenden Sonntag. Da geht es, soweit ich das hier sehen kann, um 16 Uhr los. Also da gibt es erstmal Gespräch zu den Lyrics auch und dann ab 18:50 dann circa wird dann das Konzert irgendwie losgehen. Also im Ex

Prozess in der Leipziger Straße 91. Ich möchte gerne nochmal auf den Freitag, allerdings nicht den kommenden, sondern den 7. August darauf hinweisen. Da wird auch eine Band spielen auf dem Stoffel, worüber ich mich sehr freue. Also da habe ich jetzt nochmal zwei Songs rausgefunden und möchte gerne, dass ihr da nochmal reinhören dürft, könnt. Ich würde sagen, das war's von meiner Seite heute am Mikrofon Dada. Und das war Virus Musik Radio heute mit der Backspace-Sendung am 29. Juli. Und jetzt möchte ich gerne die Band hier laufen lassen. Einmal Miles King and the Foolish Nights mit My True Love. Das wird der eine Song sein. Und dann gucken wir, wie viel wir noch am Ende bis zu den Nachrichten schaffen können. Und zwar The Good Life. Und ich würde sagen, viel Spaß damit. Und bis morgen wieder, 17 bis 18 Uhr, Virus Musik Radio. Ciao!

Bundespräsident Steinmeier hat den neuen Kabinettsmitgliedern die Ernennungsurkunden überreicht. Die Bundesregierung hat Bereitschaft zu einer Übergewinnsteuer für Mineralölkonzerne signalisiert. Polizei und Justiz in Berlin weisen Fehler im Umgang mit dem CSD-Attentäter zurück. Die Meldungen im Einzelnen. Bundespräsident Steinmeier hat den neuen Mitgliedern des Kabinetts von Kanzler Merz die Ernennungsurkunden überreicht. In Berlin übergab er sie an die Politiker Bilger für das Ressort Verkehr, Linnemann für Gesundheit und Warken für das Kanzleramt. Bilger war zuvor parlamentarischer Geschäftsführer der Unionsfraktion, Warken Gesundheitsministerin. Linnemann hatte bislang das Amt des CDU-Generalsekretärs inne. Im Bundestag wählten die Abgeordneten der Unionsfraktion den bisherigen Kanzleramtschef frei zu ihrem neuen Vorsitzenden. Der 52-Jährige erhielt rund 92% der Stimmen. Vorgänger Spahn war nach massiver innerparteilicher Kritik an seiner Haltung zur Leihmutterschaft zurückgetreten. Obwohl Spahn sie ebenso wie seine Partei öffentlich abgelehnt hatte, nahmen sein Ehemann und er sie privat in den USA in Anspruch. Merz, der auch CDU-Vorsitzender ist, hatte sich nach Spahns Rücktritt für eine Kabinettsumbildung entschieden. Vor allem der Wechsel von Verkehrsminister Schnieder sorgte dabei für massive Kritik. Er trat nach einer mehrtägigen Hängepartie um seinen Posten schließlich selbst zurück. Angesichts der hohen Kraftstoffpreise steht die Bundesregierung einer Übergewinnsteuer für Mineralölkonzerne grundsätzlich offen gegenüber. Dies machte ein Regierungssprecher in Berlin deutlich. Er verwies aber auf rechtliche Hürden. Eine solche Regelung könne von betroffenen Unternehmen vor Gericht angefochten werden. Daher prüfe man, wie sie kartellrechtlich und steuerrechtlich abzusichern sei. Bundesfinanzminister und SPD-Chef Klingbeil tritt für eine Übergewinnsteuer ein. Sein Sprecher erklärte, in der aktuellen Krise dürfe es keine Abzocke der Verbraucher durch die Mineralölkonzerne geben. Auch die oppositionellen Grünen sind für eine solche Steuer. Hintergrund ist der Vorwurf überhöhter Gewinne der Unternehmen infolge des Irankriegs. Das Bundeskabinett in Berlin hat die Reform der Ökostromförderung und die Neuregelung für Stromnetzanschlüsse beschlossen. Bundeswirtschaftsministerin Reiche sprach von einem Paradigmenwechsel. Das EEG sei künftig kein Rundum-Sorglos-Paket mehr. Umwelt- und Energieverbände werfen der Ministerin vor, die Energiewende auszubremsen. Von Seiten der Industrie heißt es dagegen, es würden nun lange überfällige Impulse für ein effizientes und wettbewerbsfähiges Energiesystem gegeben. Bei den Änderungen geht es im Wesentlichen darum, den Ausbau der erneuerbaren Energien künftig stärker den Marktregeln zu unterwerfen. Neue, kleine Solaranlagen auf Hausdächern sollen ab 2027 nicht mehr auf Dauer eine feste Einspeisevergütung bekommen. Stattdessen sollen auch Privatleute den Strom nach einer Übergangsphase direkt vermarkten. Die Bundesregierung treibt die Bemühungen zum Bau des weltweit ersten Kernfusionskraftwerks in den 40er Jahren in Deutschland voran. Als Hauptstandorte dafür werden Karlsruhe, Biblis und Garching gefördert. Zudem sind Forschungseinrichtungen in Mecklenburg-Vorpommern, Schleswig-Holstein und Hamburg beteiligt. Zunächst fließen 125 Millionen Euro an Bundesmitteln. Später sollen die Bundesländer und private Investoren die Summe aufstocken. Forschungsministerin Beer, CSU, meinte, Fusion könne die Energieprobleme der Zukunft lösen. Es sei wichtig, dass Deutschland dabei am Steuer sitze und nicht nur Beifahrer sei. Baden-Württembergs Wissenschaftsministerin Olschowski, Grüne, sprach von einem richtig guten Tag für die Forschungslandschaft. Ihr bayerischer Amtskollege Blume, CSU, nannte die Fusion eine Jahrhundertchance. Fusionsenergie entsteht, wenn Atomkerne unter hoher Temperatur und hohem Druck miteinander verschmolzen werden. Theoretisch lassen sich damit klimaneutral große Energiemengen erzeugen. Nach dem CSD-Anschlag in Berlin hat Bundesfamilienministerin Prien Änderungen am Förderprogramm Demokratie leben angekündigt. Die Länder sollten mehr Geld für Angebote gegen Radikalisierung bekommen, sagte die CDU-Politikerin der dpa. Konkret geht es um 5 Millionen Euro aus dem Förderprogramm. Die wissenschaftliche Begleitung zeige, dass Programme gegen Radikalisierung erfolgreich sein könnten.
Nach dem Anschlag beim Christopher Street Day in Berlin hat die Polizei Vorwürfe zurückgewiesen, den Attentäter unzureichend überwacht zu haben. Polizeipräsident Slovik Meisel sagte im Innenausschuss des Abgeordnetenhauses, man habe den Mann nicht aus dem Blick gelassen. Der stellvertretende Leiter des Landeskriminalamtes Redlich erklärte, er habe nicht den Eindruck, dass er den Observationsteams durch die Finger geglitten sei. Trotz der Maßnahmen konnte der 21-Jährige in einen Lieferwagen steigen und anschließend die Tat begehen. Auch die Justiz verwahrte sich gegen Kritik an ihrer Arbeit. Die Präsidentin des Kammergerichts Diekmann und Generalstaatsanwältin Koppers teilten mit, durch eine derart undifferenzierte Bewertung werde die Unabhängigkeit der Justiz und damit eine Säule des Rechtsstaats infrage gestellt. Der Täter war ein polizeibekannter Islamist und trotz Verurteilung zu einer Jugendstrafe auf freiem Fuß. Einem Medienbericht zufolge hatte der Deutsche mit libanesischen Wurzeln neben dem islamistischen womöglich auch ein persönliches Motiv gehabt. Wie die Berliner Morgenpost unter Verweis auf Sicherheitskreise berichtete, soll sein Vater schwul sein und mit seinem Partner zusammengelebt haben. Dies könne das Anschlagsziel CSD erklären, heißt es. Die Mutter, bei der er gelebt habe, sei indes streng muslimisch. Wie das Blatt weiter schreibt, war der 21-Jährige bereits als Grundschüler auffällig aggressiv, weshalb er dringend zur Diagnostik sollte. Die Eltern hätten jedoch nicht kooperiert. Nach 10 Jahren verließ er demnach die Förderschule ohne Abschluss und Perspektive. Er kam wegen Körperverletzung und räuberischer Erpressung mit dem Gesetz in Konflikt, später auch, weil er versuchte, zunächst nach Mauretanien, dann in den Nahen Osten auszureisen, um sich Dschihadisten anzuschließen. Zuletzt hatten Ermittler ein Video auf seinem Handy gefunden, in dem er der Terrorgruppe IS die Treue schwört. Polizisten erschossen ihn am Wochenende bei einem Zugriffsversuch. Durch den Anschlag starb eine Frau. 31 Menschen wurden verletzt. Die Universität Hamburg hat Plagiatsvorwürfe gegen die Rechtswissenschaftlerin Frauke Brosius-Gersdorf als unbegründet eingestuft. Der Sachverhalt sei nach Eingang der Hinweise ordnungsgemäß untersucht worden, teilte die Hochschule mit. Ein wissenschaftliches Fehlverhalten liege nicht vor. Das Verfahren sei abgeschlossen. Die Vorwürfe gegen Brosius-Gersdorf waren 2025 in Zusammenhang mit ihrer Kandidatur für das Amt einer Richterin am Bundesverfassungsgericht erhoben worden. Sie trugen mit dazu bei, dass die Wahl auf Betreiben der CDU/CSU abgesetzt wurde. Nach rund 15 Jahren ist die direkte Flugverbindung zwischen Deutschland und Syrien wieder aufgenommen worden. Gegen 8 Uhr startete die erste Maschine von Düsseldorf nach Damaskus, wie die deutsche Fluggesellschaft Leaf Aviation in Köln mitteilte. Gegen Mittag landete sie in der syrischen Hauptstadt. Andere deutsche Anbieter wollen die Verbindung ebenfalls wieder in ihr Angebot aufnehmen. Die Direktflüge waren nach Beginn des syrischen Bürgerkriegs eingestellt worden. Ende 2024 wurde die Assad-Diktatur gestürzt. Das Land bemüht sich derzeit um einen Neuanfang. Die Führung des Irak hat die Angriffe auf irantreue Milizen im Land verurteilt. Die Bombardierungen seien inakzeptabel und ein eklatanter Verstoß gegen die staatliche Souveränität, erklärte das Präsidialamt in Bagdad. Die USA und Saudi-Arabien hatten in der vergangenen Nacht Stellungen pro-iranischer Milizen attackiert. Nach deren Angaben wurden 20 Kämpfer getötet. Die US-Armee sprach von einer Reaktion auf Drohnenangriffe in den vergangenen Tagen. Der Iran feuerte seinerseits Raketen auf amerikanische Ziele in Jordanien ab. Präsident Trump kündigte Vergeltung an. In Spaniens Waldbrandgebieten sind erste Evakuierungsanordnungen aufgehoben worden. In der Region Madrid können etwa 24.000 Menschen in ihre Häuser zurückkehren, wie die Zentralregierung mitteilte. In Frankreich sind die Waldbrände an der Atlantikküste bei Bordeaux weiterhin nicht ganz unter Kontrolle. Auch dort stabilisierte die Lage sich zuletzt. Und hier noch einmal die Übersicht. Bundespräsident Steinmeier hat den neuen Kabinettsmitgliedern die Ernennungsurkunden überreicht. Die Bundesregierung hat Bereitschaft zu einer Übergewinnsteuer für Mineralölkonzerne signalisiert. Polizei und Justiz in Berlin weisen Fehler im Umgang mit dem CSD-Attentäter zurück. Das Wetter: nachts meist klar, im Westen gering bewölkt, Tiefstwerte 23 bis 13 Grad. Am Tag in der Nordwesthälfte nach sonnigem Start auf.

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0: Willkommen, liebe Hörerinnen und Hörer, hier bei Radio X und einem Global Wise Special gewidmet, ja, in gewisser Weise der lautesten Insel der Welt, denn wir werden heute 2 Stunden lang nur Reggae spielen. Und Studiogast und Selector dieser Show ist the one and only Jack Sapphire.
1: Greetings. Willkommen. To each and everyone all over the world, and especially vacation today to beautiful country of Denmark. We have listeners today in Denmark.
0: That's super great. This is really super. Greetings to Denmark. You know, I have also some friends there. Okay, liebe Hörerinnen und Hörer, bevor wir euch das Geheimnis dieser Sendung verraten, um was es denn hier thematisch geht, möchte ich doch noch eine ganz wichtige Veranstaltungsmitteilung machen, nämlich Mitte August, genau vom 14. bis 16. August, findet das 18. Afrikanische Kulturfest statt auf dem Rebstock. Übrigens in einer Ecke, die wirklich sehr, sehr schön ist. Das ist eine große Wiese, die von Bäumen umstanden ist. Und dort gibt es einen Markt, gibt es Workshops, gibt es ein Soundsystem-Zelt, wo unter anderem Soundboys Destiny und Dub Till Dawn auflegen werden. Und natürlich, wie es sich für ein Festival gehört, gibt es dort auch eine Bühne. Und auf der Bühne spielen hier für euch Reggae-Freaks so unbekannte Künstler wie Maccabee oder Tikenjah Fakoly. Andere Mal Elevé kennen wir ja aus Heidelberg, aber natürlich ist es ein afrikanisches Kulturfest. Tikenjah Fakoly wäre sozusagen als ivorischer Reggae-Star ein bisschen die Brücke. Es spielt ein Frauenorchester aus dem Senegal, die Band Kashmahudi, das Ngoma African Ballet. Es gibt Batik, Kinderprogramm und ich kann
1: kulinarisch es, glaube ich, auch, gell?
0: Ohne Ende Food Trucks, unter yes. anderem auch hoffentlich wieder ein Jamaican Food Truck.
1: Kannst du nur empfehlen.
0: Der ist wirklich super gut und auch von den afrikanischen Food Trucks. Also ihr braucht euch nichts zu essen einzupacken, sondern ihr könnt westafrikanisch, ostafrikanisch und so weiter essen. Das Tagesticket kostet 15 Euro. Am Samstag kostet 20 Euro. Das ist und Kinder bis 12 Jahre kostenlos. Also ich meine, was für eine geile Initiative, die hier von schwarzen Deutschen und für die Diaspora gestaltet wird. Und wir Weißbrote sind dort sehr, sehr gern gesehen und werden sehr freundlich empfangen. Es ist mit die schönste Festival-Atmosphäre, die
1: wenn
0: man...
1: Wenn das Wetter so bleibt wie jetzt, dann haben wir Real Africa.
0: Absolut.
1: Da und das werdet, passt auch alles.
0: Werdet ihr die allerfeinstens gekleideten Afrika-Mamas erleben, wie sie sich Luft zufächern. Und jetzt kommen wir vielleicht zur Auflösung unseres Rätsels, denn unser Captain Jackie hat sich was ganz Spezielles ausgedacht.
1: So, ich habe heute vorbereitet für heutige Sendung gewidmet dem Label Greensleeves, in England entstanden, aber präsentiert natürlich jamaikanische Musik von der Insel und auch gelegentlich gewisse Gruppen aus England. Es kam letztes Jahr, Ende des Jahres oder letzte Quartal, ein Buch über Greensleeves Label und zusätzlich derzeit läuft in England eine Ausstellung über die Covers und Cover Art. Das hat auch was Besonderes. Es war extra Artist, die extra sich mit dem Cover da beschäftigt haben und das war so gut, dass sie sogar jetzt diese Ausstellung in England verlängert haben und einen Monat bis zunächst Anfang August, aber wahrscheinlich, wenn es so weiterläuft, wird das nochmal weiter verlängert.
0: Ja, sensationell. Also ein Label, das es nicht mehr gibt, das werden wir feiern. Und dafür hat uns Jack lauter super rare Maxis zusammengestellt, die wir dann auch mit den Versionen spielen. Also das wird zum Teil Musik sein, die man vielleicht noch nicht mal aus der Dancehall kennt.
1: Nein, und das sind wirklich seltene Dinge, was ich mittlerweile in der Kiste habe. Und vor allem, das sind Maxi-Versionen. Entweder ist DJ am Ende oder ein fetter Dub. Und das ist wirklich damals, wo sie angefangen mit dem Label, war quasi Hype auf Maxi, weil Maxi war was Neues auf dem Markt. Und neben den Singles haben die alle gesagt, jetzt machen wir Maxi. Warum? Weil hat besseren Klang, ist viel, viel lauter und da kann man richtig besser abgehen in Dancehall.
0: Genau, und das ist eigentlich schon mal eine super interessante Information. Denn in Jamaica wurden die Maxis Disco 45s genannt, im Gegensatz eben zu den Singles. Disco 45 war dann klar, es ist eine 12-Inch. Und ganz witzig, hier haben wir mal einen Transfer aus der Disco-Szene in den USA. Die haben nämlich tatsächlich mit oder generell in der Disco-Musik kam überhaupt die Maxis auf. Und es hat kein halbes Jahr gedauert. Da ist das in Jamaika dann schon übernommen worden. Womit haben wir denn da gerade angefangen?
1: So, das war die Maxi-Single Wailing Souls featuring als DJ Ranking Trevor. Und das war die erste Maxi, die auf diesem Label erschienen ist. Nummer 1, 1978. Und muss man sagen, dass diese Label wurde in England gegründet, London, gell? Und von zwei weißen Punks. Kannst du was noch dazu sagen?
0: Ich glaube, das sagen wir dann ein bisschen später, denn der Wortanteil ist bis jetzt schon sehr, sehr hoch. Aber eine persönliche Sache dann, als zweites Stück hat Jack ausgesucht, Reggae Regular. Und Reggae Regular haben in Frankfurt ein Konzert gespielt und das war das zweite oder dritte Reggae-Konzert, das ich in meinem Leben besucht habe. Das war in der Kongresshalle gewesen. Zur Eröffnung der Musikmesse gab es ein Package, wo drei Reggae-Acts gespielt haben, unter anderem die Cimarrons. Und Reggae Regular war dabei und ja, das war was Unerhörtes. Ich glaube, es war das dritte.
1: Nur beneiden.
0: Das dritte
1: absolut
0: Konzert.
1: Absolut beneiden, ja. Weil Cimarrons auch meine Lieblingsband und Reggae Regular absolut Top 5.
0: Um es euch allen einfach zu machen, ihr müsst euch nur private Notizen machen, weil die Playlist dieser Sendung werde ich direkt nach dieser Sendung auf meine Seite stellen. Das ist weltbeat.net, also die Welt wie die Welt, der Beat wie der Beat, nichts dazwischen.net. Seid ihr dann auf dieser Seite. 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Alle diejenigen, die jetzt die Sendung zeitversetzt hören, ihr könnt da direkt drauf zugreifen auf die Informationen und hier Reggae Regulars und danach eine Band, von der wir beide gar nichts wissen. Hysidians.
1: Ja, steht nicht mal über diese Band in dem Buch, weil das ist, die haben nur eine Maxi gemacht und seitdem hat man von denen nicht viel gehört, also mindestens auf dem Greensleeves Label.
0: Und dann kappeln die mit einem iJarsif.
1: Das ist ein DJ, würde ich sagen.
0: Ja, ein DJ, aber von dem habe ich auch noch nie gehört.
1: Ich ehrlich gesagt, bis auf diese Maxi kenne ich den auch nicht.
0: Und das ist dann der Track Rise Ethiopians. Und da wir jetzt so lange gelabert haben, kriegt ihr dann noch einen auf die Ohren, nämlich den wunderbaren Ranking Dread. Here we go.

0: King Dread, Shut Me Mouth, Greensleeve von, aus den Jahren 1982 und, wichtige Information, am Bass Aston Familin Barrett, der Bassist von Bob Marley and the Wailers mit fetten Dub am Ende. Noch eine Anmerkung, wenn jemand Interesse an Reggae-Labels hat, kann ich nur empfehlen im Internet Tapis Reggae Discography. Es lohnt sich, das reinzugucken. Er hat sich sehr viel Mühe gegeben, hatte alle LPs, Maxis und Singles und 10 Inches auf jeweiligen Label nach bestem Wissen und Gewissen aufgelistet. Unheimliche Information.
1: Krassomat.
0: Auch über Greensleeves.
1: Und Greensleeves hat tatsächlich angefangen Mitte der 70er Jahre als Plattenladen. Und das war ein Laden tatsächlich für alles, was in Anführungszeichen aktuell war. Die haben also Klassik, Jazz, zeitgenössische Rockmusik, also alles das, was irgendwie angesagt war. Und dann sind die auf die Idee gekommen, eine Spezialabteilung zu machen für Reggae, haben da dementsprechend in ihrem Laden, der auch viel zu groß war, deswegen mussten sie den auch den ersten Laden dann verlassen, weil die Miete zu hoch war. Auf jeden Fall haben sie da schon mal ein ordentliches Soundsystem reingestellt und da blies der fette, fette Reggae-Sound ultralaut aus den Speakern und die Büros waren dann dahinter. Das heißt also, wenn jemand einen Termin hatte, musste er im Plattenladen warten und hat da die neuesten Tunes irgendwie aufs Ohr bekommen. Und das waren natürlich damals keine Platten von Greensleeves, sondern eben Singles, Alben, die sie sich aus Amerika besorgen konnten.
0: Genau. Und Greensleeves hatten auch eigenen Mann auf Jamaika. Das war Henry Ginger Lowes, geboren 1960, also relativ jung, 19 Jahre, 79. Ne? Und der hat aufgemischt diesen ganzen Business auf Jamaika und hat auch gedealt mit Greensleeves, hat gesagt, ich bringe auf meinem Label die Sachen auf Jamaika, aber ihr dürft das in England, Kanada und USA vertreiben über Greensleeves Records. Und am Anfang waren das sehr viele verschiedene Künstler und dann später, Anfang 80er oder Ende 70er, also ab 79 kam dieser Dancehall-Style wieder in die Reggae-Musik. Die wurden wieder langsamer. Roots Radix als Elefanten-Reggae-Band mit Style Scott und Flabberholt am Bass. Und die haben quasi als Backing-Band im Studio sehr viele Artists begleitet auf dem Label Greensleeves.
1: Und du hast als nächstes hast du dir eine Band ausgesucht, Capital Letters.
0: Genau, Capital Letters, das war Lieblingsband, die war aus England, von den beiden Jungs, die diesen Label gegründet haben. Die haben sie irgendwo live gesehen, haben gesagt, oh, die spielen gut, gefallen uns und komm zu uns. Und dann haben sie natürlich ein paar Maxis und Singles aufgenommen und LP, Headline News. Und hier haben wir Connection nach Frankfurt, weil die zweite Platte wurde dann 1982 in Frankfurt.
1: In Bockenheim.
0: In Bockenheim, Kiesstraße 7, aufgenommen. Und ein Produzent war Mensch mit dem Namen Laszlo Virak. Und ich sage, wenn jemand ihn kennt oder die Menschen kennt, die damals 1982 sich mit dieser Platte befasst haben, die kam auf dem Bellafon-Label oder Galp Records, meldet euch beim Jean, weil wir würden gerne auch kleine Sendung oder Interview machen, weil das ist einfach unvorstellbar, dass diese Platte in Deutschland aufgenommen wurde von den Engländern. Die Platte heißt Wynyard und die ist sensationell. Also eine von meinen Lieblings-Roots-Reggae-Platten auch gehört dazu. Und das ist quasi Connection Greensleeves über Frankfurt, über diese Band Capital Letters.
1: Und zwei Namen sollten wir in jedem Fall nennen, die bis jetzt noch nicht gefallen sind, nämlich Chris Sedgwick und Chris Cracknell. Chris Sedgwick, der kam aus Irland. Das war also ein Immigrant. Und als er sich einen Namen für seinen Laden aussuchen sollte, kam er auf das berühmte Stück Greensleeves, ja, an dem viele junge Gitarrenstudenten schon gescheitert sind. Dabei weiß ich gar nicht, ob Greensleeves überhaupt ein irisches Traditional ist. Das kann auch sehr gut ein englisches sein. Korrigiert mich gerne. Und sein Kompagnon, derjenige, der dann sozusagen Man on the Field war, der mit ins Studio geschickt wurde und, war Chris Cracknell. Und es ist ja schon irgendwie witzig, dass irgendwelche Chris mit Nels wichtige Figuren in der Geschichte des Reggaes waren.
0: Genau.
1: Der andere große ist
0: Chris Blackwell. Und im Gegensatz zu Island Records und Virgin Frontline Records war Greensleeves strictly Reggae-Label. Da gab es keine andere Musik. Reggae, Dancehall, Ragamuffin später diese Modern Roots, aber es war alles mit der jamaikanischen Musik, nichts anderes. Und Island natürlich hatte ganze Breite, genauso wie Virgin.
1: Hm. Wobei Virgin Frontline war ja das Reggae-Imprint
0: von... Aber trotzdem, der Mutterkonzern war Virgin klar. Records und die haben das quasi Sub-Label wahrscheinlich wegen der Steuergründen gemacht.
1: Ja, das... ich kannte den Typ, der die Musik da ausgewählt hat.
0: Also ich würde sagen, nächstes
1: Jumbo
0: Jahr...
1: Jumbo van Rennen, der ist leider tot.
0: Wir machen nächstes Jahr kurze Sendung über Frontline Records, weil da habe ich auch gute Sammlung von Maxis und da können wir schön nur für Frontline-Sachen abspielen.
1: Ich glaube, jetzt haben wir wieder so ein bisschen geredet und wir lassen einfach das Tape rollen und zwar Capital Letters Smoking My Ganja, was das wohl ist. Mhm. Danach kommt ja mein absoluter Liebling und eine der wichtigsten Reggae-Alben, also bei denen ich sagen würde, sie werden immer in den Top Ten der besten Reggae-Alben sein, nämlich Dr. Alimentado. Sein Album war übrigens auch das allererste, der erste Longplayer. Das war dann, glaube ich, 1979.
0: The Best Dressed Chicken in Town.
1: Best Dressed Chicken in Town, schon oft hier in der Sendung gelaufen. Allerdings hat uns... Jackie, Dr. Alimentado and the Rebels ausgesucht, Born for a Purpose, Reason for Living. Und das Interessante hier ist, da hören wir eine Maxi-Bearbeitung, die 1979 rausgekommen ist. Allerdings, Born for a Purpose war die allererste Single, die auf dem Greensleeves Label rausgekommen ist. Und wenn wir Single sagen, sollen wir uns eigentlich einigen, dann meinen wir den 7-Inch. Und das war im November 77. Danach geben wir euch Mystic Eyes und Trinity auf die Ohren. Linville Thompson nochmal mit Trinity, dem DJ. Dann Ranking Joe and the Steppers. Ja, und dann hört ihr uns wieder.

0: 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Das heißt, hier wird das Engtanzen abgefeiert, würde ich sagen.
1: Genau, so ist es.
0: Und auf eine Sache muss man ja hinweisen. Was ich enorm spannend finde, ist die sogenannte Corporate Identity vom Greensleeves Label. Und deswegen hast du mir ja auch hier aus deiner Schatzkammer, deiner Reggae-Schatzkammer, dieses Buch ausgeliehen, wo alle Cover abgebildet sind von Greensleeves. Und wo es profunde Hintergrundartikel beziehungsweise Interviews mit den Machern gibt. Warum, wieso? Klar, da ist viel, was irgendwie wirklich nur für den Nerd von riesigem Interesse ist. Aber was auch interessant ist, das Label hatte sozusagen seinen Original Graphic Designer, der sozusagen die Musik in also die Musik in eine Bildsprache überführt hat. Und dieser Herr, der hat früher mal so als Kid so Comics gestrichelt etc. pp. Und ist auch als Wunderkind von denen sofort erkannt worden und in die Firma gezogen. Tony McDermott heißt er.
1: Genau.
0: Und der war für seine Comic-Style-Graphics bekannt. Also es gibt viele Künstler haben von ihm Namenszüge bekommen. Wir sind ja jetzt auch in der Zeit, als es diesen Graphism gab, also Logos, die auf Häuserwände gezeichnet wurden. Und er hat also den Künstlern eben schon mal Schriftzüge gemacht und er hat auch ganze Plattencover gemalt.
1: Genau, und das war wirklich richtig ein Kunstwerk und deshalb gibt es diese Ausstellung jetzt in England, was verlängert wurde und wenn jemand Zeit hat und ist zufälligerweise in England, empfehlenswert.
0: Und sein Stil ist irgendwo was zwischen Comic und Kinoplakat, also so Kinoplakat der 60er, 70er Jahre, auch durchaus B-Pictures. Das ist so eine Inspiration.
1: Zum Beispiel gibt es diese LP How the West Was Won von DJ und das ist wirklich wie ein Cowboy-Cover oder
0: das,
1: Hi Ho Silver Away von einem anderen DJ. Also das sind
0: das quasi hat er, so wie die, ja. Gesteht er auch, dass er sich davon hat inspirieren lassen. Im Interview wird dann auch klar, was für einen großen kulturellen Hintergrund der Typ hatte. Also der war jetzt nicht jemand, der rein intuitiv die richtigen Sachen gezeichnet hat. Und er hat tatsächlich zur Identität des Labels beigetragen. Was übrigens auch noch interessant ist, im Interview wird er gefragt, ob er jemals, ob er das Album vor dem Job gehört hätte. Und das nie. Der hat sozusagen Album in the Making, hat er hier und da mal so einen Song gehört, wie so ein Produzent sagt hier, das habe ich hier gerade, das ist hier neu bei uns im Laden, das nehmen wir gerade auf. Aber für das Cover war er dann total frei. Zum Teil hat er mit den Künstlern kommuniziert. Die Künstler wiederum haben Ideen eingebracht oder waren einfach nur begeistert, weil sie gesehen haben, ui, hier gibt man sich doch um einiges mehr Mühe als bei den Covern in Jamaica. Und dann gibt es halt auch die wunderbaren Zufälle, Best Dressed Chicken in Town von Dr. Alimentado, ein Foto von einem Typen, der mit ungebundenen Schuhen und offenem Hosenstall
1: und auf der Straße steht
0: und mitten auf einer Sandpiste steht und ein Typ an ihm vorbeigeht oder auf ihn zugeht, der einen Huhn unter dem Arm hat und das hat dann Tony McDermott hat erkannt, dieses Bild ist so genial und so ikonisch, da dürfen wir gar nichts machen. Da gibt's auch keinen Rand, sondern wir drucken das Bild auf die ganze Fläche, Bleed nennt man das im Englischen, und setzen dann tatsächlich nur noch den Künstlernamen und den Titel ein. Also ganz wunderbar. Eigentlich müssen wir mal gucken, was dieser Tony McDermott heutzutage macht, wo es ja Greensleeves schon über 10 Jahre noch länger nicht mehr
1: 2008
0: gibt.
1: 2008 wurde verkauft an VP Records in USA. Chin Family aus Jamaika, die haben 1977 Jamaika verlassen und in USA sich niedergelassen und haben sie mit Reggae-Business, und jetzt sind sie ganz weltweit bekannt und quasi der Cracker. Ja.
0: Und wir haben hier uns überlegt, dass wir hier die Kinderarbeit verurteilen wollen. Und deswegen distanzieren wir uns vom nächsten Stück, das wir spielen. Billy Boyo, Wicked She Wicked. Sehr lustiger Text. Es ist die Zeit, da es die ein oder andere Kinderaufnahme gab. Aber ich glaube, Musical Youth. Gab es Musical Youth? Ja, 82.
1: Ja.
0: Es ist die Zeit. Danach Wayne Jarrett mit Silver Fox. Ein DJ.
1: Saturday Night Jamboree.
0: Und danach spielen wir
1: die Ikone der Reggae-Music in Greensleeves Labels, Hugh Mandel.
0: Hugh Mandel.
1: Can't Pop No Style.
0: Und zwar der Typ, wie alt war er, als er Africa Must Be Free bei 1983 aufgenommen hat?
1: 18 oder so, also ganz jung.
0: Ich glaube, der war sogar noch drunter.
1: Okay.
0: Und der hat kein langes Leben gehabt.
1: Nein, leider nicht.
0: Er ist ermordet worden, wie einfach viele tolle Künstler in Jamaika. Übrigens, an einer anderen Stelle in einem Interview mit Kevin Metcalf, das ist nämlich der Typ, der die Platten geschnitten hat, Mastering-Prozess, ganz wichtige Sache, denn im Mastering kannst du noch mal 30% drauflegen.
1: Von oder dem, die Platte kaputt machen.
0: Oder die Platte kaputt machen. Aber Kevin Metcalf ist sozusagen einer der Götter.
1: Ja.
0: Und nicht umsonst steht sein Name auf sehr, sehr vielen Platten. Ich weiß gar nicht, ob er es durchgesetzt hat, dass sein Name da auch immer Leckercutter, dass es draufsteht. Er beschreibt eine schöne Szene, wie er für Prince Farai gearbeitet hat. Hat Prince Farai, der hat nix auf Greensleeves, ne?
1: Nein.
0: Und Prince Farai hat eben in seinem Studio, in Kevins Studio gelegen, hat riesendicke Spliffs geraucht. Und er hat ihn dann immer gefragt, den Sound rauf und runter gedreht, und hat gemeint, ist gut so. Und er nur, Irie, Irie, man. Kevin Metcalf beschreibt in seinem Interview auch noch eine sehr schöne Szene, weil Kevin Metcalfs Mastering-Studio war sozusagen ein Highspot von allen möglichen Reggae-Artists, die ganz gerne da vorbeigeschlappt sind und zugeschaut haben oder zugehört haben, was Kevin Metcalf da gerade mastert. Und sie haben alle immer ihre Spliffs dabei gehabt. Ich glaube, heutzutage gibt's keine Studios mehr, in denen du rauchen darfst, weil den ganzen Siff dann von den Reglern wieder runterkriegen, ist einfach zu viel Arbeit. Aber
1: die Feueranlage geht
0: der, an. Und heutzutage genau macht's dann Alarm. Aber er beschreibt eine wunderschöne Szene, dass nämlich, ich meine, wir reden von den Abbey Road Studios, dass der Besitzer von Abbey Road eine japanische Delegation irgendwie durch seine Latifundien, die Latifundien zeigt und dann natürlich auch das Mastering-Studio aufmacht, aus dem eine riesendicke Wolke rauskommt. Und der Besitzer erklärt den Japanern, ja, und also hier werden unsere geschnitten und so weiter. Hier machen wir das Mastering für Vinyls. Also sehr lustig. Wir spielen euch also jetzt Billy Bojo, Wayne Jarrett und Hugh Mandel.

0: Der große, der übergroße Jug Mandel, da ist er 19 Jahre alt, als er dieses Lied aufgenommen hat. Und sein epochales Album, ich würde sagen, in meinen 5 liebsten Reggae-Platten, also im heiligsten Gral der heiligen Grale, natürlich Africa Must Be Free. Das hat er aufgenommen, da war der zwischen 14 und 16 Jahre alt, hat die Musik selber geschrieben und alle Texte selber geschrieben und wurde von Augustus Pablo produziert. 2 Stücke wurden davon im Black Ark Studio aufgenommen, von Lee Perry und auch von Lee Perry gemixt. Das nur als kleiner Seitenausflug. Dieses Album muss man gehört haben. Checkt das Internet oder kauft es euch. Es ist
1: Klassik.
0: Ein absoluter Klassiker. Und dazu
1: gibt es auch
0: Dub-Album.
1: Absolut.
0: Das, wie gesagt, Augustus Pablo. Vielleicht sollten wir, ja, beziehungsweise wir können ja eigentlich schon fast verraten, was das nächste Mal hier passiert, wenn wir wieder einen 5. Mittwoch im Monat haben. Das braucht ja nicht mehr lange zu warten, weil das ist der 30. September. Jack musste ich seit Oktober letzten Jahres vermissen.
1: Oh.
0: Ja, Oktober, das war DJ, war unsere letzte Sendung, die wir zusammen gemacht haben.
1: Wie die Zeit vergeht.
0: Es gab halt auch keinen fünften Mittwoch. Dann gab es halt denjenigen, den wir natürlich...
1: Ein Special gehabt.
0: Frankfurter Dub-Pionieren widmen mussten.
1: Und Empfehlung, im Saturn sind noch 2 CDs zu kaufen von den Jungs. Also,
0: genau.
1: Frankfurter Szene, Dub-Szene, sehr gut.
0: Wo seid ihr? Also verraten wir, das Thema wird Reggae-Instrumentals und
1: Versions Dub sein. Und Dub.
0: Ja. Versions und Dub. Und ich würde mal sagen... Lee Perry darf da nicht fehlen, aber Augustus Pablo darf auch nicht fehlen. Und ich würde sagen, Yabiyu. Also es wird viele, viele super Musik geben.
1: Also ich bei 2500 Singles haben 90% bei mir auch die B-Seite als Version oder Dub. Gibt es gute Musik.
0: Ja, und jetzt widmen wir unserem Freund Claudio Malnadi einen seiner Lieblingssongs. Gibt's auch eine sehr schöne Beschreibung über die Artwork von diesem legendären Album. Hier hört ihr natürlich gleich die Maxi-Version, weil nämlich Jack Sapphire eben alle Rarities rausgeholt hat aus seiner Schatzkammer. John Holt, Police in Helicopter. John Holt war eigentlich ein Ladies-Singer, bekannt für den schwer romantischen Stoff, den die jamaikanischen Mädels hören wollten. Und mit Police in Helicopter zeigt er sich mal auf einem anderen Feld und will auch andere ansprechen. Für das Cover wurde auf einem Londoner Flughafen 2 Stunden Helikopter gebucht und John Holt trägt einen Sack auf dem Rücken und die haben den Fotoshoot gemacht. Mr. McDermott hat vorher den Chefs vom Plattenlabel nicht so genau verraten, was er da vorhat. Und denen sind natürlich die Äuglein aus den Höhlen gefallen, als sie gehört haben, ja, 2 Stunden hat er ein Heli gemietet, um irgendein Coverfoto zu schießen. Und der Text ist eigentlich sehr, sehr genau verständlich. Danach werden wir spielen Wayne Smith, Under Me Slang Tang. Das ist natürlich einer der wichtigsten Titel, die eine Transition von analog aufgenommenem Reggae zu digitalem Reggae markiert. Und der ist gespielt worden auf einem sehr berühmten Casio. Das war nämlich der Casio MT-41.

0: aufgenommen, ja.
1: Ich möchte noch was sagen über die anderen Künstler, die wir leider musikalisch nicht vorgestellt haben, aber die sind überall bekannt. Und zwar meine ich Ende 70er, Anfang 80er, wie zum Beispiel Barrington Levy, Johnny Osborne und die zwei großen DJs wie Yellow Man und Ike Maus. Das sind natürlich alle vier Persönlichkeiten im Ende Roots-Zeit und Anfang Dancehall. Aber aufgrund der Zeitspanne können wir nicht alles vorspielen. Und ich wollte wirklich die seltenere Sachen jetzt heutzutage vorstellen.
0: Super Move und Here we go. Police in helicopter.

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0: 23 Uhr die Nachrichten. Zunächst die Übersicht. Bundeskanzler und CDU-Chef Merz hat nach parteiinterner Kritik an der Regierungsumbildung eine bessere Kommunikation zugesagt. Die Ministerpräsidenten von Sachsen, Sachsen-Anhalt und Thüringen haben die Bundesregierung aufgefordert, die Perspektive der ostdeutschen Bundesländer stärker zu berücksichtigen. Die Ebola-Epidemie in der Demokratischen Republik Kongo breitet sich nach Angaben der Vereinten Nationen rasant aus. Die Meldungen im Einzelnen. Die Unionsfraktion im Bundestag hat den bisherigen Kanzleramtsminister Frei zu ihrem neuen Vorsitzenden gewählt. Der 52-Jährige erhielt in einer Sondersitzung der Abgeordneten von CDU und CSU 91,9% der Stimmen. Er folgt im Amt auf Jens Spahn, der nach parteiinterner Kritik an dessen Haltung zur Leihmutterschaft zurückgetreten war. Die Aussprache in der Unionsfraktion dauerte länger als ursprünglich geplant. Nach Angaben aus Teilnehmerkreisen bekräftigten mehrere Abgeordnete ihren Unmut über die Regierungsumbildung von Kanzler und CDU-Chef Merz. Dieser sprach anschließend von einem respektvollen Austausch und betonte, ein Schwerpunkt seiner Arbeit werde künftig darauf liegen, die Kommunikation zwischen Regierung, Fraktion und Partei zu verbessern. Für Kritik in der CDU hatte unter anderem die Ablösung von Bundesverkehrsminister Schnieder gesorgt. Schnieders Nachfolger, der bisherige parlamentarische Geschäftsführer der Unionsfraktion Bilger, erhielt heute von Bundespräsident Steinmeier seine Ernennungsurkunde. Ebenso wie der neue Gesundheitsminister Linnemann sowie Kanzleramtschefin Warken. Die Ministerpräsidenten von Sachsen, Sachsen-Anhalt und Thüringen haben die Bundesregierung aufgefordert, bei den Sozialreformen die Perspektive der ostdeutschen Bundesländer stärker zu berücksichtigen. In einem gemeinsamen Schreiben an die Bundesregierung sprachen sich die CDU-Politiker Kretschmer, Schulze und Vogt unter anderem dafür aus, die abschlagsfreie Rente nach 45 Beitragsjahren, anders als von der Rentenkommission empfohlen, zu erhalten. Sie betonten, viele Menschen in Ostdeutschland hätten in den vergangenen Jahrzehnten nicht ausreichend private Vorsorge betreiben können. Daher sei die gesetzliche Rente oft die einzige Säule der Alterssicherung. Die Bundesregierung müsse zudem einen Weg finden, die Belastungen für Menschen zu begrenzen, die auf Pflege angewiesen seien. Die Ministerpräsidenten wollen das Papier morgen offiziell vorstellen. Nach dem Anschlag beim Christopher Street Day in Berlin hat die Berliner Justiz Kritik an einem früheren Urteil gegen den mutmaßlichen Täter zurückgewiesen. Die Präsidentin des Kammergerichts Diekmann sowie Generalstaatsanwältin Koppers erklärten, die teils in Medien erhobenen Vorwürfe seien undifferenziert und stellten die Unabhängigkeit der Justiz infrage. Die Entscheidung des Amtsgerichts Tiergarten sei auf Grundlage der geltenden Rechtslage getroffen worden. Das Gericht hatte den Haftbefehl gegen den mutmaßlichen Attentäter im Mai außer Vollzug gesetzt und die Bewährungsfrage zunächst zurückgestellt. Die Berliner Polizei betonte, der als islamistischer Gefährder eingestufte Mann sei nach seiner Entlassung aus der Untersuchungshaft weiter überwacht worden. Es habe jedoch keine Hinweise auf eine unmittelbar bevorstehende Gewalttat gegeben. Die Anordnung einer Fußfessel oder Präventivhaft seien daher nicht zu rechtfertigen gewesen. Die Fraktion der Linken beantragte im Bundestag eine Sondersitzung des Innenausschusses, um das Vorgehen der Sicherheitsbehörden aufzuarbeiten. Bei dem Anschlag in Berlin war eine Frau getötet worden, 31 Menschen wurden verletzt. In Niedersachsen sind mehrere AfD-Politiker nicht zu den Kommunalwahlen im September zugelassen worden. Nach Auffassung der Wahlausschüsse gibt es bei 4 Bewerbern der Partei Zweifel an ihrer Verfassungstreue. Betroffen ist unter anderem der niedersächsische AfD-Vizechef Bothe, der bei der Landratswahl im Kreis Lüneburg antreten wollte. Die AfD warf den Mitgliedern der Ausschüsse politisch motiviertes Vorgehen vor und kündigte rechtliche Schritte an. Der Landeswahlleiter in Niedersachsen, Steinmetz, sagte dem NDR, der Eingriff in das passive Wahlrecht geschehe aus gutem Grund. Bürgermeister und Landräte würden nach einer Wahl Beamte auf Zeit. Sie müssten deshalb die Gewähr bieten, jederzeit für die freiheitliche demokratische Grundordnung einzutreten. Die Universität Hamburg hat Plagiatsvorwürfe gegen die Rechtswissenschaftlerin Frauke Brosius-Gersdorf als unbegründet eingestuft. Der Sachverhalt sei nach Eingang der Hinweise ordnungsgemäß untersucht worden, teilte die Hochschule mit. Ein wissenschaftliches Fehlverhalten liege nicht vor. Das Verfahren sei abgeschlossen. Die Vorwürfe gegen Brosius-Gersdorf waren 2025 in Zusammenhang mit ihrer Kandidatur für das Amt einer Richterin am Bundesverfassungsgericht erhoben worden. Sie trugen mit dazu bei, dass die Wahl auf Betreiben der CDU/CSU abgesetzt wurde. Die US-Notenbank Fed lässt den Leitzins ein weiteres Mal unverändert. Der Zentralbankrat stimmte dafür, die Spanne zum 5. Mal in Folge in diesem Jahr bei 3,5 bis 3,75% zu belassen. Die Entscheidung fiel allerdings nicht einstimmig aus. 3 der 12 Notenbankverantwortlichen sprachen sich vor dem Hintergrund der neuen Eskalation im Iran-Krieg und den gestiegenen Ölpreisen für eine Zinserhöhung aus. An den Finanzmärkten wird deshalb damit gerechnet, dass die Notenbank im September die Zinsen anheben wird. US-Präsident Trump dringt dagegen auf niedrigere Zinsen, um die Wirtschaft anzukurbeln. Im Kampf gegen Waldbrände sind in Griechenland 3 Feuerwehrleute ums Leben gekommen. Nach Angaben der Behörden starben 2 Einsatzkräfte bei Löscharbeiten auf der Insel Kreta, nachdem sie im dichten Rauch die Orientierung verloren hatten. Ein weiterer Feuerwehrmann sei auf der Halbinsel Peloponnes leblos aufgefunden worden. Auch in der Türkei kämpft die Feuerwehr weiter gegen zahlreiche Brände, unter anderem rund um die Stadt Antalya. Dort wurden mehrere Wohngebiete evakuiert. An der französischen Atlantikküste bei Bordeaux sind die Waldbrände weiterhin nicht vollständig unter Kontrolle. Die Feuerwehr befürchtet, dass starker Wind die Flammen wieder anfachen könnten. In Spaniens Waldbrandgebieten zeichnet sich dagegen eine leichte Entspannung ab. In der Region Madrid konnten inzwischen 24.000 Menschen in ihre Häuser zurückkehren. Angesichts der sich rasant ausbreitenden Ebola-Epidemie in der Demokratischen Republik Kongo fordern die Vereinten Nationen eine Ausweitung der Hilfsmaßnahmen. Nach Angaben des zuständigen Ebola-Koordinators der UNO, Harness, verdoppelt sich die Zahl der Infektionen derzeit etwa alle 20 Tage. Es werde daher deutlich mehr medizinisches Personal, Schutzausrüstung und Logistik benötigt. Eine frühzeitige Behandlung der Betroffenen steigere die Überlebenschancen enorm. Der stellvertretende Leiter des Welternährungsprogramms GAO sprach von dem am schnellsten wachsenden Ebola-Ausbruch aller Zeiten. Den kongolesischen Gesundheitsbehörden zufolge sind bisher mehr als 1.400 Menschen an dem Virus gestorben. Der irische Sänger und Schauspieler Glenn Hansard ist im Alter von 56 Jahren gestorben. Wie die Irish Times meldet, kam er bei einem Verkehrsunfall im Raum Dublin ums Leben. Hansard war Sänger und Gitarrist der irischen Rockband The Frames. Als Schauspieler wurde er vor allem durch den Film The Commitments sowie seine Hauptrolle in dem Film Once bekannt. Zusammen mit Marketa Irglova schrieb er auch die Filmmusik zu Once. Der Titelsong Falling Slowly wurde 2008 mit einem Oscar ausgezeichnet. Irlands Premierminister Martin erklärte, Hansard habe über viele Jahre einen bedeutenden Beitrag zur irischen Kulturlandschaft geleistet. Und hier noch einmal die Übersicht. Bundeskanzler und CDU-Chef Merz hat nach parteiinterner Kritik an der Regierungsumbildung eine bessere Kommunikation zugesagt. Die Ministerpräsidenten von Sachsen, Sachsen-Anhalt und Thüringen haben die Bundesregierung aufgefordert, die Perspektive der ostdeutschen Bundesländer stärker zu berücksichtigen. Die Ebola-Epidemie in der Demokratischen Republik Kongo breitet sich nach Angaben der Vereinten Nationen rasant aus. Das Wetter. Nachts meist klar, im Westen gering bewölkt. Tiefstwerte 23 bis 13 Grad. Der Deutsche Wetterdienst gibt eine Warnung vor schweren Gewittern in Thüringen und Sachsen-Anhalt aus. Am Tag in der Nordwesthälfte nach sonnigem Start, rasch aufziehende Quellbewölkung und von Westen und Südwesten her einzelne teils kräftige Schauer oder Gewitter. In der Südosthälfte heiter oder sonnig. Temperaturen 26 bis 39 Grad. Die weiteren Aussichten: am Freitag wechselnd wolkig, in einem Streifen vom Osten bis in den Südwesten teils.
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Einen wunderschönen guten Abend und willkommen zur DJ-Nacht auf Radio X. Heute gibt es eine weitere Ausgabe von Radikal Ambient Inferno mit Maya an den Turntables und CJs. Und ich wünsche gute Unterhaltung.

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Noch circa ungefähr 5 Minuten. Und nach mir kommt die Nachtschleife, die Soundtapes. Das war Radikal Ambient Inferno mit Maya. Und ich bin draußen, sagt Ciao.